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1: So, hallo, Auguste Sandner hier. Wir haben in unserem Programm schon einiges über die neue Spielzeit am Theater Nordhausen erfahren. Und zum Beispiel hat uns Chefdramaturgin Dr. Juliane Hirschmann erzählt, dass es ganz viele neue Gesichter im Theater gibt. Und was wären wir für ein Bürgerradio, wenn wir nicht gleich alle diese neuen Gesichter einmal zu uns holen? Sönke Schnitzer war schon hier, der neue Leiter des Jungen Theaters. Und jetzt habe ich mir gegenüber sitzen Mascha Kollar. Hallo.
2: Hallo.
1: Habe ich deinen Namen irgendwie richtig ausgesprochen?
2: Fantastisch, oder? Mascha Kollar.
1: Hm. Schön.
2: Ganz richtig.
1: Sehr gut. Mascha, woher kommst du?
2: Okay, ich komme aus Kroatien, in Zagreb geboren. Mhm. Und hier zugezogen in August, vor einem Monat jetzt.
1: Wow, und du bist neue Ballettdirektorin.
2: Das stimmt, ja.
1: Wow, wie bist du denn zum Tanz gekommen?
2: Meine beiden Eltern waren Tänzer, also der Tanz war in der Familie. Obwohl die nicht wirklich wollten, dass ich tanze. Ja, ich glaube, zu viel Einflüsse, zu viel Impulse, die ich durch Elternhaus bekommen habe, konnte mich nicht stoppen. Und so bin ich zum Tanz gekommen und geblieben jetzt schon wirklich sehr, sehr lange Zeit.
1: Ja, und wann bist du nach Deutschland gekommen?
2: Also ich habe meine erste richtige große Arbeit war Semperoper Dresden. Ich war da Solistin ab 92. Mhm. In Semperoper habe ich den deutschen Choreograf Stefan Toss kennengelernt, ein ganz fantastischer deutscher Choreograf, wo er Chefdirektor und Choreograf in Kiel geworden ist. Dann bin ich mit ihm gezogen nach Kiel. Also damals waren viele Tänzer, die wir dann von Semperoper nach Kiel gezogen sind und von Kiel dann noch nach Staatsoper Hannover. Und das war meine letzte Station in Deutschland, das war 2006. Und 2006 bin ich dann zurück nach Kroatien.
1: Wow.
2: Und die letzten 20 Jahre war ich in Kroatien tätig als Tänzerin, Tanzpädagogin und Choreografin. Und 8 Jahre war ich auch künstlerische Leiterin der kroatischen Nationalballett in Rijeka.
1: Wow.
2: Also schon viel gemacht.
1: Wow, und jetzt, das ist immer so absurd, weil ich kenne das vom Theater hier, auch vom Ballett. Wir haben ganz tolle Künstler und Künstlerinnen hier, aber man fragt sich immer so ein bisschen, warum bist du aber nach Nordhausen gekommen? Also was reizt dich an Nordhausen?
2: Erstmal, ich finde, Theaterklima in Nordhausen ist schon bewundernswert.
1: Mhm.
2: Ganz nette, kollegiale Menschen. Und ich finde meinen Boss ganz toll. Er ist ein wunderbarer, warmer Mensch, der weiß, was er will, aber mit ganz viel Menschlichkeit.
1: Mhm.
2: Und arbeiten mit einer kleinen Truppe von 13 Tänzern ist einfach fantastisch. Es ist nicht zu groß, dass man sich verliert in Arbeit. Es ist klein genug, dass man diese Tänzer und Tänzer richtig kennenlernt, ihre Spezifikum, ihre Qualitäten, ihre Talente, ihre Persönlichkeiten. Und mich reizt einfach, ein bisschen länger irgendwo zu bleiben und ein bisschen was zu entwickeln und nicht von Projekt zu rennen.
1: Verstehe, also beim Wachsen einer Sache, eines Ensembles auch dabei zu sein oder auch einzelner Tänzer und Tänzerinnen.
2: Genau, also arbeiten in einer Gemeinschaft,
1: ja.
2: Das finde ich reizend. Ich verstehe natürlich, dass in unserer Sparte, Tanzsparte, im Ballett ganz viel Wechselung es immer gibt.
1: Ja.
2: Die Tänzer sind Nomaden, die leben ein Jahr in Nordhausen, zweiten Jahr in Stuttgart, dann wieder irgendwo in Frankreich, dann kommen die wieder nach Deutschland. Also mit mir ist es genauso gegangen. Bin viel rumgereist, aber die Zeit, die wir hier zusammen verbringen und die Zeit, die wir was schaffen für das Nordhausener Publikum, finde ich richtig wichtig und wertvoll.
1: Toll. Und du sagst, du möchtest etwas entwickeln, es soll etwas wachsen, du möchtest an einem längeren Prozess teilhaben. Jetzt ist dafür sozusagen der Start gesetzt. Wie startest du mit deinem Ensemble? Was kommt jetzt als erstes?
2: Oktober ist unser Monat.
1: Okay.
2: Schon nächste Woche, am 3. haben wir unsere Ballettgala. Bin ich super froh, weil Tänzer werden sich ganz super zeigen in dieser Ballettgala. Ballettgala nutzen wir, einzelne Tänzer vorzustellen. Also die werden Solos tanzen.
1: Oh.
2: Manche haben sich auch entschieden, Duets zu tanzen mit Partner. Und am Ende dieser Gala werden wir auch ein kleines Fragment aus Frühlingsopfer von Stravinsky zeigen. Also ich finde, dieser Abend wird einfach sehr amüsant und auch sehr unterhaltsam, weil Tänzer könnten sich aussuchen, wo und mit was sie sich am besten zeigen. Die Proben laufen seit Mitte August, also wir sind noch frisch dabei. Und gleichzeitig am Ende Oktober, am 30. Oktober, haben wir unsere erste große Premiere mit Orchester. Wunderbare Werke von Debussy, von Ravel und Stravinsky. Von Debussy zeigen wir Nachmittags eines Faunes, tolle Musik. Impressionism, aber ganz, ganz, ganz schön. Bolero, jeder kennt Bolero. Frühlingsopfer von Stravinsky. Mhm. Und die Proben sind auch in Gange. Also wir arbeiten parallel an zwei unterschiedlichen Repertoirestücken.
1: Mhm. Und jetzt mal so für Hörer und Hörerinnen, die vielleicht jetzt keine Experten im Tanztheaterbereich sind, aber jeder Choreograf hat ja auch so seinen eigenen Stil, seine Handschrift. Gibt es da etwas, was für dich typisch ist oder in welches Genre, ne, in welches Genre, in welche Schublade steckt man dich?
2: Ich verstehe. Jeder Choreograf ist ein bisschen anderes. Natürlich, wir schaffen unsere Ästhetik, unser Vokabular aus eigener Erfahrung. Meine Erfahrung war gleichzeitig klassisches Ballett, aber auch zeitgenössisches Tanz. Und jetzt, glaube ich, ist so eine Mischung. Ich würde mich als zeitgenössische Choreografin nennen. Klar kann ich nicht klassische sein, weil ich lebe in dieser Zeit. Mhm. Aber ich mag klassisch ausgebildete Tänzer. Ich mag auch, wenn man diese klassische Technik nutzen kann, vor dann sich wirklich zeitgenössisch auszudrücken. Ich liebe Linien, ich liebe Virtuosität, ich liebe Schnelligkeit. Ich mag sehr viel Nutzung von Armen. Ich mag auch Tänzer, die sich gut am Boden bewegen, aber die auch sehr gerne in Luft springen. Also eigentlich, Ich versuche meine Tänzer, Nordhausener Tänzer, besser kennenzulernen, ihre Affinitäten kennenzulernen, aber auch ihre Talente, und dann machen wir eine Mischung daraus.
1: Ja.
2: Und alles natürlich für das Publikum. Also irgendwie das Ziel habe ich, das Publikum es miterlebt. Nicht, dass das Publikum einfach im Theater kommt, sitzt und guckt. Ich möchte gerne, dass sie richtig kinästhetisch eine Empathie entwickeln, dass sie eigentlich das Tanzkunst gucken durch ihren Körper, dass sie danach auch so erschöpft sind wie wir auf der Bühne.
1: Ja. Ich finde es so faszinierend, liebe Hörer und Hörerinnen, wenn Sie hier sitzen würden und Mascha dabei zusehen könnten, so wie ich jetzt, wie du nach diesen Wörtern suchst, natürlich, weil es nicht deine Muttersprache ist, aber ich finde, du malst unglaublich schöne Bilder. Man kann sich so gut vorstellen, was du mit den Körpern, also was du da tust, wenn du sagst, ich liebe Linien und so. Also ich habe sofort ein Bild im Kopf. Das ist ganz toll, wie du das präsentierst, wirklich. Also großes Kompliment.
2: Danke.
1: Und du bist jetzt hier neu in Nordhausen. Du wohnst jetzt auch hier?
2: Ja klar, ich bin ja eingezogen Anfang Mitte August. Mhm. Unsere Spielzeit fing an 26. August, und ich wollte einfach zwei Wochen vor dem Anfang hier sein, um mich ein bisschen heimisch zu fühlen.
1: Genau,
2: ja,
1: einzuleben.
2: Einzuleben, genau.
1: Okay. Ja. Und wie fühlt sich Nordhausen an?
2: Hast du schon ein Gefühl? Ja, ich habe schon ein Gefühl, klar. Also ich bin jetzt 5-6 Wochen hier. Ich finde, Nordhausen ist super organisiert. Es gibt keine Staus. Ich meine, ich habe Fahrrad, ich komme ganz schnell durch die Stadt durch, auch beim Einkaufen. Es gibt keinen Stau an der Kasse. Mhm. Alles ist so ganz gemütlich und sehr ruhig. Man kann fantastisch schlafen, weil es ruhig ist. Manchmal auch, wenn ich aus der Arbeit spätabends nach Hause gehe, ich höre diese Stille und ich fühle mich wie in Urlaub. Es ist so ein Dauerurlaubgefühl.
1: Okay, dazu werde ich dich nächstes Jahr wieder befragen.
2: Okay. Dann. Aber zurzeit ist es so. Auf der anderen Seite finde ich, Nordhausen schreit nicht mit ihren Sehenswertigkeit. Also es gibt schon, glaube ich, Kultur und Geschichte, aber die muss man dann irgendwie Schritt bei Schritt kennenlernen. Mhm. Und das ist auch schön.
1: Ja.
2: Weil irgendwie habe ich so ein Gefühl, dass Nordhausen mich Zeit gibt.
1: Ja.
2: langsam mich daran zu gewöhnen und anstatt lieb zu haben.
1: Ja. Wie schön. Ja, da drücken wir natürlich die Daumen, dass du Nordhausen sehr lieb gewinnst und dass sich das auch erfüllt, was du sagst, dass du für einen längeren Zeitraum hast, um irgendwo eine Spur zu hinterlassen und eine Geschichte zu erzählen. Worauf freust du dich in dieser Spielzeit so am meisten? Oder gibt es noch irgendwas, wo du sagst, oh, da

0: Ulm und ich freue mich auf die internationale Ballettgala. Das wird im Mai sein, wo außer unserer Truppe auch andere Kompanie zu Gast kommen. Und ich finde, das hat mein Vorgänger, mein Kollege und Freund Ivan Alboresi sehr gut gemacht. Und ich möchte gerne diese Tradition weiterführen, weil sie einfach toll ist. Das ist so immer der Hit des Spielzeits. Ich freue mich riesig darauf. Es ist einfach fantastisch, mit diesen jungen, enthusiastischen Tänzern zu arbeiten. Mhm. Es fühlt sich schon wie zu Hause.
1: Ja. Schön. Sprecht ihr Deutsch oder Englisch auf so einer Probe?
0: Ja, wir sprechen eigentlich nur
1: alles.
0: Englisch.
1: Ach, Englisch.
0: Ja, es gibt keinen deutschen Tänzer in der Company. Das sind ja wirklich Menschen von überall. Wir haben 3 Spanier, 2 Italiener, Pole. Mhm. Dann haben wir, meine Assistentin und unsere Ballettmeisterin ist Japanerin aus Tokio. Dann haben wir auch 2 Schweden, was noch? Eine Russin und ich glaube eine kroatische Praktikantin, mit der kann ich ab und zu Kroatisch sprechen. Und wir haben 2 Französinnen. Ja.
1: Wow.
0: Schon sehr international. Ja, und die Arbeitssprache ist Englisch. Wenn ich im Theater komme und mit anderen Kollegen im Theater, dann sprechen wir auf Deutsch. Und das ist meine Möglichkeit, ein bisschen Deutsch zu üben. Sonst im Ballettsaal, in Niedersalza, ist Englisch.
1: Ja, aber schön. Du sprichst sehr schönes Deutsch. Also,
0: es kommt jetzt ein bisschen zurück. Ja, ich brauche ein bisschen Übung. Ja.
1: Also das ist gut. Dann musst du uns einfach regelmäßig besuchen.
0: Genau. Dann üben wir zusammen.
1: Genau. Sehr schön. Mascha Kolar, die neue Ballettdirektorin am Theater Nordhausen. Schön, dass du dir Zeit genommen hast, hier mal vorbeizuschauen und uns einen kleinen Einblick zu geben in deine ersten Wochen. Viel Erfolg für die Spielzeit.
0: Danke für die Einladung und ich komme wieder.
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1: Guten Morgen, liebe Hörer. Am Mikrofon begrüßt Sie Lilly Firma mit den aktuellen Aussichten für Ihre Region. Heute gibt es viele Wolken. Zeitweise ist Regen möglich. Die Höchstwerte betragen um die 17 Grad. Im Harz zwischen 13 und 17 Grad. Der Wind weht schwach bis mäßig aus westlich bis nordwestlicher Richtung. In der Nacht zum Freitag ist es dann wolkig, aber meist niederschlagsfrei. Die Tiefstwerte betragen 8 bis 5 Grad. Kommen wir nun zu den Veranstaltungstipps. Kurz mal abschalten, den Stress entfliehen. 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Erleben Sie 30 Minuten lang den faszinierenden Klang der großen Schusterorgel, der größten Orgel im gesamten Südharz. Eine halbe Stunde voller Musik, die Ihnen neue Kraft für den Rest des Tages gibt. Gönnen Sie sich diese Auszeit inmitten des Alltags. Und für unsere Senioren geht der heutige Tag direkt im Anschluss erlebnisreich weiter. 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
3: Guten Morgen, liebe Hörer. Am Mikrofon begrüßt Sie Lilly Firma mit den aktuellen Aussichten für Ihre Region. Heute gibt es viele Wolken. Zeitweise ist Regen möglich. Die Höchstwerte betragen um die 17 Grad. Im Harz zwischen 13 und 17 Grad. Der Wind weht schwach bis mäßig aus westlich bis nordwestlicher Richtung. In der Nacht zum Freitag ist es dann wolkig, aber meist niederschlagsfrei. Die Tiefstwerte betragen 8 bis 5 Grad. Kommen wir nun zu den Veranstaltungstipps. 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
1: Hallöchen zusammen, mein Name ist Auguste Sandner und ich arbeite als Redakteurin und Medienpädagogin hier im Sender. Das ist mein üblicher Vorstellungsspruch. Und ich liebe es, in Schulen und Kindergärten unterwegs zu sein und Kids vom Radio und meiner Arbeit zu erzählen. Aber ich halte keine Vorträge. Also zumindest gebe ich mein Bestes, um das zu verhindern. Nein, ich kreiere am liebsten sofort mit den Gruppen kleine Kunstwerke. So auch vor ein paar Tagen mit den Wipperpiraten aus Kleinfurra. Die Großen in diesem Kindergarten haben Geräusche gesammelt. Achtung, hier kommt das erste Geräusch. Und das nächste Geräusch. Das war sehr gut. So, was hast du für ein Geräusch? Ja, wenn die großen Tiere durch die Wohnung ziehen. So, Achtung, dein Geräusch. Sehr gut. Und was haben wir hier? Das war das Geräusch für die ganzen Leseratten unter euch, ne? So, und jetzt muss ich mich hinknien hier. Okay, das haben wir bestimmt alle schon mal gehört. Was haben wir denn hier für ein Geräusch? Sehr schön, damit kann man schön Krach machen. Hallo, was hast du für ein Geräusch? Damit kann man bestimmt gut malen. Machst du es nochmal? Sehr gut. Was ist dein Geräusch?

0: Sehr gut, da war jemand unterwegs. Und wenn man ganz viel unterwegs ist, muss man sich irgendwann setzen. Jetzt kommt das Geräusch. Und die letzte im Bunde. Was ist dein Geräusch? Herein. Sehr schön. Alle mal klatschen. Ja. Es ist so schön, wie eifrig und begeistert die Jüngsten auf Entdeckungstour gehen und das Mikrofon bespielen. Immer wenn ich in Kindergarten bin, merke ich, wie wertvoll ich diese Momente empfinde, die sich einmal nur auf das Hören konzentrieren, auf das Leisesein, das Hinhören, Wahrnehmen. Und da können sogar die Kleinsten richtig konzentriert sein. Naja, und wenn ich als Gast irgendwo bin und dann auch noch etwas für mich vorbereitet wurde, ja, dann macht man mich vollends glücklich.
1: Also ihr Großen, was haben wir noch vorbereitet extra? Wer weiß es ein?
2: Lied.
1: Ein Lied. Und wie heißt das Lied, was wir singen wollen?
2: Die kleine weiße Friedenstaube.
1: Und es gibt ja auch einen bestimmten Grund, warum wir uns das Lied ausgesucht haben, oder?
2: Ja.
1: Wer hat es denn geschrieben?
3: Erika Schirmer.
1: Erika Schirmer. Und wo kommt die her aus?
4: Nordhausen.
1: Und die hatte einen riesengroßen Geburtstag dieses Jahr, stimmt's? Wie alt ist die geworden?
3: 100.
1: 100 Jahre alt. Und wie alt ist unser Kindergarten dieses Jahr geworden? 75. Den Kindergarten gibt es auch schon 75 Jahre. Und deswegen haben wir uns überlegt, das Lied von der kleinen weißen Friedenstaube zu singen. Okay?
3: Ja.
1: Wir legen los.

0: Wie schön. Vielen lieben Dank, liebe Wipperpiraten aus Kleinfora, dass ich wieder bei euch vorbeigucken durfte und wir so eine angenehme Stunde miteinander verbringen konnten. Liebe Grüße an euch da draußen, die ihr gerade zuhört, und natürlich an alle, die gern mal leise sind und dem Wind und den Vögeln lauschen.
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1: Guten Morgen, liebe Hörer. Am Mikrofon begrüßt Sie Lilly Firma mit den aktuellen Aussichten für Ihre Region. Heute gibt es viele Wolken. Zeitweise ist Regen möglich. Die Höchstwerte betragen um die 17 Grad. Im Harz zwischen 13 und 17 Grad. Der Wind weht schwach bis mäßig aus westlich bis nordwestlicher Richtung. In der Nacht zum Freitag ist es dann wolkig, aber meist niederschlagsfrei. Die Tiefstwerte betragen 8 bis 5 Grad. Kommen wir nun zu den Veranstaltungstipps. 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Gönnen Sie sich diese Auszeit inmitten des Alltags. Und für unsere Senioren geht der heutige Tag direkt im Anschluss erlebnisreich weiter. 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
3: Guten Morgen, liebe Hörer. Am Mikrofon begrüßt Sie Lilly Firma mit den aktuellen Aussichten für Ihre Region. Heute gibt es viele Wolken. Zeitweise ist Regen möglich. Die Höchstwerte betragen um die 17 Grad. Im Harz zwischen 13 und 17 Grad. Der Wind weht schwach bis mäßig aus westlich bis nordwestlicher Richtung. In der Nacht zum Freitag ist es dann wolkig, aber meist niederschlagsfrei. Die Tiefstwerte betragen 8 bis 5 Grad. Kommen wir nun zu den Veranstaltungstipps. 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
2: So, hallo, Auguste Sandner hier. Sie hören Radio Enno und ich bin nicht allein im Studio. Ich habe mir wie immer, eigentlich fast wie immer, es ist fast schon üblich, einen Gast ins Studio geholt. Sönke Schnitzer ist bei mir. Hallo.
3: Hi, ich freue mich sehr.
2: So, dich kennt man noch nicht so gut in Nordhausen. Du bist ganz frisch ans Theater Nordhausen gekommen, jetzt mit dieser Spielzeit.
3: Genau.
2: Wo warst du vorher?
3: Ich war im Theater Bautzen, da komme ich jetzt direkt her, da war ich im Engagement und davor habe ich ein bisschen gedreht. Also ich war nicht im festen Engagement, aber habe als Schauspieler gearbeitet.
2: Okay, als Schauspieler und jetzt bist du hier künstlerischer Leiter im Jungen Theater,
3: genau,
2: richtig?
3: Genau.
2: Und das bist du ja jetzt noch nicht besonders lang. Wie war das so? So kopfüber in was ganz Neues reingeplumpst? Wie viele blaue Flecke gab's oder ist bisher alles gut gegangen?
3: Nein, bisher alles gut. Ich habe das große Glück, einen ganz tollen Chef zu haben, Daniel Kleiner. Mhm. Der hat mich entdeckt und hat gesagt, ich vertraue dir und traue dir auch zu, diese Position zu übernehmen. Und seitdem habe ich nicht zurückgeguckt. Ja.
2: Okay. Und womit hast du dich in deiner ersten Zeit hier beschäftigt am Theater?
3: In der Tat erstmal viel mit Organisation, muss ich sagen. Ich habe erstmal die Stelle kennengelernt, das Ensemble kennengelernt, die Leute kennengelernt. Und wir sind sofort mit Dispo-Sachen, Spielzeit, Präsentation, Pipapo. Also wir sind voll eingestiegen als junges Theater gleich mit der Agenda, die wir so haben, ja.
2: Was steht denn für dich sozusagen ganz oben? Was ist dir besonders wichtig? Was möchtest du in dieser Spielzeit irgendwie vorantreiben oder beibehalten? Oder also hat man da irgendwie so Gedanken, wo man so sagt, das, da lege ich meinen Fokus drauf?
3: Ja, ich will, dass alle ins Theater kommen.
2: Ey, das ist ein guter Vorsatz.
3: Oder ich möchte die Kids von der Straße holen, ich möchte, dass sie ins Theater kommen, ich möchte, dass sie Bock auf Theater haben, ich möchte, dass das Theater ist ja eh schon in der Stadt verwurzelt und auch sehr, sehr beliebt hier. Aber ich möchte gerne dazu beitragen, dass es noch mehr in den Mittelpunkt rückt.
2: Und noch mehr Öffnungen.
3: Genau.
2: Und junge Leute, ist ja gar nicht so leicht, an die auch ranzukommen. Ne? Also Kinder, Jugendliche, klar, die gehen mit ihrer Schulklasse mal ins Theater oder mit dem Kindergarten oder sowas. Aber mit Social Media und dem Ganzen überhaupt, wie die in der Generation so mit Freundschaften auch umgehen und so, ich stelle mir das gar nicht so leicht vor. Du übernimmst ja das Amt sozusagen von Jörg Neubauer, wo es auch schon diese Spielclubs sozusagen gibt. Macht ihr die weiter und wer kann da alles hinkommen?
3: Genau. Wir machen genau das Gleiche. Wir haben zwei Spielclubs, einmal die Junioren und einmal den normalen Jugendclub. Und den führen Daniela Bethke und ich zusammen. Und ja, wir schließen nahtlos an. Also wir machen wieder eine Produktion mit den Großen. Wir machen vor allem Spiele, Übungen, technische Sachen, aber eben auch einfach Spaß haben mit den Jüngeren und beschäftigen die Kids zweimal die Woche. Genau, wir sind eigentlich voll, kann ich so sagen.
2: Okay.
3: Natürlich kann jeder, der Bock hat, vorbeikommen. Wir sind offen für alle und freuen uns über jeden, der kommt. Aber wir sind echt viele.
2: Aber das hört man gern. Das ist
3: total
2: ein gutes Zeichen.
3: Schön, ne? Ja, wirklich schön. Wir freuen uns auch sehr. Und arbeiten jetzt mit denen schon seit 3 Wochen.
2: Oh, wie cool. Gibt es bei einer der Gruppen ein festes Stück, was ihr macht? Oder sind das so Stückentwicklungen? Also ihr guckt so, was kommt.
3: Bei den Großen machen wir Krieg der Knöpfe.
2: Ah, okay.
3: Das ist aber so das Oberthema. Also wir beschäftigen uns mit dem Buch und dann werden die Kids ein bisschen was schreiben und ich sortiere das so ein bisschen. Die sollen also auch ihre alltäglichen Probleme mit reinnehmen und daraus bauen wir was Neues und Schönes. Und
2: sehr
3: die Junioren, cool, die machen eine Stückentwicklung.
2: Ja,
3: da gucken wir dann so ein bisschen, was in 2-3 Monaten, wie so das Ensemble aufgebaut ist, was sich eignet und dann wird daraus ein Stück gemacht.
2: Ja, toll. Und du machst nicht nur Orga und leitest die Spielclubs und bist sozusagen Kopf vom Jungen Theater gerade, sondern du stehst auch noch selber auf der Bühne, richtig?
3: Yes.
2: So, jetzt gerade probst du was?
3: Ja, wir proben gerade das Neinhorn. Das Neinhorn von Marc-Uwe Kling.
2: Ah, das wird einigen Hörern und Hörerinnen was sagen, das Neinhorn. Okay, und da du spielst das Neinhorn?
3: Nee, das Neinhorn macht Daniela, meine Kollegin. Und ich spiele und spreche den Erzähler.
2: Okay.
3: Also ich bin Marc-Uwe Kling sozusagen. Ich versuche das Stück zu erzählen, werde aber ständig gestört von einem sehr widerborstigen Fabelwesen und seinen Freunden.
2: Ah, wie cool. Gibt es eine Altersempfehlung für das Stück?
3: Ja, wir haben uns gedacht, ab 5 Jahre wäre das geeignet.
2: Okay, Also nicht Kindergarten, sondern genau. Eher schon so im Vorschulbereich, Schule.
3: Ja, genau. Mhm, also okay. Es ist jetzt nichts Böses, was da passiert, aber wir haben sehr viel Wortwitz da drin. Mhm. Es ist sehr laut, sehr schnell, sehr viel Musik. Mhm. Ich glaube, 5 Jahre ist ganz gut, ja.
2: Okay, cool. Und Premiere ist am?
3: 18. Oktober.
2: Okay,
3: im Jugendclubhaus Nordhausen.
2: Genau, noch ein bisschen Zeit.
3: Genau.
2: Jugendclubhaus ist weiterhin eure Spielstätte,
3: ja.
2: Solange das im Theater noch nicht sozusagen fertig rübergeholt ist auf die Originalbühne.
3: Genau, und es wird auch die letzte Spielzeit sein.
2: Ja.
3: Also wer Lust hat, sich das nochmal anzugucken, bevor es wieder zur reinen Diskothek wird.
2: Mhm, stimmt.
3: Danach ziehen wir, und das ist auch sicher, wir ziehen dann wieder ins große Haus zurück.
2: Oh, toll.
3: Beziehungsweise das junge Theater ins Theater unterm Dach und eben aber wieder in das schöne Haus am Platz.
2: Ja, da war ich noch nie. Ich lebe hier in Nordhausen, seitdem dieses Haus sozusagen, also im Anbau, ne,
3: ja,
2: das
3: genau.
2: Theater stattfindet. Ansonsten, ich kenne das Originalhaus gar nicht.
3: Wirklich?
2: Ja.
3: Seit wann bist du hier?
2: Ich bin seit jetzt 2,5, fast 3 Jahren hier.
3: Alright, okay.
2: Mhm. Ja. Und ich bin super gespannt. Also wirklich, ich freue mich da mit allen mit, wenn es dann wieder ins Original geht, weil ja, ich bin echt neugierig, was
3: ja,
2: das wird.
3: Ja, ich auch, total, ja.
2: Wie cool. Okay, und wie ist das so? Du bist jetzt neu in der Stadt und ein neuer Beruf. Und wie schwierig ist das, anzukommen?
3: Eigentlich gar nicht. Ich halte mich eigentlich normalerweise immer so zurück mit Komplimenten, aber ich bin wirklich, wirklich gut angenommen worden.
2: Mhm.
3: Es wurde mir sehr, sehr leicht gemacht vom ganzen Team, vom ganzen Theater. Und erstmal bin ich natürlich in dieser Blase unterwegs, weil es einfach so viel zu tun gibt und ich auch so viel lernen möchte noch, gerade am Anfang. Nordhausen habe ich noch nicht so kennenlernen können.
2: Mhm.
3: Ich habe jetzt auch gerade, ich war gerade in Bautzen, ich habe wieder gespielt, also ich spiele da auch noch.
2: Ah, okay.
3: In einem Stück, das wir wieder aufgenommen haben, der Drache.
2: Mhm.
3: Insofern bin ich noch so ein bisschen am Pendeln. Aber ich freue mich sehr, die Stadt kennenzulernen.
2: Mhm. Ja, die Stadt wird sich auch freuen, dich kennenzulernen. Ich bin ziemlich sicher, dass du das ein oder andere Feedback bekommst. Das ist hier wirklich bei unserem Publikum, Daniel Kleiner sagt das auch immer wieder, total schön,
3: cool.
2: Dass sich die Menschen hier, die kommunizieren das auch, ne, wenn sie dich gut finden.
3: Ja.
2: Und selbst wenn sie Kritik haben, ich finde, das macht den Charme irgendwie aus, dass es vielleicht auch hier und da mal so einen Kritikpunkt gibt. Aber alle immer mit dem Fokus auf, wie können wir es für uns alle schöner machen. Also
3: schön.
2: So habe ich es empfunden bisher.
3: Ja, voll gut. Wichtig, finde ich sehr, sehr wichtig. Ja,
2: ja da ja. Drücke ich dir die Daumen, dass du weiter gut angenommen wirst. Und
3: danke.
2: Dass natürlich viele Menschen das Neinhorn sehen am 18. Oktober.
3: Genau, und wir spielen das dann bis Ende des Jahres und gucken mal, wie es ankommt. Und dann machen wir vielleicht weiter.
2: Genau, hört dann bloß nicht auf.
3: Nein, nein.
2: Sehr schön. Sönke Schnitzer hier, der neue Leiter des Jungen Theaters bei uns im Studio. Und dann freue ich mich, wenn wir dich bald wieder hier haben.
3: Vielen Dank.
2: Bis dann.
3: Ciao.
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1: Guten Morgen, liebe Hörer. Am Mikrofon begrüßt Sie Lilly Firma mit den aktuellen Aussichten für Ihre Region. Heute gibt es viele Wolken. Zeitweise ist Regen möglich. Die Höchstwerte betragen um die 17 Grad. Im Harz zwischen 13 und 17 Grad. Der Wind weht schwach bis mäßig aus westlich bis nordwestlicher Richtung. In der Nacht zum Freitag ist es dann wolkig, aber meist niederschlagsfrei. Die Tiefstwerte betragen 8 bis 5 Grad. Kommen wir nun zu den Veranstaltungstipps. 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Eine halbe Stunde voller Musik, die Ihnen neue Kraft für den Rest des Tages gibt. Gönnen Sie sich diese Auszeit inmitten des Alltags. Und für unsere Senioren geht der heutige Tag direkt im Anschluss erlebnisreich weiter. 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Für alle, die selbst fahren, sie können natürlich auch gerne direkt um 14.30 Uhr im Ratskeller Neustadt zu den anderen stoßen. Wichtig: Da die Plätze im Bus begrenzt sind, melden Sie sich bitte direkt kurz telefonisch bei Frau Gabriella Teilich-Zadori unter der Nordhäuser Nummer 4160 118 an. 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
3: Guten Morgen, liebe Hörer. Am Mikrofon begrüßt Sie Lilly Firmer mit den aktuellen Aussichten für Ihre Region. Heute gibt es viele Wolken. Zeitweise ist Regen möglich. Die Höchstwerte betragen um die 17 Grad. Im Harz zwischen 13 und 17 Grad. Der Wind weht schwach bis mäßig aus westlich bis nordwestlicher Richtung. In der Nacht zum Freitag ist es dann wolkig, aber meist niederschlagsfrei. Die Tiefstwerte betragen 8 bis 5 Grad. Kommen wir nun zu den Veranstaltungstipps. 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Gegen 16 Uhr werden alle Teilnehmer wieder zurück in Nordhausen sein. 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
1: So, hallo, hallo, Auguste Sandner hier. Das Theater Nordhausen inszeniert ein neues Stück für die Traditionsbrennerei. Nachdem jetzt Brenner und Brenner abgespielt ist, folgt ein neues Stück und zwar Der Flaschengeist, eine musikalische Spukgeschichte. Auf der Bühne werden Juliane Bischoff, Luca Marcossi und Marian Carlos stehen. Und Marian Carlos habe ich mir bei dieser Gelegenheit gleich mal ins Studio geholt. Herzlich willkommen.
2: Hallo, hallo, danke für die Einladung.
1: Ja, ich freue mich total, dass du da bist und uns ein bisschen was über deine nächste Premiere erzählen wirst, in der du auch mitspielst, genau. Also singst, ja. Aber die du auch selber geschrieben hast.
2: Ja, genau.
1: Um was geht's da? Wie heißt das? Wo können wir es sehen?
2: Insofern ist es tatsächlich eine doppelte Premiere, das ist sozusagen mein erstes Stück, was aufgeführt wird. Nicht nur, dass die Stücke zur Premiere kommt, sondern genau. Als Autor ist das für mich eine ganz neue Erfahrung. Das Stück heißt Der Flaschengeist, wird Premiere haben am Sonntag, den 27. September in der Traditionsbrennerei in Nordhausen. Das Stück handelt von, ich will ja nicht zu viel verraten, aber wie man sich am Titel denken kann, es handelt von einem Geist. Es handelt im Endeffekt, das Stück spielt in der Brennerei, in dem Museum, in dem es auch aufgeführt wird. Mhm. Und die Museumsführerin dort ist eine Erbin dieser Brennerei-Dynastie, der Brennerei Seidel. Also das ist tatsächlich die Traditionsbrennerei, gehörte früher der Familie Seidel. Ich habe das sozusagen die Geschichte weitergesponnen.
1: Oh, wie cool, okay.
2: Und genau diese Erbin konnte eben die Brennerei nicht mehr als Brennerei weiter betreiben, sondern hat daraus ein Museum gemacht, genauso wie das eben heute auch ist. Mhm. Und in dieser Brennerei, in diesem Museum spukt es aber.
1: Ja klar, genau. In jedem anständigen Museum muss es spuken.
2: Genau, genau. Und sie, das raubt ihr den Schlaf und sie versucht da Hilfe zu bekommen. Mhm. Und eigentlich bevor sie das wirklich tun kann, taucht ein Geisterjäger auf. Es ist so ein bisschen unklar, wie der das wusste.
1: Mhm. Aber
2: der steht auf einmal in der Tür.
1: Ja genau, die haben aber bestimmt irgendeine Antenne. Das ist sozusagen energetisch schon vorprogrammiert, dass er genau
2: er
1: da...
2: Er sagt es auch. Er war in der Nähe. Nicht geografisch, aber atmosphärisch.
1: Siehst du? Ja, ja, finde ich gut. Gefällt mir gut. Ist total logisch.
2: Genau. Und mit der Museumsführerin, es gibt dort einen Hausmeister in diesem Museum, der gerne Klavier spielt. Und genau, das sind sozusagen die zwei Angestellten dort. Mhm. Und der Geisterjäger, der heißt Magnus Weißkern, der versucht dann dem Spuk auf den Grund zu kommen, ist aber, wenn man das so ganz vorsichtig sagen darf, nicht der Fähigste.
1: Mhm. Okay.
2: Ich habe mir beim Schreiben, hatte ich mir so vorgestellt, dass er so eine Mischung aus Esoteriker und Indiana Jones ist.
1: Ja, genial. Aber das Krasse ist, ich habe wirklich eine ähnliche Figur, gleich so ein Vibe gespielt. Und du spielst ihn auch, ne? Das ist deine Rolle.
2: Genau. Das ist meine Rolle.
1: Wahnsinn,
2: genau.
1: Okay.
2: Das heißt, es geht darum, diesen Geist zu orten. Mhm. Ich glaube, man darf das vielleicht tatsächlich, darf man verraten, dass es, jetzt hört es sich, wie ich das erzähle, ein bisschen so an, als ob es tatsächlich darum geht, herauszufinden, wer der Geist ist. Tatsächlich, die Zuschauer werden von Anfang an wissen, wer der Geist ist. Das heißt, es ist sozusagen, das ist nicht das, sozusagen die Krux der Geschichte, dass man das jetzt irgendwie rausfindet, sondern es geht eher um den Spaß, dass weder Sabine das versteht, also die Museumswärterin, noch der Geisterjäger. Also er ist auch tatsächlich der Letzte, der es versteht. Mhm. Wenn sie alle schon längst verstanden haben, dann kapiert auch der Geisterjäger, wer der Geist ist.
1: Ja. Genau. Aber wie schön. Und das Publikum weiß es schon und amüsiert sich einfach an dem Weg, den die Figuren sozusagen gehen dahin.
2: Also wenn man sehr aufmerksam ist, also ist tatsächlich der allerersten Szene, tritt er direkt schon auf, aber genau versteckt. Also nur, das ist für die Insider. Ich bin mal gespannt, wie viele das mitbekommen.
1: Okay.
2: Und dann kurz danach tritt er direkt auf. Also man weiß sofort, wer der Geist ist. Das ist sozusagen, genau.
1: Cool. Mit wem hast du für das Stück zusammengearbeitet? Weil jetzt sind wir auch schon so, in meinem Kopf entstehen langsam so Bilder und dann ist natürlich Bühne und Kostüm. Mit wem hast du gearbeitet?
2: Also ich kann vielleicht sagen, beim Schreibprozess hat mir Matthias Kitter, der Autor des Vorgängerstücks Brenner und Brenner, hat mir tatsächlich geholfen. Also er hat jetzt nicht mitgeschrieben, aber ich habe ihn gefragt, ob er mir als erfahrener Autor sozusagen da Ratschläge geben würde. Und ich habe ihm dann mein erstes Manuskript zusenden dürfen. Mhm. Und er hat sich, glaube ich, weiß nicht, 2 Stunden Zeit genommen. Da haben wir telefoniert und der hat mir sehr, sehr, also wahnsinnig gute Rückmeldung gegeben zu dem Text, zu dramaturgischen Sachen, auch dann zur Entscheidung, soll das sozusagen jetzt wirklich ganz klar eine Comedy-Geschichte sein oder sozusagen irgendwie ein anderes Genre?
1: Mhm.
2: Genau, das war für mich sehr, sehr hilfreich.
1: Ja.
2: Also wie ein sehr guter Lektor sozusagen.
1: Ja, weil das ist ja auch so, ne, ein Autor, der steckt so in seiner Geschichte drin und dann wird da gestrichen oder da geschoben und da. Und irgendwann verliert man wahrscheinlich auch so ein bisschen das Gefühl, wie erzählt sich das jetzt jemandem, der davon eben, ne, nicht die Geschichte im Kopf hat. Das ist ja toll, dass
2: also
1: er dich da unterstützt.
2: Genau, auch Details zum Beispiel, das ist ja idealerweise, ich meine, wenn man geübter Schriftsteller ist, wahrscheinlich achtet man auf solche Dinge sowieso, aber ich schreibe jetzt ja nicht die ganze Zeit und zum Beispiel darauf zu achten, dass jede Figur ihre eigene Sprache hat, weil im Endeffekt sprechen ja, also alle sind ja von mir geschrieben, das heißt, sie sind mir alle in irgendeiner Weise
1: ähnlich,
2: genau.
1: Mhm.
2: Und dann sie aber trotzdem so zu schärfen, dass jede Figur einen eigenen Wortschatz und eine eigene Art hat zu sprechen. Darauf hat er zum Beispiel auch hingewiesen, dass das wichtig ist, dass ich daran noch feile. Und dann habe ich mir nochmal extra Zeit genommen, bin durch alles durchgegangen und habe mir auch sozusagen ein Konzept überlegt, wirklich, also was ich sozusagen möchte, wie jede Figur klingt, also dass es so zum Charakter der Figur passt. Also zum Beispiel der Hausmeister hat wie man sich es irgendwie vorstellen kann, einen etwas kargeren Wortschatz, ist sehr, sehr sozusagen schnell auf den Punkt und sozusagen ist jetzt nicht sehr literarisch. Sabine ist mehr, ist gebildeter, das heißt, sie hat einen, also spricht auch gerne, das heißt, sie hat ein
1: anderes Vokabular einfach.
2: Genau.
1: Ne?
2: Und dann bei Magnus Weißkern, bei dem Geisterjäger, ist es so, dass er sehr gerne Wortschöpfungen nutzt. Also er erfindet die ganze Zeit irgendwelche Worte, also weil er benutzt sehr, sehr gerne Fachbegriffe und viele davon stimmen auch. Auch Sachen, die man wahrscheinlich, man müsste wirklich nachschlagen, um so Dinge wie charismatischer Befreiungsdienst, ich weiß nicht, wie viele Leute wissen, was das ist, solche Sachen stimmen. Aber er benutzt dann auch Sachen wie plasmatorisch oder irgendwie Sachen, die es gar nicht gibt.
1: Ja,
2: genau.
1: Verstehe. Er ist sehr kreativ in der Sprache. Ja, ist doch schön. Also die Figur klingt spannend. Macht bestimmt auch Spaß, die zu spielen, oder?
2: Ja. Nee, es macht Spaß. Es ist lustig, wenn man das selber geschrieben hat, fragt man sich dann die ganze Zeit, ist es nicht doch peinlich? Oder, also Sachen, die ich mir... wenn das jemand anders geschrieben hätte, ich würde mir das nie so diese Fragen stellen. Aber da ich ja quasi ich könnte es ja auch immer noch ändern, könnte immer sagen, ja, der Autor ist ja dabei.
1: Richtig.
2: Ich kann ja sagen, okay, vielleicht ist doch der Satz so besser oder so besser.
1: Ja.
2: Und das ist beim Spielen eher hemmend, dass man sozusagen die ganze Zeit sich fragen darf, könnte ich es nicht doch anders sagen?
1: Ja, ist ja Wahnsinn. Genau, ich hatte dich dann jetzt so ein bisschen wieder anders unterbrochen oder geführt. Eigentlich, ich wollte nochmal auf Kostüm und Bühne zurück. Genau, wer dir da noch geholfen hat. Weil wir waren jetzt auf Matthias Kitter natürlich, was den Text angeht, gekommen. Aber wer sind noch die Menschen an deiner Seite?
2: Genau, Regie führt unser Operndirektor Benjamin Prince.
1: Mhm.
2: Und die Bühne und Kostüm ist von Anja Schulz-Hendrich, einer unserer Ausstatterinnen. Genau, die haben... Was bei dem Stück, also sie ist ja dann auch verantwortlich für die ganzen Geräte, die der Geisterjäger hat.
1: Mhm.
2: Und ich glaube, da hatten die großen Spaß, also mit unserer Requisitenabteilung zusammen. Die haben da, weil ich wollte gerne, dass jedes Gerät eigentlich ausschaut eher wie ein Haushaltsgerät, was aber so sozusagen verbessert wurde. Also irgendwie noch extra Batterien dran und noch Kabel und... Also es ist eben, als ob er sich selber seine Geisterjägergeräte baut.
1: Ja.
2: Und da haben die total super. Also ich habe als Magnus Weißkern so einen Wagen mit lauter Geräten drin und da überall Schalter und Kabel und das Ding kann leuchten und also.
1: Es ist ein bisschen Ghostbusters halt, ne?
2: Ja, also genau, so ein bisschen, das ist auf jeden Fall.
1: Ist mit drin.
2: Mit drin, genau.
1: Ah, wie cool. Okay. Und Das ist ja sicher wieder, also du hast ja Brenner und Brenner gespielt in der Traditionsbrennerei. Das ist eine Kooperation, die jetzt schon, weißt du, kannst du dich erinnern, seit wann die besteht?
2: Brenner und Brenner ist, glaube ich, Nummer 5 oder sowas. Mhm, von den Stücken, die wir jetzt dort in dieser Kooperation spielen.
1: Da war das so logisch, dass das jetzt sozusagen weitergeht.
2: Genau, also ich bin da jetzt im Hintergrund in Prozessen nicht involviert, aber das scheint wohl so zu sein, dass die Brennerei als auch das Theater sich wünscht, diesen Veranstaltungsort dort weiter zu bespielen. Mhm. Und es ist tatsächlich, also auch fürs Theater, glaube ich, ist das interessant, weil wir dort oft ein ganz anderes Publikum erreichen. Das ist nicht so unbedingt unser Standardpublikum. Manchmal gibt es dann auch, dass eine ganze Vorstellung, es ist ja ein kleiner Raum mit 60 Plätzen, dass er dann für eine Firmenfeier oder sowas gebucht wird.
1: Okay.
2: Und dann haben wir einfach eine Vorstellung, ist dann irgendwie eine Firma da komplett drin. Also es ist tatsächlich, erreichen wir damit ein anderes Publikum.
1: Ja, das ist cool. Ja. Das stimmt, das ist fürs Theater sicher reizvoll.

0: so viele Fans in Nordhausen. Also das stellt man ja nun immer wieder fest. Marian Carlos, der ist einfach hier so ein kleiner, schon ein kleiner Star, oder?
1: Wenn jeder der Fans einmal kommt, dann läuft es ja 3 Jahre.
0: Okay, liebe Hörer und Hörerinnen, haben Sie das gehört? Jeder Fan einmal in die Traditionsbrennerei zu der Flaschengeist, eine musikalische Spukgeschichte. Wir freuen uns drauf. Marian, dir alles Gute und viel Glück fürs Ensemble.
1: Danke, dir auch.

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1: Guten Morgen, liebe Hörer. Am Mikrofon begrüßt Sie Lilly Firmer mit den aktuellen Aussichten für Ihre Region. Heute gibt es viele Wolken. Zeitweise ist Regen möglich. Die Höchstwerte betragen um die 17 Grad. Im Harz zwischen 13 und 17 Grad. Der Wind weht schwach bis mäßig aus westlich bis nordwestlicher Richtung. In der Nacht zum Freitag ist es dann wolkig, aber meist niederschlagsfrei. Die Tiefstwerte betragen 8 bis 5 Grad. Kommen wir nun zu den Veranstaltungstipps. Kurz mal abschalten, den Stress entfliehen. Heute Mittag von 11.30 Uhr bis Punkt 12 Uhr in der St. Blasi-Kirche in Nordhausen haben Sie die perfekte Gelegenheit dazu. Die traditionsreiche Reihe Orgelmusik von O bis O lädt Sie zu einer musikalischen Atempause ein. Viele kennen das Kürzel O bis O ja vom Reifenwechsel von Oktober bis Ostern. In der Kirche ist es genau umgekehrt. Hier wandert die Musik von Ostern bis Oktober. Kurz vor Saisonende im Oktober gibt es heute noch einmal die Chance dabei zu sein. Erleben Sie 30 Minuten lang den faszinierenden Klang der großen Schusterorgel, der größten Orgel im gesamten Südharz. Eine halbe Stunde voller Musik, die Ihnen neue Kraft für den Rest des Tages gibt. Gönnen Sie sich diese Auszeit inmitten des Alltags. Und für unsere Senioren geht der heutige Tag direkt im Anschluss erlebnisreich weiter. Nach dem Musikgenuss steht am Nachmittag das nächste Highlight an. Der ambulante Pflegedienst des Seniorenwerks Nordhausen lädt zu seinem beliebten Gruppenausflug ein. Heute geht es in den gemütlichen Ratskeller nach Neustadt, zu einem geselligen Beisammensein bei Kaffee und Kuchen. Der gemeinsame Bus startet heute um 14 Uhr direkt am Seniorenwerk in der Parkallee 15a. Gegen 16 Uhr werden alle Teilnehmer wieder zurück in Nordhausen sein. Für alle, die selbst fahren, sie können natürlich auch gerne direkt um 14.30 Uhr im Ratskeller Neustadt zu den anderen stoßen. Wichtig: Da die Plätze im Bus begrenzt sind, melden Sie sich bitte direkt kurz telefonisch bei Frau Gabriella Teilich-Zadori unter der Nordhäuser Nummer 4160 118 an. 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Und damit einen guten Start in den Donnerstag wünscht Ihnen Radio Enno.
2: Hello.

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2: Tauschers Plattenkiste.
3: Hallo aus Tauschers Plattenkiste, sagt der Alex. Es geht weiter um etwas, was als Ausdruck von Schwäche gewertet werden kann. Es ist aber nicht so. Es kann nämlich auch Stärke zeigen und Gefühle sowieso. Das Weinen in unserer Musik und damit nun weiter im 7. Teil der Weinenlieder aus meinem Archiv. Viel Spaß!

Die Flippers, weine nicht, kleine Eva. Was für eine schöne Schnulze. Ich grüße an dieser Stelle eine unserer Stammhörerinnen, Eva Meiering aus dem Münchner Südosten. Ja, das waren die soften Jungs, werden manche sagen. Jetzt kommt ein echter Kerl, einer von der Waterkante.

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1: Dir allein, wie er das immer so schön rübergebracht hatte. Hans Albers mit dem Lied Weine nicht, ein Lied aus dem Film Das Herz von St. Pauli, eine Aufnahme aus dem Jahr 1957. Ja, so traurig wie diese Weinenlieder hier alle vorgetragen werden, so schön ist doch jede Melodie für sich. So hätte ich jetzt wieder eine wirklich weitere schöne Edelschnäuze mit der Sängerin Imka Marina. Imka Marina sagt Ihnen nichts? Nein? Doch, wenn ich Ihnen das Lied vorsingen würde oder vorsingen dürfte, aber da melden sich gleich Stammhörer zu Wort, ich soll es nicht tun. Die Sonne scheint bei Tag und Nacht, e viva España, kennen Sie ja? Riesenhit von ihr gewesen, von dieser Niederländerin, die später nicht mehr sang, sondern Bücher geschrieben hatte. Bei uns singt sie ein nicht so oft gespieltes Lied. Hier ist Imka Marina im Jahr 1963.

Imka, Marina, lass mein Herz nicht weinen. Tauschers Plattenkiste, die Kultserie auf dieser Welle mit einem jüdischen Sprichwort. Das heißt, Lachen kommt von selbst, Weinen auch.

Herbert Grönemeyer, lache, wenn es nicht zum Weinen reicht. Ja, so eine Weisheit muss man erst mal formulieren können und dann auch so singen können. Gründe zum Weinen, die hat ja jeder von uns. Persönliche, gesellschaftliche, manch ein Wahlergebnis bringt die einen zum Weinen, die anderen zum Lachen, ist halt so. Oder wenn eine Koalition zerbricht, ja, da weinen die einen, die anderen lachen sich ins Fäustchen. Also Weinen und Lachen kann mitunter

Das große Salonorchester Wien, die Tage des Weinens und der Rosen. Und wenn die Blumen weinen könnten, dann würden sie eine Platte von Nicole auflegen. Das tun wir auch, wenn sie hier in diesem Programm bleiben, was nur Tränen der Freude verdient. Unser Programm.

Menschen können es laut und sehr sichtbar tun. Tiere müssen es meist leiser tun. Und Pflanzen kaum sichtbar. Aber sie alle haben immer wieder Grund zum Weinen. Und damit nun trotzdem viel Spaß im achten Teil der Weinenlieder aus meinem Archiv.

Wenn die Blumen weinen könnten, sang Nicole im Jahr 1983 und seitdem haben die Blumen noch viel mehr weinen müssen. Ein Lied aus der damaligen Langspielplatte So viele Lieder in mir, und da findet sich noch ein weiteres Lied über das Weinen.

Weinen macht frei. Nicole aus den frühen 80ern. In den frühen 2020ern hatte sie Grund zum Weinen und sicher nicht nur einmal geweint hat sie, aber sie hat diesen Kampf gegen diese böse, scheinbar immer wieder übermächtige und allmächtige Krankheit zum Glück gewonnen und kam zurück auf die Bühne. Nicole, so nach dem Motto, was mich nicht umbringt, gibt mir neue Kraft zum Leben. Das Weinen, das kann ja befreien, wie es Nicole eben besang. Der nächste Künstler, der wünscht sich aber keine Tränen vom weiblichen Geschlecht. Hier ist in Tauschers Plattenkiste, der Kultserie auf dieser Welle, mein hochverehrter Namensvetter auf unserer Bühne der Erinnerungen.

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Der Trost von Peter Alexander und die Bitte eben, Mädchen weinen nicht. Es gibt auch eine bitterböse Weisheit über die Tränen. Soll ich sie mal zitieren? Die Frauen haben dreierlei Tränen. Des Leids, der Ungeduld und des Betrugs. Das darf ich natürlich so nicht stehen lassen, deswegen füge ich noch diese weisen Worte hinzu. Selig, wenn die Träne rinnt, dicht wie Regentröpfchen fallen. Ungeweinte Tränen sind wohl die schmerzlichsten von allen.

Weine nicht um mich, Gerd Böttcher im Jahr 1961. Weine nicht um mich, Argentinien, eine unserer Melodien in Variation, am Ende dieser Runde in einer historischen Aufnahme angespielt. Es kommt jetzt Erwin Lehn mit Anzug und Schlips auf der Bühne und seine Musiker in hellem Gewand mit Fliege. Sein Südfunk-Orchester aus Stuttgart, also ich darf die Musiker jetzt um ihren kurzen Einsatz bitten.

Armin Lehn und das Südfunk-Orchester aus Stuttgart. Don't cry for me, Argentina. Diese Bitte, die wird nochmal zu hören sein und so manche Träne wird gewollt oder ungewollt fließen hier in diesem emotional wie immer so bewegenden, tollen Programm. Gleiche Stelle, gleiche Welle, auf alle Fälle denn. Ciao, sagt der Alex und wie immer, auf Weiterhören.

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3: Hallo aus Tauschers Plattenkiste, sagt der Alex. Wer sagt, er tut es nicht, der macht sich und anderen etwas vor. Denn wir alle tun es immer wieder. Oft allein, aber auch oft so, dass es andere sehen oder hören oder beides. Es geht um das Weinen und damit nun weiter im 9. Teil der Weinenlieder aus meinem Archiv. Viel Spaß!

Der Deutsch-Grieche Yannis Nikos, gleicher Jahrgang wie ich, 1973 geboren. Seine musikalische Laufbahn, die hatte er letztlich dem großen Bernd Klüver zu verdanken, denn der hatte sich für ihn interessiert und seine ersten Lieder produziert. Später kamen dann andere Produzenten mit ins Spiel. Yannis Nikos singt inzwischen auf Griechisch, auf Deutsch und auf Spanisch und das lässt sich auf einigen Alben hören. Übrigens, gelernt hatte Yannis zunächst Gitarre, aber nicht von diesem Gitarrenlehrer, der jetzt hier gleich singen wird.

Ein Liedermacher aus dem österreichischen Bundesland Vorarlberg, Alfred Bischoff, Nie mehr weinen. Das war noch ein vergleichsweise junger Künstler aus der Alten Republik. Die Jungs hier, die sind Klassiker in Österreich geblieben. Die White Stars, inzwischen Geschichte, aber bei uns natürlich zu hören, in einer Aufnahme aus dem Jahr 1977.

0: 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Wenn Ihnen das alles zu viel Schmalz auf den Ohren ist, dann wechseln wir gleich mal das Genre, denn wir pflegen ja hier die musikalische Vielfalt, hier in Tauschers Plattenkiste, der Kultserie auf dieser Welle. Denn jetzt kommt eine ganz andere Klasse, eine Stimme zwischen Mann und Frau, ein außergewöhnlicher Künstler, der Chansonnier Tim Fischer.
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1: Was für ein furioses Finale. Tim Fischer mit unserer Hauptthemenmelodie in Variation. Nur nicht aus Liebe weinen. Die nächste Melodie, die machen wir jetzt kurzerhand zur Variationsmelodie. Wir hatten sie ja vom großen Hans Albers gehört. Weine nicht. Kann man eigentlich nicht besser vortragen als dieser Matrose in der weißen Hose. Aber es gab einen an der Küste da oben. Ein Komiker, den kennen Sie alle, der zuweilen auch mal eben den Seemann spielen wollte. Und das will ich Ihnen jetzt hier nicht vorenthalten, weil man es ja eigentlich sonst gar nicht mehr im Radio hört. Und Sie erkennen ganz sicher seine Stimme nach diesem Klavierklang.
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1: Oh, wie er gerade gefleht hat, diese Stimme. Beim Singen sicher noch ausbaufähig, doch sein Markenzeichen war ja dieses eine Auge. Kardal, haben Sie erkannt, weine nicht. Und auf diese Nummer freue ich mich besonders. Von einer Platte, die unser Stammhörer und Plattenkramer Thorsten Danauer für uns entstaubt hatte. Das Rundfunk-Tanzorchester Berlin in einer Aufnahme des Jahres 1970. Du musst nicht weinen.

Du musst nicht weinen, auch nicht, wenn wir auseinandergehen, denn wir sind so schnell wieder zusammen. Ich muss nur einmal ganz kurz hier die Scheiben wechseln und kurz den Tonabnehmer säubern und dann setzen wir wieder gemeinsam die Nadel in die Rille von Schellack und Vinyl.

Wir beschäftigen uns musikalisch noch einmal mit einem Moment, den beschreibt das Lexikon als ja menschliche Ausdrucksbewegung, die nicht erlernt wird. Stimmt eigentlich. Hat mir auch niemand gelernt, aber ich hab's beherrscht schon seit Kindeszeiten, sogar als Baby bereits. Das Weinen. Und damit nun viel Spaß im inzwischen 10. Teil der Weinenlieder aus meinem Archiv.

ganz neu beginnen, aber nur noch weinen. Nach der Melodie Only Crying war das die deutsche Coverversion von Katja Epstein. Jetzt sollten die Mütter vorsichtshalber ein Taschentuch herausholen. Denn es kommt einer, der hat die Mütter schon vor Jahrzehnten zum Weinen gebracht, als ihr sang, dass die Mama nicht um ihren Sohn weinen soll. Und jetzt ganz ähnlich. Also, wenn Sie in der Küche sind, nehmen Sie mal schnell lieber eine Küchenrolle. Die geht auch im Notfall. Sind Sie bereit für die Tränen? Also, dann.

Heintje im Jahr 1968, du sollst nicht weinen. Genau das Gegenteil habe ich gerade getan, beim Gedanken an die Mutter, an den Vater. Diese Gedanken, die führen bei mir sofort unweigerlich zu Tränen. Und ich bin mir ziemlich sicher, vielen, vielen von Ihnen geht es ebenso. Da tröstet leider auch nicht das, was Peter Weil meint.

Weine nie, Peter Beil. Ich habe Anfang der 90er Jahre über etwas geweint. Da werden manche sicher sagen, wie kann man denn über so etwas weinen darüber? Kann man, wenn man ein riesengroßer Fan eines gewissen Radiosenders war, als nämlich am 31. Mai 1992 das Programm RIAS 2 eingestellt und an in private Trägerschaft überführt wurde, habe ich bereits geheult wie ein Schlosshund. Aber da gab es ja noch etwas Trost. Es blieb ja noch RIAS 1, als dann noch RIAS Berlin Restprogramm für anderthalb Jahre. Als ich aber abzeichnete, das war so im Spätsommer 1993, dass es mit dem RIAS nun auch gänzlich dem Ende entgegengehen wird, da flossen bereits die nächsten Tränen. Und als es soweit war, Silvester 1993, die letzten Stunden, Minuten, Sekunden des RIAS, des Rundfunks im amerikanischen Sektor Berlins, da war ich am Boden gewesen. Wir hatten nämlich damals in einer kleinen Kneipe am Chemnitzer Stadtbad mit Schulfreunden Silvester feiern wollen, aber ich verschwand dann kurz vor Mitternacht aus der Kneipe, ging raus ins Auto und hörte über die Hofer UKW-Frequenz von RIAS die Abschiedsworte des damaligen RIAS-Programmdirektors Siegfried Buschlüter. Dieses "Mach's gut, lieber Freund, bye bye RIAS, bye bye". Da war ich fertig gewesen und bin noch nie so traurig sicher in ein neues Jahr gestartet. Und wenn ich heute zum Beispiel das Sonntagsrätsel höre als die einzige Sendung, die noch geblieben ist, na, ich käme aus dem Weinen gar nicht mehr raus. Deswegen meide ich das, soweit es möglich ist. Aber zum Glück gibt es ja uns hier. Uns hier, ja, ganz genau. Tauschers Plattenkiste, die Kultserie auf dieser Welle, denn wir spielen Musik, wie sie auch im RIAS zu hören war. Mit einem, der eng verbunden war mit diesen vier Buchstaben, Bulli Bulan.

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0: Ein paar Tränen werde ich weinen, Buddy Bulan. Damit zu unserem Ohrwurm, der sich hier ja von der ersten bis zu dieser Folge der Weinenlieder schlängelt. Nur nicht aus Liebe weinen. Das Lied, für das Hans-Fritz Beckmann den Text und Theo Markeben die Musik schrieb. Aber die Wurzeln des Liedes, die reichen noch viel tiefer zurück. Das Lied wurde ja einst für den Film Es war eine rauschende Weihnacht geschrieben, also umgeschrieben. Dieser Film, der Ende der 30er, voriges Jahrhundert gedreht wurde, er spielt wiederum in Moskau Mitte des 19. Jahrhunderts, also des vorvorigen Jahrhunderts. Es geht da um das Leben des Peter Ilyich Tschaikowski, der ja von Katharina Alexandrowna Murakina geliebt wurde, in der Szene eben im Film gespielt von Zara Leander. Und das Lied wiederum in diesem Film ist eine russische Melodie und wurde damals im Original, also in der Filmaufnahme, mit dem Balalaika-Orchester von Boris Ramanov aufgenommen. Hier jetzt in einer etwas jüngeren Aufnahme, aber natürlich mit der großen Zara Leander.
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0: Zara Leander, nur nicht aus Liebe weinen. Das Lied wurde, war mir gar nicht so bewusst gewesen, wegen einer Textzeile auch zu einem Lied der Schwulen, wegen eben der Zeile "Es ist ja ganz gleich, wen wir lieben". Ja, auf die Nuancen muss man achten. Und wir bereiten uns jetzt mal auf diesen finalen Abschied vor. Nach der großen Zara, die große Marlene.
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wieder ein Verhältnislos. Wer wird denn weinen, wenn man auseinandergeht? Marlene Dietrich in heiterer Abschiedslaune. Und wir weinen auch nicht um Argentinien.

Don't cry for me, Argentina. Wein nicht um mich, Argentinien. Der Klassiker dieser Runde hier auf der Panflöte mit Georges Zanfir. Sie weinen bitte nicht, meine Damen und Herren, wenn wir jetzt auch auseinandergehen. Denn das ist nur ein Abschied auf Zeit. Und die ist so kurz. Daher, wie immer, gleiche Stelle, gleiche Welle, auf alle Fälle. Denn ciao, sagt der Alex. Und wie immer, auf Weiterhören.

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1: So, hallo, Auguste Sandner hier. Wir haben in unserem Programm schon einiges über die neue Spielzeit am Theater Nordhausen erfahren. Und zum Beispiel hat uns Chefdramaturgin Dr. Juliane Hirschmann erzählt, dass es ganz viele neue Gesichter im Theater gibt. Und was wären wir für ein Bürgerradio, wenn wir nicht gleich alle diese neuen Gesichter einmal zu uns holen? Sönke Schnitzer war schon hier, der neue Leiter des Jungen Theaters. Und jetzt habe ich mir gegenüber sitzen Mascha Kollar. Hallo.
2: Hallo.
1: Habe ich deinen Namen irgendwie richtig ausgesprochen?
2: Fantastisch, oder? Ja? Mascha Kollar.
1: Hm. Schön.
2: Ganz richtig.
1: Sehr gut. Mascha, woher kommst du?
2: Okay, ich komme aus Kroatien, in Zagreb geboren. Mhm. Und hier zugezogen in August, vor einem Monat jetzt.
1: Wow, und du bist neue Ballettdirektorin.
2: Das stimmt, ja.
1: Wow, wie bist du denn zum Tanz gekommen?
2: Meine beiden Eltern waren Tänzer, also der Tanz war in der Familie. Obwohl die nicht wirklich wollten, dass ich tanze, ich glaube, zu viel Einflüsse, zu viel Impulse, die ich durch Elternhaus bekommen habe, konnte mich nicht stoppen. Und so bin ich zum Tanz gekommen und geblieben jetzt schon wirklich sehr, sehr lange Zeit.
1: Ja, und wann bist du nach Deutschland gekommen?
2: Also ich habe meine erste richtige große Arbeit war Semperoper Dresden. Ich war da Solistin ab 92. Mhm. In Semperoper habe ich den deutschen Choreograf Stefan Toss kennengelernt, ein ganz fantastischer deutscher Choreograf, wo er Chefdirektor und Choreograf in Kiel geworden ist. Dann bin ich mit ihm gezogen nach Kiel. Also damals waren viele Tänzer, die wir dann von Semperoper nach Kiel gezogen sind und von Kiel dann noch nach Staatsoper Hannover. Und das war meine letzte Station in Deutschland, das war 2006. Und 2006 bin ich dann zurück nach Kroatien.
1: Wow.
2: Und die letzten 20 Jahre war ich in Kroatien tätig als Tänzerin, Tanzpädagogin und Choreografin. Und 8 Jahre war ich auch künstlerische Leiterin der kroatischen Nationalballett in Rijeka.
1: Wow.
2: Also schon viel gemacht.
1: Wow, und jetzt, das ist immer so absurd, weil ich kenne das vom Theater hier, auch vom Ballett. Wir haben ganz tolle Künstler und Künstlerinnen hier, aber man fragt sich immer so ein bisschen, warum bist du aber nach Nordhausen gekommen? Also was reizt dich an Nordhausen?
2: Erstmal, ich finde Theaterklima in Nordhausen ist schon bewundernswert.
1: Mhm.
2: Ganz nette, kollegiale Menschen. Und ich finde meinen Boss ganz toll. Er ist ein wunderbarer, warmer Mensch, der weiß, was er will, aber mit ganz viel Menschlichkeit.
1: Mhm.
2: Und arbeiten mit einer kleinen Truppe von 13 Tänzern ist einfach fantastisch. Es ist nicht zu groß, dass man sich verliert in Arbeit. Es ist klein genug, dass man diese Tänzer und Tänzer richtig kennenlernt, ihre Spezifikum, ihre Qualitäten, ihre Talente, ihre Persönlichkeiten. Und mich reizt einfach, ein bisschen länger irgendwo zu bleiben, um ein bisschen was zu entwickeln und nicht von Projekt zu rennen.
1: Verstehe, also beim Wachsen einer Sache, eines Ensembles auch dabei zu sein oder auch einzelner Tänzer und Tänzerinnen.
2: Genau, also arbeiten in einer Gemeinschaft.
1: Ja.
2: Das finde ich reizend. Ich verstehe natürlich, dass in unserer Sparte, Tanzsparte, im Ballett ganz viel Wechselung es immer gibt.
1: Ja.
2: Die Tänzer sind Nomaden, die leben ein Jahr in Nordhausen, zweiten Jahr in Stuttgart, dann wieder irgendwo in Frankreich, dann kommen die wieder nach Deutschland. Also mit mir ist es genauso gegangen. Bin viel rumgereist, aber die Zeit, die wir hier zusammen verbringen und die Zeit, die wir was schaffen für das Nordhausener Publikum, finde ich richtig wichtig und wertvoll.
1: Toll. Und du sagst, du möchtest etwas entwickeln, es soll etwas wachsen, du möchtest an einem längeren Prozess teilhaben. Jetzt ist dafür sozusagen der Start gesetzt. Wie startest du mit deinem Ensemble? Was kommt jetzt als erstes?
2: Oktober ist unser Monat.
1: Okay.
2: Schon nächste Woche, am 3. haben wir unsere Ballettgala. Bin ich super froh, weil Tänzer würden sich ganz super zeigen in dieser Ballettgala. Ballettgala nutzen wir, einzelne Tänzer vorzustellen. Also die werden Solos tanzen. Oh. Manche haben sich auch entschieden, Duets zu tanzen mit Partner. Und am Ende dieser Gala werden wir auch ein kleines Fragment aus Frühlingsopfer von Stravinsky zeigen. Also ich finde, dieser Abend wird einfach sehr amüsant und auch sehr unterhaltsam, weil Tänzer könnten sich aussuchen, wo und mit was sie sich am besten zeigen. Die Proben laufen seit Mitte August, also wir sind noch frisch dabei. Und gleichzeitig am Ende Oktober, am 30. Oktober, haben wir unsere erste große Premiere mit Orchester. Wunderbare Werke von Debussy, von Ravel und Stravinsky. Von Debussy zeigen wir Nachmittags eines Faunes. Mhm. Tolle Musik, Impressionism, aber ganz, ganz, ganz schön. Bolero, jeder kennt Bolero. Mhm. Und Frühlingsopfer von Stravinsky. Mhm. Und die Proben sind auch in Gange. Also wir arbeiten parallel an zwei unterschiedliche Repertoirestücke.
1: Und jetzt mal so für Hörer und Hörerinnen, die vielleicht jetzt keine Experten im Tanztheaterbereich sind, aber jeder Choreograf hat ja auch so seinen eigenen Stil, seine Handschrift. Gibt es da etwas, was für dich typisch ist oder in welche Schublade steckt man dich?
2: Ich verstehe. Jeder Choreograf ist ein bisschen anderes. Natürlich, wir schaffen unsere Ästhetik, unser Vokabular aus eigener Erfahrung. Meine Erfahrung war gleichzeitig klassisches Ballett, aber auch zeitgenössisches Tanz. Und jetzt, glaube ich, ist so eine Mischung. Ich würde mich als zeitgenössische Choreografin nennen. Klar kann ich nicht klassische sein, weil ich lebe in dieser Zeit. Mhm. Aber ich mag klassisch ausgebildete Tänzer. Ich mag auch, wenn man diese klassische Technik nutzen kann, vor dann sich wirklich zeitgenössisch auszudrücken. Ich liebe Linien, ich liebe Virtuosität, ich liebe Schnelligkeit. Ich mag sehr viel Nutzung von Armen. Ich mag auch Tänzer, die sich gut am Boden bewegen, aber die auch sehr gerne in Luft springen. Also eigentlich, Ich versuche meine Tänzer, Nordhausener Tänzer, besser kennenzulernen, ihre Affinitäten kennenzulernen, aber auch ihre Talente. Und dann machen wir eine Mischung daraus.
1: Ja.
2: Und alles natürlich für das Publikum. Also irgendwie das Ziel habe ich, das Publikum es miterlebt. Nicht, dass das Publikum einfach im Theater kommt, sitzt und guckt. Ich möchte gerne, dass sie richtig kinästhetisch eine Empathie entwickeln, dass sie eigentlich das Tanzkunst gucken durch ihren Körper, dass sie danach auch so erschöpft sind wie wir auf der Bühne.
1: Ja. Ich finde es so faszinierend, liebe Hörer und Hörerinnen, wenn Sie hier sitzen würden und Mascha dabei zusehen könnten, so wie ich jetzt, wie du nach diesen Wörtern suchst, natürlich, weil es nicht deine Muttersprache ist, aber ich finde, du malst unglaublich schöne Bilder. Man kann sich so gut vorstellen, was du mit den Körpern, also was du da tust, wenn du sagst, ich liebe Linien und so. Also ich habe sofort ein Bild im Kopf. Das ist ganz toll, wie du das präsentierst, wirklich. Also großes Kompliment.
2: Danke. Okay.
1: Und du bist jetzt hier neu in Nordhausen. Du wohnst jetzt auch hier?
2: Ja klar, ich bin ja eingezogen Anfang Mitte August. Mhm. Unsere Spielzeit fing an 26. August und ich wollte einfach zwei Wochen vor dem Anfang hier sein, um mich ein bisschen heimisch zu fühlen.
1: Genau, einzuleben.
2: Ja, einzuleben, genau.
1: Okay. Und ja. Wie fühlt sich Nordhausen an?
2: Oh,
1: schon ein Gefühl?
2: Ja, ich habe schon ein Gefühl, klar. Also ich bin jetzt 5, 6 Wochen hier. Ich finde, Nordhausen ist super organisiert. Es gibt keine Staus. Ich meine, ich habe Fahrrad, ich komme ganz schnell durch die Stadt durch, auch beim Einkaufen. Es gibt keinen Stau an der Kasse. Mhm. Alles ist so ganz gemütlich und sehr ruhig. Man kann fantastisch schlafen, weil es ruhig ist. Manchmal auch, wenn ich aus der Arbeit spätabends nach Hause gehe, ich höre diese Stille und ich fühle mich wie in Urlaub. Es ist ein Dauerurlaubgefühl.
1: Okay, dazu werde ich dich nächstes Jahr wieder befragen.
2: Okay. Dann. Aber zurzeit ist es so. Auf anderer Seite finde ich, Nordhausen schreit nicht mit ihren Sehenswertigkeit. Also es gibt schon, glaube ich, Kultur und Geschichte, aber die muss man dann irgendwie Schritt bei Schritt kennenlernen. Mhm. Und das ist auch schön.
1: Ja.
2: Weil irgendwie habe ich so ein Gefühl, dass Nordhausen mich Zeit gibt.
1: Ja.
2: Langsam mich daran zu gewöhnen und in Stadt lieb zu haben.
1: Ja. Wie schön. Ja, da drücken wir natürlich die Daumen, dass du Nordhausen sehr lieb gewinnst und dass sich das auch erfüllt, was du sagst, dass du für einen längeren Zeitraum hast, um irgendwo eine Spur zu hinterlassen und eine Geschichte zu erzählen. Worauf freust du dich in dieser Spielzeit so am meisten? Oder gibt es noch irgendwas, wo du sagst, da freue ich mich drauf, dass das kommt?
2: Na, ich freue mich natürlich auf unser Repertoire, was ich auch schon gesagt habe, die erste Ballettgala, unser erster Auftritt. Mhm. Das ist in dieser Zusammensetzung, in dieser Konstellation von der Truppe, das ist zum ersten Mal, dass wir richtig vor dem Publikum treten. Das ist schon spannend. Wir hatten so einen kleinen Auftritt im Theaterfest, aber das zählt nicht so richtig. Ich freue mich dann auch auf die Zusammenarbeit mit Orchester und dann auch auf dem zweiten Ballettabend, wo wir eine Gastchoreografin zu uns holen. Und ich freue mich auf die internationale Ballettgala. Das wird im Mai sein, wo außer unserer Truppe auch andere Kompanie zu Gast kommen. Und ich finde, das hat mein Vorgänger, mein Kollege und Freund Ivan Alboresi sehr gut gemacht. Und ich möchte gerne diese Tradition weiterführen, weil sie einfach toll ist. Das ist so immer der Hit des Spielzeits. Ich freue mich riesig darauf. Es ist einfach fantastisch, mit diesen jungen, enthusiastischen Tänzern zu arbeiten. Mhm. Es fühlt sich schon wie zu Hause.
1: Ja. Schön. Sprecht ihr Deutsch oder Englisch auf so einer Probe?
2: Ja, wir sprechen eigentlich nur Englisch.
1: Ach, Englisch.
2: Ja, es gibt keinen deutschen Tänzer in der Company. Das sind ja wirklich Menschen von überall. Wir haben 3 Spanier, 2 Italiener, Pole. Mhm. Dann haben wir, meine Assistentin und unsere Ballettmeisterin ist Japanerin aus Tokio. Dann haben wir auch 2 Schweden, was noch? Eine Russin und ich glaube eine kroatische Praktikantin, mit der kann ich ab und zu Kroatisch sprechen. Und wir haben 2 Französinnen. Ja.
1: Wow.
2: Schon sehr international. Und die Arbeitssprache ist Englisch. Wenn ich im Theater komme und mit anderen Kollegen im Theater, dann sprechen wir auf Deutsch. Und das ist meine Möglichkeit, ein bisschen Deutsch zu üben. Sonst im Ballettsaal, in Niedersalza, ist Englisch.
1: Ja, aber schön. Du sprichst sehr schönes Deutsch. Also,
2: es kommt jetzt ein bisschen zurück. Ja, ich brauche ein bisschen Übung. Ja.
1: Also das ist gut. Dann musst du uns einfach regelmäßig besuchen.
2: Dann üben wir zusammen.
1: Genau, sehr schön. Mascha Kolar, die neue Ballettdirektorin am Theater Nordhausen. Schön, dass du dir Zeit genommen hast, hier mal vorbeizuschauen und uns einen kleinen Einblick zu geben in deine ersten Wochen. Viel Erfolg für die Spielzeit.
2: Danke für die Einladung und ich komme wieder.
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1: Gerechtigkeit, Friede, Freude, Freiheit, Zusammenhalt, Gesundheit, Zufriedenheit und fröhliche Menschen. Wer wünscht sich das nicht, oder? Wenn Sie zu der Gruppe gehören, die das gern hätte, sind Sie am 26.09.2026 ab 14 Uhr auf dem Gehegeplatz in Nordhausen Gold richtig. Unter dem Motto Nordhausen fest zusammen, bunt und kreativ findet dort ein

großes Familienfest statt. Für jeden wird etwas dabei sein. Von ganz jung bis ganz alt. Für die Jüngsten gibt es zum Beispiel Spiele, Basteleien, Schminken. Auch Happy Lino baut einige Attraktionen auf, wie Torwandschießen oder eine Hüpfburg. Für alle Besucher gibt es unter der Devise Ausprobieren, Gestalten und gemeinsam kreativ werden Mitmachangebote, Musik von Chören und Bands, dazu Tanz und einen Markt. Auch für das leibliche Wohl ist in jeder Hinsicht gesorgt, mit Speisen und Getränken aus aller Welt. Auch für Vegetarier, Kinderessen, Kaffee und Kuchen. Das bunte Treiben wird abends von der Coverband Mensch Meier beendet. Die teilnehmenden Vereine würden sich über ihren Besuch am 26.09.26 ab 14 Uhr auf dem Gehegeplatz in Nordhausen sehr freuen. Bringen Sie gern die Familie und Freunde mit. Für reichlich Sitzgelegenheiten wird gesorgt. Ach ja, eins ist noch wichtig. Der Eintritt ist frei. Hello.

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Soldatenfriedhof. Die Luft ist brüchig. 5000 Kreuze in Reih und Glied, streng ausgerichtet auf Vordermann. Nach dem Abendappell gehen sie in die Stadt. Sie bevölkern Ruinen und schwarze Brücken, werfen Laub in die Grachten. Sie besuchen den Dom und verdunkeln den Heiland, aber es glimmen die silberbeschlagenen Ecken des Messbuchs. Und das Stigma der Abendröte brennt auf den Dächern. Als Fensterschatten lehnen sie an der Wand der Bar. Sie hauchen Eis in die Gläser. Sie blicken aus Gitarren den Frauen nach. Kurz vor Mitternacht hält Gräber hin des Todes Kleiron, das trostlose Trommeln, die große Retraite, der Zapfenstreich. In erster Helle stehen sie wieder, starr im Geviert. 5000 Kreuze, streng ausgerichtet auf Vordermann. Peter Huchel.

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2: Heute ist es wieder soweit. Es gibt eine Stunde voll mit Country-Musik. Ihr hört die Country-Time. Für euch am Mikrofon, wie immer, Axel Weber. Und auf geht's!

Meine Playlist ist gut gefüllt für diese Sendung. Mit dabei sind heute Linda Feller, Olivia Newton-John, die Bellamy Brassers, Mike Krüger und viele, viele andere. Hier geht's zunächst weiter mit Victoria Eamon.

An dieser Stelle ein herzliches Willkommen, die Hörer von Radio Enno, Nordhausen und OKJ Jena. Ihr seid auch wieder mit dabei zur Country Time. Jetzt gibt es für euch eine Band zu hören, die 10 Jahre lang Bestand hatte. Sie veröffentlichten 3 Alben und waren auf Tournee in den USA, Europa und auch in Australien. Die Band The Highwaymen, die bekannteste Country-Supergruppe aller Zeiten. Bestehend aus Willie Jennings, Willie Nelson, Johnny Cash und Chris Christopherson.

The Highwaymen, eine Country-Supergruppe bestehend aus Waylon Jennings, Willie Nelson, Johnny Cash und Kris Kristofferson. Kommen wir jetzt mal zurück hier nach Deutschland und sogar nach Thüringen, denn hier in Thüringen in Ohrdruf wurde sie geboren. Eine Country-Sängerin, die wir natürlich alle kennen hier bei uns. Es ist Linda Feller.

Stonewall Jackson in der Country Time. Thüringen steht ja dieses Jahr ganz oben auf der Liste mit Country-Veranstaltungen. Nach dem FTC-Festival in Nordhausen geht es Anfang Oktober schon wieder weiter in der Landeshauptstadt Erfurt. 3 Tage Country-Feeling, die Country-Messe Erfurt 2026. An 3 Tagen wird die Landeshauptstadt auch im Oktober wieder Heimat der Country-Fans, Treffpunkt von Musikern und Western-Begeisterten. In der größten Event-Location in Thüringen, der Messe Erfurt, können Besucher wieder Country-Stars erleben auf mehreren Bühnen. Es gibt Workshops und es gibt natürlich auch Treffpunkte, wo man Freunde und Bekannte treffen kann oder mit anderen eben ins Gespräch kommen kann. Vom 2. bis 4. Oktober die größte Country-Messe Europas bei uns in Erfurt in der Messehalle. Und das ist die Country-Stimme Österreichs, Tex Robinson.

gehört Radio SAB mit dabei Radio Enno und Radio OKJ mit der Country Time. Mein Name ist Axel Weber und hier ist Scott McKenzie.

Nach den Bellamy Brothers reisen wir wieder zurück nach Deutschland zu Mike Krüger. Er ist aber auch schon wieder unterwegs mit dem LKW nach Beirut. Was er da geladen hat und erlebt, hören wir jetzt.

aus Kanada, Shania Twain. Sie ist in der Country-Musik und in der Popmusik zu Hause. Weiter geht's jetzt hier mit einem Musiker, der 1950 in England in Birmingham geboren wurde, wohnt in Neuseeland und ist auch viel international in anderen Ländern unterwegs. David Bull.

Red Bull in der Country Time bei eurem Bürgerradios in Thüringen. Hier ist Nancy Wood.

0: Country Music live erleben kann man bei uns in Thüringen auch zur Country Messe in Erfurt. Vom 2. bis zum 4. Oktober, also nicht mehr weit hin, gibt es in 3 Tagen auf 3 Bühnen viele, viele Live-Acts. So um die 50 Auftritte werden es sein. Es gibt Line-Dance-Workshops, Händler und natürlich auch kulinarische Genüsse. Auch Showtrucks werden da sein. Es gibt viel zu erleben zur Country Messe in Erfurt. Ich wünsche euch viel Spaß dabei und natürlich auch hier mit Country Musik bei uns über Radio SRB, NO und OKJ.
1: 24

Im September 1948 wurde sie in England geboren. Im Alter von 5 Jahren zog sie dann mit ihrer Familie nach Australien. Sie wurde 73 Jahre alt, verstarb 2022. Olivia Newton-John.

Euer Newton John in der Country Time bei eurem Bürgerradius in Thüringen. Jede Woche um diese Zeit gibt's die volle Ladung Country Music. Mein Name ist Axel Weber und ich hoffe mal, es ist für jeden von euch was dabei.

Das war Susan Lee. Ich bedanke mich bei euch fürs Einschalten zur Sendung Country Time. Bis zum nächsten Mal, euer Axel Weber.

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1: So, hallo, hallo, Auguste Sandner hier. Wir werfen rechtzeitig vorm Wochenende den Blick ins Wochenende, denn wir sind in die Zukunft fokussiert. Keine Ahnung, warum mir das jetzt so in den Sinn kommt, aber Franziska Mühlhause ist bei mir. Hallo Franzi.
2: Hallo Auguste.
1: Gleich zu Beginn, siehst du, weil es mir jetzt gerade auffällt, ich lese überall Franzi.
2: Ja.
1: Ist Franziska, magst du den Namen nicht oder?
2: Doch, ich mag den Namen, aber es hat so ein bisschen was von, wenn die Mutti böse und streng wird, dann ist es Franziska.
1: Ah ja, okay.
2: Aber Franzi ist irgendwie so freundlicher.
1: Okay, verstehe. Genau, du bist jetzt in der Öffentlichkeitsarbeit des Theaters Nordhausen sozusagen neu und wirfst mit mir einen Blick ins Wochenende, also in das Programm des Theaters.
2: Yes.
1: Liebe Hörer und Hörerinnen, das Theater ist wieder zurück aus der Spielzeitpause, jetzt schon ein paar Wochen, also es ist schon ordentlich in Betrieb. Und ich hatte auch schon einige Menschen hier. Frau Dr. Juliane Hirschmann war bei mir und Sönke Schnitzer, der Leiter der neue Leiter des jungen Theaters Nordhausen und so. Also war schon ordentlich Betrieb und ich kann Ihnen sagen, in den nächsten Tagen kommt auch noch das ein oder andere neue Gesicht hier ins Radio.
2: Oho!
1: Ja, Neugierde, Neugierde, bleiben Sie dran auf jeden Fall. Und Franzi, du hast den Plan fürs Wochenende. Was muss man sich unbedingt ansehen?
2: Es wird ein Kuddelmuddel der Gefühle tatsächlich.
1: Alles klar.
2: Weil wir feiern am Freitag, am 25. feiern wir große Premiere von Werther, der Oper auf Französisch von Jules Massenet. Aber es gibt, also keine Sorge, weil ich das jetzt schon von vielen gehört habe, so französische Oper, verstehe ich ja gar nicht. Mhm. Ja, prinzipiell schon, weil die Sänger und Sängerinnen singen natürlich auch auf Französisch. Auf Deutsch Klang ist wahrscheinlich einfach komisch.
1: Mhm.
2: Klang, ist das eigentlich ein Wort?
1: Klang ist komisch, ja, ich glaube schon.
2: Klang ist komisch.
1: Natürlich.
2: Ja, ihr wisst, was ich meine.
1: Ja, im Theater ist alles Behauptung. Behauptet doch einfach, das ist so.
2: Es gibt
1: richtig.
2: Klang.
1: Mhm. Ja.
2: Es klingt immer falscher.
1: Du kannst jetzt noch ein paar Mal, kannst du es sagen, dann schlagen es die meisten auch nach.
2: Ja. Aber warte mal, wo war ich denn jetzt?
1: Du wolltest sagen, dass eine Oper auf Französisch würde komisch klingen, würde man sie auf Deutsch singen.
2: Absolut richtig, aber wir haben da was total Cooles mit eingebaut, nämlich so wie man es auch von Netflix kennt, hast du ja Untertitel und wir haben Übertitel.
1: Dann guckst du die ganze Zeit eigentlich über den Sängern und Sängerinnen.
2: Genau, aber wenn ich das aus dem Nähkästchen schon mal erzählen darf, ich habe an einer Hauptprobe teilgenommen und habe mir das Ganze mal angeguckt.
1: Mhm.
2: Und das war übrigens auch mein erstes Mal, dass ich mir eine Oper mit Übertiteln angeguckt habe. Und es hat null gestört, aber es war total cool.
1: Mhm.
2: Also weil du halt wirklich jedes Wort verstanden hast.
1: Mhm. Und du hast nicht nur so dann einfach auf Herz umgestellt und dir deinen Teil dazu gereimt, sondern du wusstest, ah ja, darum geht's wirklich.
2: Richtig, genau.
1: Okay.
2: Und das haben sie jetzt gesagt. Und das macht es nochmal so viel dramatischer. Also das ist, also sowas wirklich fürs Herz, habe ich ja letzte Woche schon gesagt. Ich bleibe dabei. Es wird einfach, ich fiebere da richtig drauf hin auf diese Premiere. Das ist großartig gemacht.
1: Sehr cool. Am Freitag ist Premiere von Werther, aber es basiert schon auf dem Grundstoff von Goethe.
2: Richtig.
1: Die Leiden des jungen W.
2: Ja, okay. Es endet auch dementsprechend.
1: Tragisch.
2: Spoiler!
1: Also Freitag Premiere. Was kommt dann am Samstag?
2: Samstag kommt dann das komplette Gegenteil, nämlich richtig Pep in die Bude. Die DDR-Hits aus Operette und Musical sind wieder da. Und das ist auch ziemlich cool. Das Schöne ist ja, wenn man am Theater arbeitet, kriegst du ja das ein oder andere mit.
1: Mhm.
2: Ne? Und also die sind vier Sänger, und also Sängerinnen.
1: Mhm.
2: Und die sind alle super schick angezogen, richtig schön in Abendgarderobe. Also man hat auf jeden Fall was fürs Auge, das ist total cool.
1: Mhm.
2: Das ganze Orchester ist mit auf der Bühne, so muss man sich das vorstellen. Und dann gibt es da einfach ein Gute-Laune-Hit nach dem nächsten. Also da kann man eigentlich auch auf dem Sitz schön mitschunkeln.
1: Oh, wie cool. Und ich kann mir aber unter DDR-Hits, also ja klar, wahrscheinlich, wenn ich einen hören würde, ne, würde ich so denken, ah ja, ich glaube, das könnte einer sein.
2: Ja.
1: Aber mir fallen jetzt spontan so keine ein. Und vor allen Dingen aus Operette und Musical, das ist ja nochmal sehr speziell. Das ist ja nicht das, was man im Radio gehört hat.
2: Richtig.
1: Nee,
2: genau. Es ist tatsächlich ein bisschen spezieller, aber da sind auf jeden Fall auch einige Ohrwürmer mit dabei, die, also niemand muss in der DDR-Zeit aufgewachsen sein, um das cool finden zu können, finde ich. Und das macht es irgendwie schon wieder sehr, sehr schön.
1: Cool, man hat was fürs Auge, sagst du auf der Bühne, am Samstag. Ja, und sag bloß, am Sonntag gibt es auch noch was.
2: Am Sonntag gibt es auch noch
1: was. Ihr hört ja gar nicht auf.
2: Nee, es endet nicht. Mhm. Aber es ist am Sonntag nicht im Theater, sondern in der Echter Nordhäuser Traditionsbrennerei.
1: Ah, eure Kooperation.
2: Jawohl, denn da feiert der Flaschengeist Premiere. Das ist ein sehr, sehr schönes Stück von Marian Carlos. Mhm. Und das erste Mal übrigens, dass er sich als Autor an einem Stück versucht hat, ist auch ein ganz intimer Rahmen, weil der Raum ist halt jetzt nicht so kein Theatersaal, sondern es ist, ich glaube, 40 oder 60 Plätze
1: ja.
2: gibt's.
1: Ja, 60.
2: Genau, und es ist also sehr intim und sehr nah auch. Und diese Vorstellung ist ausverkauft, inklusive alle anderen danach auch. Das ist krass.
1: Ja, weil Sie, liebe Hörer und Hörerinnen, ne, Blick ins Wochenende, eigentlich kennen Sie meinen Spruch dazu schon. Manchmal fragt man sich, warum man auf Stücke hinweist, die immer ausverkauft sind. Mir ging das halt die letzten anderthalb Jahre mit Brenner und Brenner so. Das war auch in der Traditionsbrennerei, war auch mit Marian Carlos und das war auch immer ausverkauft. Ich habe es tatsächlich auch nie sehen können.
2: Gibt's doch nicht, sag mal.
1: Das, also diese Spielzeit bestehe ich irgendwie auf eine Pressekarte für den Flaschengeist irgendwann. weil da muss ich dann mal diese Presse, weißt du, diese Karte ausspielen, dieses Ass im Ärmel rausholen, ja. Weil kann ja wohl nicht sein. Kann ja wohl nicht sein, dass das alles, und auch das Neinhorn, habe ich gehört, das ist auch schon wieder so gut wie, weißt du, vom Jungen Theater.
2: Ja,
1: also beklagt euch nicht über irgendwie, keine Ahnung, so zu wenig Fans oder so. Aber apropos, liebe Hörer, falls ihr Interesse an der Story des Flaschengeists habt oder auch wie Marian dazu gekommen ist, das zu schreiben oder wie es sich anfühlt, wenn man es geschrieben hat und dann auch noch spielen muss, dann hören Sie doch in unsere Mediathek. Dazu war er auch hier im Studio und hat was dazu erzählt. Total lustig. Sehr, sehr schön.
2: Sehr spannend.
1: Ja, der Tenor Marian Carlos, der kleine Superstar hier in Nordhausen. Mhm. Nicht nur als Sänger und Regisseur, sondern jetzt auch als Autor im Theater Nordhausen.
2: Richtig gut.
1: Wahnsinn.
2: Ja.
1: Okay, dann ja, ein volles Wochenende auf jeden Fall im Theater Nordhausen. Und ich hatte auf Insta, habe ich einen kleinen Beitrag gesehen, das fand ich ganz lustig. Ich hatte schon überlegt, wie ich es ins Programm reinhole, aber ich nutze jetzt einfach diese Gelegenheit hier. Im Theater findet ein Malwettbewerb statt.
2: Ja, das ist richtig. Wir hatten ja Theaterfest Mitte September. Mhm. Und da ist uns die Idee gekommen, Mensch, eigentlich wäre es doch voll cool, wenn wir so als Theater und als alle Theater-Follower die Möglichkeit haben, Tickets zu gewinnen für nämlich das Neinhorn. Mhm. Also da, wenn du ein Tier malst, Auguste.
1: Ach so.
2: Vielleicht malst du ein Tier,
1: ja,
2: fotografierst das,
1: ja.
2: Schickst uns das dann einfach bei Instagram oder Facebook.
1: Ja.
2: Und dann bist du schon mit im Lostopf drin.
1: Ach so, so kommt man an Tickets.
2: So
1: bei euch.
2: Nämlich. Ja, man muss doch schon ein bisschen was machen und ein Tier malen. Welches würdest du malen?
1: Irgendein Tier soll ich. Also, und ist wichtig, ob mit Pinsel, Bleistift, Buntstift, Filzstift.
2: Völlig egal.
1: Völlig egal.
2: Mit Farbe, ohne Farbe, ja. Mit Bleistift, ist völlig egal.
1: Okay, was für ein Tier würde ich malen? Also, lustig fände ich ein Faultier, muss ich sagen.
2: Kannst du das malen? Könntest du das?
1: Ja, ich glaube schon.
2: Ja?
1: Ja.
2: Die haben
1: oder
2: so ein
1: Kapibara oder so.
2: Oh, das sind die mit den großen Augen?
1: Naja, nee. Das sind die, die aussehen wie so pelzige
2: Schweine.
1: Ja.
2: Ah, alles klar. Oh Gott.
1: Oh, ja. Also, ja, schön. Biologie. Genau, aber welches Tier würdest du malen, wenn du an dem Wettbewerb teilnehmen würdest?
2: Eine Raupe.
1: Oh, das
2: geht einfach.
1: Ey, das ist richtig. Das
2: vier
1: ist,
2: Kreise.
1: Ja.
2: Paar Beine.
1: Und dann könntest du auch noch so die Transformation zum Schmetterling schon andeuten und sowas. Weißt du, es ist so richtig philosophisch sogar. Ja.
2: Wow, jetzt haben wir was losgetreten. Ist aber witzig.
1: Und bis wann kann man Tiere einreichen?
2: Bis zum 29. September.
1: Okay, also das Wochenende haben Sie jetzt Zeit, liebe Hörer und Hörerinnen, wenn Sie nicht gerade im Theater sitzen. Und ich bedanke mich bei Franzi Mühlhause, dass sie hier war und uns mit uns zusammen, gemeinsam, alle miteinander, gemeinschaftlich, wie viele Worte fallen mir noch ein, ins Wochenende geblickt hat.
2: Das klingt super. Ich danke dir.
1: Ja, wir hören uns. Bis bald.

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2: Ihr hört die Sendung, die so heißt, wie sie ist. Hier ist Neudeutsch. Neue deutschsprachige Musik mit mir, dem Micha. Und immer ein ganz herzliches Willkommen an die Hörer von Tide Radio in Hamburg, vom Stadtradio Göttingen, vom Radio Enno in Nordhausen und vom Webradio Deutsch FM. Eine Sprache, ganz viel Musik. Die September-Ausgabe, die 9. Ausgabe in diesem Jahr. Ja, der Sommer ist in Anführungsstrichen schon fast wieder vorbei. Wir bewegen uns Richtung Herbst. Da geht's wieder los mit den Clubshows, mit den Indoor-Veranstaltungen, mit den Indoor-Festivals, sind ja mittlerweile auch groß im Kommen. Und mit ganz vielen neuen, ja, Musiken, Alben und Singles und Produktion und Newcomer werden auch vorgestellt, die dieses Jahr im Herbst schon mal gebucht werden können, dann für nächstes Jahr und ganz groß werden oder ganz klein bleiben. Man weiß es nicht genau. Zu wünschen ist natürlich, dass sie alle dementsprechend ihren Kuchen abkriegen. Nein, warte, ihren Stück vom Kuchen abkriegen und groß werden am Ende. Ja, denn so soll es sein. Deutschsprachige Musik ist sowieso momentan ziemlich, ziemlich down und ja, es muss mal wieder so ein kleiner Kracher, so ein kleiner Input kommen, dass das Ganze wieder groß wird und ja, da hilft es natürlich, wenn ihr einschaltet, hier dieser Sendung einmal im Monat. Ja, euer Gehör schenkt, das ist mein ganz persönlicher Streifzug durch die deutschsprachige Musiklandschaft. Hier und da mal die eine oder andere Entdeckung, mal gibt es auch einen richtigen Kracher, mal gibt es auch bekannte Band, aber auf jeden Fall ein guter, bunter Mix, für jeden ist was dabei. Und wir starten direkt durch mit der Band Bongens, die melden sich zurück mit ihrem 5. Album. Lass es gut sein, heißt es. Wird es heißen, so ist richtig. Am 4.9. wird es soweit sein. Überall, wo man es kaufen will, downloaden, streamen und wie auch immer. Und die Band, die macht deutschsprachigen Indie-Rock, die kommt aus dem Sauerland und verbindet kantige Gitarren, analoge Keyboards und eingängige Melodien mit Texten zwischen Kapitulation und Aufbruch, Wirklichkeitsflucht und dem Versuch, in einer widersprüchlichen Welt nicht den eigenen Blick auf die Dinge zu verlieren. Kopf von Ganzen sind die Brüder Mario Bongen und Oliver Bongen und deswegen, ja, kein passender Name könnte dementsprechend ja herhalten, als wie wenn man beide zusammennimmt und das Ganze Bongens nennt. Lass es gut sein, heißt das Album. Und die Nummer, die ich euch daraus vorstelle, die heißt, ich sage den Krieg ab. Ich sage übrigens nicht den Krieg ab, außer vielleicht den mit dem Bett und dem Wecker. Zeit zum Aufstehen ist es. Und jetzt gibt's einen Kaffee für mich und für euch da draußen. Den ersten Track hier in der Sendung, die so heißt, wie sie ist. Neudeutsch, neue deutschsprachige Musik.
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Musik von Boggins. Ich sage den Krieger aus dem kommenden Album Lass es gut sein. Apropos kommendes Album, wir bleiben thematisch und so ein bisschen musikalisch auch in der Richtung unterwegs. André Sinner, ja, der arbeitet gerade, tüftelt gerade an den Endzügen seines neuen Albums. Licht in der Nacht wird es heißen. Eine Celtic-Punk-Hymne über das Gefühl, nie ganz dazu zu gehören, darüber dieses Gefühl irgendwann zu akzeptieren, anstatt dagegen anzukämpfen. Er sagt selber, ich habe keine Idole, jede Überhöhung satt, nicht mal Punkrock hat gehalten, was er für mich versprochen hat. Das sind die ersten Worte und die ersten Auszüge aus dem da kommenden Album Licht in der Nacht. Und die Nummer, die ich hier für euch aufliegen habe, die heißt Ein Stück weit außen vor von André Sinner.

Ich mag seine Stimme. So ein richtiges Reibeisen. André Sinner, ein Stück weit außen vor. Hier die erste Single-Auskopplung aus dem da kommenden Album. Und thematisch bleiben wir ja quasi dabei. Denn neues Album, das kommt auch demnächst von Chris Cosmo am 25. September wird soweit sein. Dann kommt das Album Liebe dich selbst und die erste Single daraus, die heißt Hallo. Und damit veröffentlicht er ja einen typischen Chris-Cosmo-Song, der direkt ehrlich und mit einer klaren Botschaft daherkommt. Cosmo, der auf dem Dorf aufgewachsen ist, wurde von klein auf erzogen, Menschen auf der Straße zu grüßen. Ja, so sollte es ja auch sein. Und wenn wir uns mal alle mehr in die Augen sehen und freundlich grüßen würden, dann würde das Ganze ein Stückchen näher an den Weltfrieden rücken. Der energetische Pop-Rock-Song Hallo macht auf Mitreißende, aber nachdenkliche Weise deutlich, wie viel Verbindung und Wertschätzung schon in einem einzigen Wort stecken können, und der Track ist eine Einladung, bewusster miteinander umzugehen und im Alltag wieder öfter das Gespräch zu suchen und einfach mal dem anderen gegenüber ins Auge zu sehen und Hallo zu sagen. Hier ist Cosmo mit der Single Hallo aus dem da kommenden Album Liebe dich selbst. Sag Hallo.

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0: Hallo, hier in der Sendung, die so heißt wie sie ist, Neudeutsch, neue deutschsprachige Musik mit mir, dem Micha. Mein ganz persönlicher monatlicher Streifzug durch die deutschsprachige Musiklandschaft. Und es ist die September-Ausgabe, die 9. Ausgabe. Und es gibt ein neues Album von Alina und Tim. Das heißt, wenn Mut leuchtet. Und das ist ein Duo aus dem Saarland. Es steht für modernen Deutschpop mit Tiefgang und lebt das, worüber viele nur sprechen. Inklusion. Alina ist blind, Tim gehbehindert. Und gemeinsam beweisen sie jeden Tag, dass Einschränkungen und Träume nicht begrenzen müssen. Ihre Musik erzählt von Mut, Zusammenhalt, Hoffnung und dem echten Leben, ehrlich, emotional und ohne Pathos daherzukommen. Bereits während der Special Olympics im Saarland begeistern sie mit mehreren Auftritten und schaffen es Menschen unterschiedlicher Hintergründe durch ihre Musik miteinander zu verbinden. Und dieses Album, Wenn Mut leuchtet, handelt von Stärke, Narben, Neuanfängen und der Entscheidung, trotz aller Herausforderungen den eigenen Weg weiterzugeben. Der gleichnamige Titelsong nimmt dabei eine besondere Rolle ein. Und es gibt eine aktuelle Single-Auskopplung, die da heißt Zimmer Nummer 12. Und da hören wir jetzt rein. Man sollte sich das ganze Album trotzdem einmal anhören. Hier sind Alina und Tim aus dem Album Wenn Mut leuchtet mit der Nummer Zimmer Nummer 12.
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Musik von Annette Louisiane aus dem 11. Album mittlerweile. Das muss man ja auf der Zunge zergehen lassen. 11 Alben hat die Dame schon gemacht, genau. Und das ist ein Album, welches für die Sängerin eine Aufbruchstimmung darstellen soll. Sie spürt all den bittersüßen Zuständen nach, die uns hoffen und streben lassen. Und ja, vor allem aber erzählt die Chanson- und Popsängerin, wie sie sich selber betitelt, auf diesem Album, was auf die Sehnsucht folgt. Erfolg und Enttäuschung, wie dicht sie doch beieinander liegen. Eine auf jeden Fall sehr schöne Nummer, gerade eben gehört. Der Track Generationen und Dämonen. Und jetzt geht's weiter mit Kiala. Kiala, die macht emotionalen Pop und schreibt in ihrem Song Federleicht einen Text über die Ambivalenz von Beziehung, das Festhalten an einem Menschen, obwohl man längst weiß, dass man gehen sollte, und die Schwierigkeit, sich aus destruktiven Dynamiken zu lösen. Elektronische Elemente treffen auf persönliche Lyrics und einen modernen Sound, der sich zwischen Melancholie, Nähe und Befreiung bewegt. Wir sind gespannt. Auf jeden Fall was richtig Schönes für die Ohren. Hier ist Kiala mit der Nummer Federleicht. Und im Herbst 2026 soll dann auch ihre EP kommen. Wir sind gespannt, was musikalisch da noch auf uns zukommt. Du sagst es total leicht.

Starkes Arrangement, wie ich finde. Kiala mit Federleicht hier. Die Nummer in der Sendung, die so heißt, wie sie ist, Neudeutsch, neue deutschsprachige Musik. Ende des Jahres. Ende im Herbst. So, nicht, also Ende des Jahres im Herbst. Kann man zusammenfassen. Kommt ihre EP. Jetzt muss ich selber über mich lachen. Egal, ich lasse es einfach mal so stehen. Gehört ja auch dazu, ne? So ein bisschen Humor in dieser Sendung. Auf jeden Fall ist das hier mein ganz persönlicher monatlicher Streifzug durch die deutschsprachige Musiklandschaft. Jetzt geht's weiter mit einem echten Hamburger, der heißt sogar im Namen Hamburg, Johnny Hamburg, und der hat eine Nummer rausgebracht, wo ich erst sagte, Schlager, muss nicht sein, Ballermann, finde ich so gar nicht passend. Und da habe ich mir die Nummer warm gehört und dachte, nee, eigentlich ist die Nummer gar nicht Partyschlager Ballermann, sondern eigentlich eine richtig fetzige Popnummer, wo man richtig gut zu tanzen kann, und deswegen ist ich hier dabei in der Sendung. Und wenn du gefragt wirst, was ist das Wichtigste in deinem Leben? Ganz ehrlich, wer sagt da Macht und Geld? Eben. Liebe und Geborgenheit, das ist es, worauf es ankommt. Und genau dieses Gefühl geht es in Johnny Hamburgs neuer, brandneuer Single, Du bist mein Heimathafen. Natürlich wird das Thema bei Johnny textlich nicht zur Schnulze, sondern jung, wild und romantisch. Und Johnny singt, jeder Wellenschlag erzählt von dir, am Abend komme ich wieder heim, denn seit du da bist, tausche ich meine Freiheit gegen deine Liebe ein. Du bist mein Heimathafen. Musikalisch irgendwo zwischen coolen Bläserriffs treffen auf Partyschlager-Polka-Vibes. Wir lassen das mal so ein bisschen ausgeklammert. Ein Sound zum Tanzen, Träumen und Feiern, und genau das will Johnny, denn deine Playlist, die musst du laut aufdrehen und das Leben feiern, als wäre jeder Tag ein Fest, als wäre jeder Tag der letzte. Und ja, dann heißt es Segel setzen, Anker lichten und einfach nur der neuen Single dementsprechend lauschen. Du bist mein Heimathafen, ab in die Dauerschleife damit. Hier ist Johnny Hamburg und was soll ich sagen? Ein verdienter Platz in dieser Sendung. Deswegen Ohren auf.

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1: Musik von Johnny Hamburg. Du bist mein Heimathafen hier in der Sendung, die so heißt, wie sie ist. Neudeutsch, neue deutschsprachige Musik mit mir, dem Micha. Jetzt geht's weiter mit Finn Fable, Leipziger Rapper. Und da hat eine neue Single am Start. Ja, die heißt Sad and High. Und Sad and High, die Nummer, die könnt ihr richtig abfeiern, ist aber zeitgleich eine Abrechnung mit der eigenen Vergangenheit und gleichzeitig eine der aufrichtigsten Liebeserklärungen, die der Leipziger Indie-Rapper bislang vertont hat. In gewohnt selbstreflektierender Art schenkt uns Finn Fable einen Song, der Mut macht, innere Widerstände zu überwinden und liefert dabei damit nahezu beiläufig eine Hymne, die uns dazu einlädt, neugierig darauf zu blicken, was hinter den alltäglichen Hürden auf uns warten kann. Finn Fable formuliert das mit der für ihn typischen Direktheit spielerisch, ohne Ausreden, nahe an der eigenen Erfahrung. Mit dieser einnehmenden Ehrlichkeit gewinnt er abermals an Authentizität. Ja, und deswegen jetzt Ohren auf für Finn Fable und seine aktuelle Nummer Sad and High.
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Ja, coole Nummer. Erinnert mich so ein bisschen an die Anfänge von Crow. Auf jeden Fall richtig starke Nummer. Von Finn Fable, Sad and High hier in der Sendung. Diese heißt, wie sie ist, Neudeutsch. Neue deutschsprachige Musik. Und jetzt geht's weiter mit Julian the Play zusammen mit Lemo. Und das ist ihr erster gemeinsamer Song. Der heißt Brüder. Und obwohl die zwei Künstler seit mehr als 10 Jahren die österreichische Poplandschaft prägen, besingen Freundschaft, Vertrauen und langjährige Wegbegleitung, sind sie jetzt aktuell musikalisch dann endlich mal zusammengekommen. Du und ich wie Brüder, weil wir ja Brüder sind. Du und ich große Liebe, weil wir ja Brüder sind. Eine wahre Hymne auf Menschen, die bleiben ehrlich, direkt und tief verbunden. Jetzt also Ohren auf für gleich 2 namenhafte österreichische Künstler. Zum einen Lemo und zum anderen Julian Le Play mit der Nummer Brüder. 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

tolle Nummer von Julian Le Play und Lemo zusammen, zwei österreichische Musiker, jetzt vereint, endlich auch musikalisch. Brüder heißt die Nummer hier in der Sendung, die so heißt, wie sie ist, Neudeutsch. Neue deutschsprachige Musik mit mir, dem Micha, mein ganz persönlicher monatlicher Streifzug durch die deutschsprachige Musiklandschaft. Und jetzt geht's in den hohen Norden, Nina Müller, die kommt aus Hamburg, ist Songwriterin, aber besser bekannt unter ihrem Künstlernamen Wim, und die veröffentlicht demnächst im Oktober, wird zu weit sein, ihr neues Album. Daraus gibt es jetzt eine neue Single, die da heißt Deine große Liebe. Deine große Liebe, die erzählt etwas weniger vom Abschiedsschmerz als von dem Moment, in dem man den Blick wieder nach vorne richtet. Die alten Geschichten dürfen bleiben, wo sie sind, solange sie nicht bestimmen, was als nächstes kommt. Und für den Song trifft Wims Stimme auf die Stimme von Moritz Krämer, der als Teil von Die höchste Eisenbahn ja seit ein paar Jahren zu den markanten Stimmen der deutschen Indie-Szene gehört. Und wie das musikalisch zusammenpasst, das hören wir uns jetzt an. Hier sind Wim und Moritz Krämer zusammen mit Deine große Liebe.

Da war das Lied ganz plötzlich zu Ende. Wim und Moritz Krämer, deine große Liebe hier. Der dritte Vorbote auf das da kommende Album von ja, Nina Müller aka Wim. Im Herbst wird es soweit sein. Neue deutschsprachige Musik mit mir, dem Micha, mein ganz persönlicher monatlicher Streifzug durch die deutschsprachige Musiklandschaft. Deswegen heißt die Sendung auch genau so. Neudeutsch, neue deutschsprachige Musik. Und Kali, da mit der jungen Künstlerin geht es jetzt weiter. Die ist 22 und die macht Musik mit klarer, eigenständiger Haltung. Irgendwo von Einflüssen geprägt von Avril Lavigne, Block Party, Loda Young sowie Zartmal, Bibiza und ihrem ganz eigenen Vibe. Ein Mix aus Nostalgie, Rotzigkeit und einer Coolness, die keine Genehmigung braucht. Ihre Stimme, die ist rau einnehmend und unverwechselbar und trifft auf einen Zaun zwischen Indie-Pop und Rock. Mal treibend und rebellisch, mal melancholisch und verletzlich, aber immer kompromisslos echt. Und ihre aktuelle Nummer im Nachgang, da legt Kali konsequent nach. Zwischen Indie-Pop und Rock liefert sie einen eindrucksvollen Sound mit eingängiger Hook, treibenden Drums, markanten Bassriffen und ihrer unverwechselbaren Attitüde. Direkt selbstbewusst und mit klarer Kante richtet Kali mit Nachgang eine letzte Warnung an sich selbst und unterstreicht einmal mehr, warum sie zu den spannendsten Newcomerinnen der Szene zählt. Und wir hören uns die Nummer jetzt an. Hier ist Kali im Nachgang in der Sendung, die so heißt, wie sie ist, Neudeutsch, neue deutschsprachige Musik.

0: Musik von Kali im Nachgang hier in der Sendung, die so heißt, wie sie ist, Neudeutsch, neue deutschsprachige Musik. Mein ganz persönlicher monatlicher Streifzug durch die deutschsprachige Musiklandschaft. Hier ist der Micha und weiter geht's mit Wilhelm. Ja, ich habe mich nicht versprochen, er heißt nicht Wilhelm, er heißt Wilhelm. Und seit seinem Debüt Ende 2023, ja, hat er sich organisch zu einem der vielversprechendsten Newcomer der deutschsprachigen Pop-Rap-Szene entwickelt. Und ja, es gibt eine neue Nummer von ihm, die da heißt Sensemann. Und in der neuen Nummer Sensemann beschreibt Wilhelm einen Neuanfang, vielmehr eine Neuentscheidung für das Leben. Sensemann klingt groß und tief, ohne zu erdrücken. Vielmehr fühlt man sich eingeladen, eine Diashow der schönsten Momente laufen zu lassen. Also, das klingt doch schon mal sehr vielversprechend. Deswegen jetzt hier für euch Wilhelm. Und dem Track Sensemann.
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1: Und ich schreibe eine Nachricht an die Kaffeemaschine. Ich hätte gern noch einen. Ja, genau. Hier, früh am Morgen in der Sendung, die so heißt, wie sie ist, Neudeutsch. Neue deutschsprachige Musik mit mir, dem ich ja mein ganz persönlicher monatlicher Streifzug durch die deutschsprachige Musiklandschaft. Und auch wenn ich es angekündigt habe, es ist die neunte Ausgabe in diesem Jahr. Und wir gehen so langsam Richtung Herbst und der Sommer ist vorbei. Trotzdem, er empfiehlt sich manchmal Musik zu hören, die einen so ein bisschen wieder so flashbackmäßig in die warmen Tage, in den Sommer zurückholt. Und da ist diese Nummer, die ich als nächstes habe, hier genau die richtige. Von Beka und Jakob Ude kommt der Trap Haare nass. Und Haare nass ist Sommerferien-Feeling pur. Es ist so wie ein Tag, den man am liebsten nie zu Ende gehen lassen würde. Und sie konservieren mit dieser Nummer das Gefühl eines endlosen Sommers. Zwischen Sonnencreme, Petrichor, warmen Asphalt und dem ersten Verliebtsein entsteht eine klassische Feature-Nummer. Nein, also entsteht keine klassische Feature-Nummer, sondern das Gefühl, zwei Menschen bei derselben Erinnerung zuzuhören. Klingt richtig toll, ist es auch. Und deswegen jetzt hier BK zusammen mit Jakob Ude, Haare nass. Und wer keine Ahnung hat, was Petrichor ist, der kann sich da mal schlau lesen.
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0: irgendwie stimmt das, was man so liest über diesen Track Beka zusammen mit Jakob Ude Harenas. Der Sommer, der sollte nie vergehen. An dieser Stelle müsst ihr ganz stark sein. Oh ja, Mensch, die September-Ausgabe, die 9. Ausgabe in diesem Jahr, die ist schon wieder durch. Und jetzt freue ich mich schon auf die 10., auf die Oktober-Ausgabe. Die kommt übrigens im Oktober. Wer hätte das gedacht? Deswegen ist es ja auch die Oktober-Ausgabe von der Sendung, die so heißt, wie sie ist, Neudeutsch, neue deutschsprachige Musik mit mir, dem Micha, mein ganz persönlicher monatlicher Streifzug durch die deutschsprachige Musiklandschaft. Und an dieser Stelle bedanke ich mich und sage Danke fürs Einschalten bei den Hörern von Tide Radio, vom Stadtradio Göttingen, von Radio NU in Nordhausen und vom Webradio Deutsch FM. Eine Sprache, ganz viel Musik. Und fleißige Hörer dieser Sendung wissen, einen habe ich noch. Und der kommt von You. Und nach dem kraftvollen Paukenschlag der Protestsingle Krieg und der hochexplosiven Intimauskopplung Venedig meldet sich die non-binäre Ausnahmepersönlichkeit You mit der neuen Single Bittersweet zurück. Es ist der nächste Vorgeschmack auf das mit Spannung erwartete Album Please Hold the Line 2. Und was soll ich sagen? Bittersweet sorgt mit, bereits vor dem Release mit ordentlichen Klickzahlen für einen extremen Aufwind. Musikalisch ist Bittersweet ein tanzbarer, sommerlicher Feelgood-Popsong mit einer sofort eingängigen Hook, der auf Anhieb mitreißt. Kontrast zur leichten Pop-Produktion erzählt der Track von einer Liebe, die gleichzeitig glücklich macht und wehtut. An dieser Stelle habe ich dem nichts weiter hinzuzufügen, außer noch einmal Danke fürs Einschalten. Ich freue mich auf die Oktober-Ausgabe und sage bis dahin Tschüss und Ahoi, haltet mich aktuell. Ich bin raus, euer Micha.
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3: Am Mikrofon begrüßt sie Lilly Firmer und das sind unsere Schlagzeilen. Orientierungslos. Praktikumsplätze in Kirche und Diakonie. Innovationspreis Thüringen 2026. Wer macht das Rennen? Rotleimmühle. Beteiligung am 8. Oktober erwünscht. Und ÖPNV-Info. Regionalbuslinien 24 und 241. Das Wetter? Schauer mit vereinzelten Windböen. Wie verschaffen sich Menschen am Anfang ihrer beruflichen Laufbahn einen Überblick über die Möglichkeiten? Die Referentin für Mitgliederorientierung und Fundraising Friederike Kremmler hat für den Kirchenkreis Südharz und den Kirchenkreis Mühlhausen Praktikumsplätze in einer Liste zusammengestellt. Jugendliche und junge Erwachsene, die auf der Suche nach einer sinnstiftenden Aufgabe sind oder in verschiedene Bereiche hineinschnuppern möchten, können sich über die Webseite der Kirchenkreise nun ganz leicht informieren. Die Kindernangebote reichen von Mitarbeit in der Kinder- und Jugendarbeit, Unterstützung von Seniorenangeboten und Bildungsarbeit, über organisatorische Tätigkeiten in der Verwaltung, Veranstaltungsmanagement und Pflege bis zur Unterstützung für Menschen in besonderen Lebenssituationen. Praktikantinnen und Praktikanten erhalten so ein erstes Bild von Berufen, die sich besonders durch den Kontakt zu Menschen, gesellschaftlichen Engagement und die Übernahme von Verantwortung auszeichnen. Der Innovationspreis Thüringen zeichnet seit 1994 herausragende Innovationen made in Thüringen aus. Teilnahmeberechtigt sind Unternehmen jeder Größe, Einzelpersonen, Forschungseinrichtungen und Hochschulen mit Sitz oder Betriebsstätte in Thüringen. Am 9. Dezember wird in Weimar bekannt gegeben, welcher der 12 Nominierten ausgezeichnet wird. Von KI für kritische Infrastrukturen über neue Lösungen für die Kunststoffindustrie bis zum thermischen Sandspeicher. Innovation hat in Thüringen sehr unterschiedliche Gesichter. In folgenden 4 Kategorien werden Preisgelder von insgesamt 100.000 Euro vergeben. Tradition und Zukunft, Industrie und Material, Digitales und Medien und Licht und Leben. Auf dem Gelände der Rotleimmühle soll Schritt für Schritt ein vielseitiger Ort der Begegnung entstehen. Neben dem Gästehaus mit barrierefreien Übernachtungsmöglichkeiten ist inzwischen auch das Familienzentrum mit seinen Beratungs- und Bildungsangeboten in der Parkallee 2 beheimatet. Im Frühjahr 2027 soll zudem das öffentliche Bistro im neu gestalteten historischen Speiseraum eröffnen. Noch in diesem Jahr ist der Spatenstich für den Soveno-Neubau eines Fachzentrums für spezialisierte Pflege geplant. Am 8. Oktober ab 16 Uhr findet dazu ein Informations- und Austauschnachmittag auf dem Gelände der Rotleimmühle statt. Vorgestellt werden die aktuellen Pläne und Entwicklungen rund um das Quartier. Die Veranstaltung soll einen Einblick in die weitere Entwicklung des Geländes geben und zugleich Raum für Austausch schaffen. Es besteht Gelegenheit zum Gespräch mit den Verantwortlichen sowie dazu Fragen, Anregungen und Perspektiven aus der Region einzubringen. Ab Montag, dem 28. September, kann die Haltestelle Elrich-Karl-Straße wieder bedient werden. Die bisher eingerichtete Ersatzhaltestelle am Nikolaiplatz entfällt. Darüber informierte Marco Weißkopf, Verkehrsmeister bei den Verkehrsbetrieben Nordhausen, heute in einer Pressemitteilung. Die Verkehrsbetriebe bedanken sich hier bei den Fahrgästen für ihr Verständnis. Nun das Wetter für Nordhausen und den Südharz. Heute ist es wechselnd bewölkt, mit örtlichen Schauern. Die Höchstwerte liegen um die 15 bis 18 Grad, im Harz bei 11 bis 15 Grad. Der Wind weht mäßig aus dem Nordwesten mit vereinzelten Windböen. In der Nacht zum Freitag klart es gebietsweise auf und örtlich kommt es zur Bildung von Nebelfeldern. Die Temperaturen sinken nachts auf 8 bis 5 Grad bei schwachem westlichen Wind.

0: Die Einführung in allerletzter Minute. Jules Massenet, Werther. Lyrisches Drama in 4 Akten. Dichtung von Édouard Blot, Paul Millet und Georges Hartmann. Nach Die Leiden des jungen Werther von Johann Wolfgang von Goethe. In französischer Sprache mit deutschen Übertiteln. Premiere am Theater Nordhausen am 25. September 2026. Eine Stückeinführung von Juliane Hirschmann, Dramaturgin am TN Loos. Manchmal ist die Liebe aussichtslos, schmerzhaft, manch einer zerbricht sogar daran. Schon viele Geschichten wurden dazu erzählt. Eine von ihnen ist die von Charlotte und Werther in Jules Massenets Oper Werther. Sie handelt von einer Liebe, die keine Zukunft hat. Von einem Mann, der seinem Herzen folgt und daran zugrunde geht. Und von einer Frau, die ihrem Herzen nicht folgen kann und daran ebenfalls zerbricht. Grundlage für diese Oper ist der Briefroman »Die Leiden des jungen Werther« von Johann Wolfgang von Goethe. Diesen Roman kennt vermutlich fast jeder, wenigstens dem Titel nach. Erstmals erschienen im Jahre 1774 zur Leipziger Buchmesse, verbreitete er sich wie ein Lauffeuer und wurde zum ersten Bestseller der deutschen Literatur. Eine ganze Generation fühlte sich damals von Werther verstanden, von seiner Empfindsamkeit, seiner Leidenschaft, seinem Aufbegehren gegen eine Welt, in der Vernunft und gesellschaftliche Regeln mehr zählten als die eigenen Gefühle. Mehr als 100 Jahre später, in den 1880er Jahren, machte der französische Komponist Jules Massenet daraus eine Oper. Und aus Werthers Briefen wurde ein intensives, hochemotionales Seelendrama, das bis heute fasziniert. Im Mittelpunkt Werther und Charlotte. Er verliebt sich in sie, sie liebt ihn ebenfalls. Aber Charlotte hat ihrer sterbenden Mutter versprochen, einen anderen zu heiraten, Albert. Und so nimmt die Tragödie ihren Lauf. Charlotte versucht, ihre Gefühle zu verdrängen und ihrer Pflicht nachzugehen, gerät dabei aber immer mehr in eine innere Not. Werther kann nicht loslassen und verstrickt sich tiefer und tiefer in die unmögliche Liebe, bis es schließlich zum Schlimmsten kommt. Werther nimmt sich selbst das Leben. Charlotte bleibt als gebrochene Frau zurück. Die ganze emotionale Wucht dieser tragischen Geschichte hat Jules Massenet in seiner Oper in Töne gefasst. Seine Musik ist leidenschaftlich, klangintensiv und einfach überwältigend. Für Regisseur Matthias Kitter stehen in diesem Drama der Emotionen die Wahrhaftigkeit der Gefühle an vorderer Stelle. Sein Fokus liegt auf jeder einzelnen Figur, auf den starken, intimen Momenten. In Verbindung mit der Intensität der Musik, dem Bühnenbild und den Kostümen von Birte Wahlbaum sowie Videoprojektionen von Maria-Lena Groschop entstehen höchst eindrückliche Bilder. Das Bühnenbild kombiniert einen inneren und einen äußeren Raum. Steht der große Bühnenraum mit seinen handschriftlichen Zitaten aus dem Goethe-Roman für die Seelenlandschaften der Protagonisten, so etabliert der darin integrierte, fahrbare Kasten die Enge und auch Trostlosigkeit der bürgerlichen Welt. Matthias Kitter verlegt die Geschichte in das Jahr 1913, in eine autoritäre, vom Protestantismus geprägte Gesellschaft kurz vor dem Ersten Weltkrieg. In eine Welt, in der Gehorsam und gesellschaftliche Erwartungen über dem persönlichen Glück stehen. Zu welch einer Tragödie das führen kann, zeigt seine Inszenierung. Die Partien sind ausschließlich mit Sängerinnen und Sängern des TN Loos besetzt. Mit Kyung-Hang Seo in der Titelrolle, Rina Hirayama als Charlotte und Florian Tavitsch als ihr Ehemann Albert, Yuval Oren in der Rolle von Charlottes Schwester Sophie und schließlich Thomas Kohl als strenger Vater von Charlotte und Sophie sowie Statisterie. Eine tragende Rolle hat auch der Kinderchor des Theaters Nordhausen. Natürlich spielt das Loh-Orchester Sondershausen. Die musikalische Leitung liegt mit Jakob Pschöbitschin in den Händen eines Gastes, zuletzt Gewinner renommierter Dirigierwettbewerbe. Die Oper Werther ist eine bewegende Geschichte über die Liebe, über Verstrickungen, die nicht aufzulösen sind und über Gefühle, die stärker sind als jede Vernunft. Zu erleben ab dem 25. September am Theater Nordhausen. Die Einführung in allerletzter Minute.
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1: Am Mikrofon begrüßt sie Lilly Firmer und das sind unsere Schlagzeilen. Orientierungslos. Praktikumsplätze in Kirche und Diakonie. Innovationspreis Thüringen 2026. Wer macht das Rennen? Rotleimmühle. Beteiligung am 8. Oktober erwünscht. Und ÖPNV-Info. Regionalbuslinien 24 und 241. Das Wetter? Schauer mit vereinzelten Windböen. Wie verschaffen sich Menschen am Anfang ihrer beruflichen Laufbahn einen Überblick über die Möglichkeiten? Die Referentin für Mitgliederorientierung und Fundraising Friederike Kremmler hat für den Kirchenkreis Südharz und den Kirchenkreis Mühlhausen Praktikumsplätze in einer Liste zusammengestellt. Jugendliche und junge Erwachsene, die auf der Suche nach einer sinnstiftenden Aufgabe sind oder in verschiedene Bereiche hineinschnuppern möchten, können sich über die Webseite der Kirchenkreise nun ganz leicht informieren. Die Kindernangebote reichen von Mitarbeit in der Kinder- und Jugendarbeit, Unterstützung von Seniorenangeboten und Bildungsarbeit, über organisatorische Tätigkeiten in der Verwaltung, Veranstaltungsmanagement und Pflege bis zur Unterstützung für Menschen in besonderen Lebenssituationen. Praktikantinnen und Praktikanten erhalten so ein erstes Bild von Berufen, die sich besonders durch den Kontakt zu Menschen, gesellschaftlichen Engagement und die Übernahme von Verantwortung auszeichnen. Der Innovationspreis Thüringen zeichnet seit 1994 herausragende Innovationen made in Thüringen aus. Teilnahmeberechtigt sind Unternehmen jeder Größe, Einzelpersonen, Forschungseinrichtungen und Hochschulen mit Sitz oder Betriebsstätte in Thüringen. Am 9. Dezember wird in Weimar bekannt gegeben, welcher der 12 Nominierten ausgezeichnet wird. Von KI für kritische Infrastrukturen über neue Lösungen für die Kunststoffindustrie bis zum thermischen Sandspeicher. Innovation hat in Thüringen sehr unterschiedliche Gesichter. In folgenden 4 Kategorien werden Preisgelder von insgesamt 100.000 Euro vergeben. Tradition und Zukunft, Industrie und Material, Digitales und Medien und Licht und Leben. Auf dem Gelände der Rotleimmühle soll Schritt für Schritt ein vielseitiger Ort der Begegnung entstehen. Neben dem Gästehaus mit barrierefreien Übernachtungsmöglichkeiten ist inzwischen auch das Familienzentrum mit seinen Beratungs- und Bildungsangeboten in der Parkallee 2 beheimatet. Im Frühjahr 2027 soll zudem das öffentliche Bistro im neu gestalteten historischen Speiseraum eröffnen. Noch in diesem Jahr ist der Spatenstich für den Soveno-Neubau eines Fachzentrums für spezialisierte Pflege geplant. Am 8. Oktober ab 16 Uhr findet dazu ein Informations- und Austauschnachmittag auf dem Gelände der Rotleimmühle statt. Vorgestellt werden die aktuellen Pläne und Entwicklungen rund um das Quartier. Die Veranstaltung soll einen Einblick in die weitere Entwicklung des Geländes geben und zugleich Raum für Austausch schaffen. Es besteht Gelegenheit zum Gespräch mit den Verantwortlichen sowie dazu Fragen, Anregungen und Perspektiven aus der Region einzubringen. Ab Montag, dem 28. September, kann die Haltestelle Elrich-Karl-Straße wieder bedient werden. Die bisher eingerichtete Ersatzhaltestelle am Nikolaiplatz entfällt. Darüber informierte Marco Weißkopf, Verkehrsmeister bei den Verkehrsbetrieben Nordhausen, heute in einer Pressemitteilung. Die Verkehrsbetriebe bedanken sich hier bei den Fahrgästen für ihr Verständnis. Nun das Wetter für Nordhausen und den Südharz. Heute ist es wechselnd bewölkt, mit örtlichen Schauern. Die Höchstwerte liegen um die 15 bis 18 Grad, im Harz bei 11 bis 15 Grad. Der Wind weht mäßig aus dem Nordwesten mit vereinzelten Windböen. In der Nacht zum Freitag klart es gebietsweise auf und örtlich kommt es zur Bildung von Nebelfeldern. Die Temperaturen sinken nachts auf 8 bis 5 Grad bei schwachem westlichen Wind.

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1: Am Mikrofon begrüßt sie Lilly Firma mit der Frage, warum sind unsere Simson S51 eigentlich so beliebt in Südharz und Osten? Es ist ein Sound, der im Südharz Erinnerungen weckt. Ein helles, rhythmisches, gefolgt von einer feinen, blau-weißen Zweitakterwolke, die nach Benzin und Freiheit riecht. Wer auf den Straßen zwischen Nordhausen, Sangerhausen und Stolberg unterwegs ist, begegnet ihr unweigerlich. Der Simson S51. Eigentlich ist dieses Moped ein Relikt aus einer anderen Zeit. 1980 lief das erste Modell im VEB Fahrzeug- und Jagdwaffenwerk in Suhl vom Band. Vor über 30 Jahren wurde die Produktion eingestellt. Und trotzdem ist die S51 heute im Südharz lebendiger, begehrter und teurer als je zuvor. Warum ist dieses kleine Moped bei uns ein absolut unschlagbarer Kult? Der erste Grund ist rein praktischer Natur und hat viel mit unserer Landschaft zu tun. Der Südharz ist geprägt von weiten Landschaften, knackigen Steigungen und tiefen Tälern. Wer hier mit einem modernen, legalen 50-Kubik-Roller unterwegs ist, kommt schnell an seine Grenzen. Diese Plastikroller sind elektronisch auf 45 Kilometer pro Stunde gedrosselt. Am Berg bricht ihre Automatik oft völlig ein. Man wird mit dem Tempo 30 zum gefährlichen Hindernis für den Berufsverkehr und die LKWs. Nicht so die Simson. Und hier kommt das berühmte 60-Kilometer-Privileg ins Spiel. Hinter diesem Privileg steckt deutsche Rechtsgeschichte. Im Einigungsvertrag von 1990 wurde eine Ausnahmeregelung verankert. Alle Simson-Kleinkrafträder, die bis zum 28. Februar 1992 im Osten zugelassen wurden, dürfen ganz legal 60 Kilometer pro Stunde fahren. Und das Beste, man braucht dafür keinen teuren Motorradführerschein. Es reicht der ganz normale Autoführerschein oder die Klasse AM ab 15 Jahren. Dazu kommt die Technik. Die S51 besitzt ein mechanisches Vierganggetriebe. Wer den Kiffhäuser oder die Serpentinen im Südharz hochjagt, schaltet einfach manuell einen Gang runter, hält den Motor auf Drehzahl und zieht geschmeidig an den modernen Rollern vorbei. Im fließenden Verkehr der Landstraße schwimmt man mit echten 60 bis 65 Sachen problemlos mit. Das ist ein Sicherheitsplus, das kein moderner Roller bieten kann. Aber es ist nicht nur die Geschwindigkeit. Es ist die geniale, fast unverwüstliche Konstruktion. Die S51 wurde in der DDR als Gebrauchsgegenstand für die Ewigkeit gebaut. Keine komplizierte Elektronik, kein Bordcomputer, kein Schnickschnack. Wenn heute etwas kaputt geht, fährt man nicht einfach in eine teure Vertragswerkstatt. Man greift in der eigenen Garage zum Werkzeugkasten. Das Moped ist so logisch aufgebaut, dass Jugendliche hier im Südharz das Schrauben von ihren Vätern und Großvätern lernen. Und die Wirtschaft rund um den Kulturboom, weil die Nachfrage so riesig ist, gibt es bis heute Firmen, die jedes einzelne Ersatzteil der S51 originalgetreu nachproduzieren. Man kann sich theoretisch aus fabrikneuen Ersatzteilen eine komplette Simson im Internet zusammenbestellen. Das hat allerdings seinen Preis. Denn wenn die fahrbereite S51 vor 15 Jahren noch ein paar hundert Euro kostete, blättert man heute für ein top restauriertes Modell locker 3.000 bis 4.000 Euro hin. Die Simson ist in Südharz zu einer echten, krisensicheren Wertanlage auf zwei Rädern geworden. Am Ende ist die Simson S51 im Südharz aber vor allem eins. Ein Stück Heimat und Identität. Sie verbindet Generationen. Sie gibt den 15-Jährigen auf dem Dorf die lang ersehnte Unabhängigkeit, um zum Kumpel oder zur Ausbildung in die nächste Stadt zu fahren. Und sie zaubert den älteren Generationen ein Lächeln ins Gesicht, wenn die Zweitakterwolke vorbeizieht. Die Simson ist im Südharz längst kein altes Moped mehr. Sie ist ein Lebensgefühl auf zwei Rädern, das die Wende überlebt hat und garantiert noch jahrzehntelang weiter knattern wird.

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1: So, hallo, hallo, Auguste Sandner hier. Sie hören Radio Enno und ich bin nicht allein im Studio. Ich habe mir wie immer, eigentlich fast wie immer, es ist fast schon üblich, einen Gast ins Studio geholt. Sönke Schnitzer ist bei mir. Hallo.
2: Hi, ich freue mich sehr.
1: So, dich kennt man noch nicht so gut in Nordhausen. Du bist ganz frisch ans Theater Nordhausen gekommen, jetzt mit dieser Spielzeit.
2: Genau.
1: Wo warst du vorher?
2: Ich war im Theater Bautzen, da komme ich jetzt direkt her, da war ich im Engagement und davor habe ich ein bisschen gedreht. Also ich war nicht im festen Engagement, aber habe als Schauspieler gearbeitet.
1: Okay, als Schauspieler und jetzt bist du hier künstlerischer Leiter im Jungen Theater,
2: genau,
1: richtig?
2: Genau.
1: Und das bist du ja jetzt noch nicht besonders lang. Wie war das so? So kopfüber in was ganz Neues reingeplumpst? Wie viele blaue Flecke gab's oder ist bisher alles gut gegangen?
2: Nein, bisher alles gut. Ich habe das große Glück, einen ganz tollen Chef zu haben, Daniel Kleiner. Mhm. Der hat mich entdeckt und hat gesagt, ich vertraue dir und traue dir auch zu, diese Position zu übernehmen. Und seitdem habe ich nicht zurückgeguckt. Ja.
1: Okay. Und womit hast du dich in deiner ersten Zeit hier beschäftigt am Theater?
2: In der Tat erstmal viel mit Organisation, muss ich sagen. Ich habe erstmal die Stelle kennengelernt, das Ensemble kennengelernt, die Leute kennengelernt. Und wir sind sofort mit Dispo-Sachen, Spielzeit, Präsentation, Pipapo. Also wir sind voll eingestiegen als junges Theater gleich mit der Agenda, die wir so haben, ja.
1: Was steht denn für dich sozusagen ganz oben? Was ist dir besonders wichtig? Was möchtest du in dieser Spielzeit irgendwie vorantreiben oder beibehalten? Oder also hat man da irgendwie so Gedanken, wo man so sagt, das, da lege ich meinen Fokus drauf?
2: Ja, ich will, dass alle ins Theater kommen.
1: Ey, das ist ein guter Vorsatz.
2: Oder ich möchte die Kids von der Straße holen, ich möchte, dass sie ins Theater kommen, ich möchte, dass sie Bock auf Theater haben, ich möchte, dass das Theater ist ja eh schon in der Stadt verwurzelt und auch sehr, sehr beliebt hier. Aber ich möchte gerne dazu beitragen, dass es noch mehr in den Mittelpunkt rückt.
1: Und noch mehr Öffnung.
2: Genau.
1: Und junge Leute, ist ja gar nicht so leicht, an die auch ranzukommen. Ne? Also Kinder, Jugendliche, klar, die gehen mit ihrer Schulklasse mal ins Theater oder mit dem Kindergarten oder sowas. Aber mit Social Media und dem Ganzen überhaupt, wie die in der Generation so mit Freundschaften auch umgehen und so, ich stelle mir das gar nicht so leicht vor. Du übernimmst ja das Amt sozusagen von Jörg Neubauer, wo es auch schon diese Spielclubs sozusagen gibt. Macht ihr die weiter und wer kann da alles hinkommen?
2: Genau. Wir machen genau das Gleiche. Wir haben zwei Spielclubs, einmal die Junioren und einmal den normalen Jugendclub. Und den führen Daniela Bethke und ich zusammen. Und ja, wir schließen nahtlos an. Also wir machen wieder eine Produktion mit den Großen. Wir machen vor allem Spiele, Übungen, technische Sachen, aber eben auch einfach Spaß haben mit den Jüngeren und beschäftigen die Kids zweimal die Woche. Genau, wir sind eigentlich voll, kann ich so sagen.
1: Okay.
2: Natürlich kann jeder, der Bock hat, vorbeikommen. Wir sind offen für alle und freuen uns über jeden, der kommt. Aber wir sind echt viele.
1: Schön. Aber das hört man gern. Das ist
2: total
1: ein gutes
2: schön,
1: Zeichen.
2: Ne? Ja, wirklich schön. Wir freuen uns auch sehr. Und arbeiten jetzt mit denen schon seit 3 Wochen.
1: Oh, wie cool. Gibt es bei einer der Gruppen ein festes Stück, was ihr macht? Oder sind das so Stückentwicklungen? Also ihr guckt so, was kommt.
2: Bei den Großen machen wir Krieg der Knöpfe.
1: Ah, okay.
2: Das ist aber so das Oberthema. Also wir beschäftigen uns mit dem Buch und dann werden die Kids ein bisschen was schreiben und ich sortiere das so ein bisschen. Die sollen also auch ihre alltäglichen Probleme mit reinnehmen und daraus bauen wir was Neues und Schönes. Und
1: sehr
2: die Junioren, die machen eine Stückentwicklung.
1: Ja,
2: da gucken wir dann so ein bisschen, was in 2-3 Monaten, wie so das Ensemble aufgebaut ist, was sich eignet und dann wird daraus ein Stück gemacht.
1: Ja, toll. Und du machst nicht nur Orga und leitest die Spielclubs und bist sozusagen Kopf vom Jungen Theater gerade, sondern du stehst auch noch selber auf der Bühne, richtig?
2: Yes.
1: So, jetzt gerade probst du was?
2: Ja, wir proben gerade das Neinhorn. Das Neinhorn von Marc-Uwe Kling.
1: Ah, das wird einigen Hörern und Hörerinnen was sagen, das Neinhorn. Okay, und da du spielst das Neinhorn?
2: Nee, das Neinhorn macht Daniela, meine Kollegin. Und ich spiele und spreche den Erzähler.
1: Okay.
2: Also ich bin Marc-Uwe Kling sozusagen. Ich versuche das Stück zu erzählen, werde aber ständig gestört von einem sehr widerborstigen Fabelwesen und seinen Freunden.
1: Ah, wie cool. Gibt es eine Altersempfehlung für das Stück?
2: Ja, wir haben uns gedacht, ab 5 Jahre wäre das geeignet.
1: Okay, Also nicht Kindergarten, sondern genau. Eher schon so im Vorschulbereich, Schule.
2: Ja, genau. Mhm, also okay. Es ist jetzt nichts Böses, was da passiert, aber wir haben sehr viel Wortwitz da drin. Mhm. Es ist sehr laut, sehr schnell, sehr viel Musik. Mhm. Ich glaube, 5 Jahre ist ganz gut, ja.
1: Okay, cool. Und Premiere ist am?
2: 18. Oktober.
1: Okay,
2: da im Jugendclubhaus Nordhausen.
1: Genau, noch ein bisschen Zeit.
2: Genau.
1: Jugendclubhaus ist weiterhin eure Spielstätte,
2: ja.
1: Solange das im Theater noch nicht sozusagen fertig rübergeholt ist auf die Originalbühne.
2: Genau, und es wird auch die letzte Spielzeit sein.
1: Ja.
2: Also wer Lust hat, sich das nochmal anzugucken, bevor es wieder zur reinen Diskothek wird.
1: Mhm, stimmt.
2: Danach ziehen wir, und das ist auch sicher, wir ziehen dann wieder ins große Haus zurück.
1: Oh, toll.
2: Beziehungsweise das junge Theater ins Theater unterm Dach und eben aber wieder in das schöne Haus am Platz.
1: Ja, da war ich noch nie. Ich lebe hier in Nordhausen, seitdem dieses Haus sozusagen, also im Anbau, ne,
2: ja,
1: das
2: genau.
1: Theater stattfindet. Ansonsten, ich kenne das Originalhaus gar nicht.
2: Wirklich?
1: Ich bin, ja.
2: Seit wann bist du hier?
1: Ich bin seit jetzt 2,5, fast 3 Jahren hier.
2: Alright, okay.
1: Mhm. Ja. Und ich bin super gespannt. Also wirklich, ich freue mich da mit allen mit, wenn es dann wieder ins Original geht, weil ja, ich bin echt neugierig, was
2: ja,
1: das wird.
2: Ja, ich auch, total, ja.
1: Wie cool. Okay, und wie ist das so? Du bist jetzt neu in der Stadt und neuer Beruf. Und wie schwierig ist das, anzukommen?
2: Eigentlich gar nicht. Ich halte mich eigentlich normalerweise immer so zurück mit Komplimenten, aber ich bin wirklich, wirklich gut angenommen worden.
1: Mhm.
2: Es wurde mir sehr, sehr leicht gemacht vom ganzen Team, vom ganzen Theater. Und erstmal bin ich natürlich in dieser Blase unterwegs, weil es einfach so viel zu tun gibt und ich auch so viel lernen möchte noch, gerade am Anfang. Nordhausen habe ich noch nicht so kennenlernen können.
1: Mhm.
2: Ich habe jetzt auch gerade, ich war gerade in Bautzen, ich habe wieder gespielt, also ich spiele da auch noch.
1: Ah, okay.
2: In einem Stück, das wir wieder aufgenommen haben, Der Drache.
1: Mhm.
2: Insofern bin ich noch so ein bisschen am Pendeln. Aber ich freue mich sehr. Ich freue mich sehr, die Stadt kennenzulernen.
1: Mhm. Ja, die Stadt wird sich auch freuen, dich kennenzulernen. Ich bin ziemlich sicher, dass du das ein oder andere Feedback bekommst. Das ist hier wirklich bei unserem Publikum, Daniel Kleiner sagt das auch immer wieder, total schön,
2: cool.
1: Dass sich die Menschen hier, die kommunizieren das auch, ne, wenn sie dich gut finden.
2: Ja.
1: Und selbst wenn sie Kritik haben, ich finde, das macht den Charme irgendwie aus, dass es vielleicht auch hier und da mal so einen Kritikpunkt gibt. Aber alle immer mit dem Fokus auf, wie können wir es für uns alle schöner machen. Also
2: schön.
1: So habe ich es empfunden bisher.
2: Ja, voll gut. Wichtig, finde ich sehr, sehr wichtig. Ja,
1: ja da ja. Drücke ich dir die Daumen, dass du weiter gut angenommen wirst. Und
2: danke.
1: Dass natürlich viele Menschen das Neinhorn sehen am 18. Oktober.
2: Genau, und wir spielen das dann bis Ende des Jahres und gucken mal, wie es ankommt. Und dann machen wir vielleicht weiter.
1: Genau, hört dann bloß nicht auf.
2: Nein, nein.
1: Sehr schön. Sönke Schnitzer
2: ja.
1: Hier, der neue Leiter des Jungen Theaters bei uns im Studio. Und dann freue ich mich, wenn wir dich bald wieder hier haben.
2: Vielen Dank.
1: Bis dann.
2: Ciao.
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1: Am Mikrofon begrüßt sie Lilly Firma und das sind unsere Schlagzeilen. Orientierungslos. Praktikumsplätze in Kirche und Diakonie. Innovationspreis Thüringen 2026. Wer macht das Rennen? Rotleimmühle. Beteiligung am 8. Oktober erwünscht. Und ÖPNV-Info. Regionalbuslinien 24 und 241. Das Wetter? Schauer mit vereinzelten Windböen. Wie verschaffen sich Menschen am Anfang ihrer beruflichen Laufbahn einen Überblick über die Möglichkeiten? Die Referentin für Mitgliederorientierung und Fundraising Friederike Kremmler hat für den Kirchenkreis Südharz und den Kirchenkreis Mühlhausen Praktikumsplätze in einer Liste zusammengestellt. Jugendliche und junge Erwachsene, die auf der Suche nach einer sinnstiftenden Aufgabe sind oder in verschiedene Bereiche hineinschnuppern möchten, können sich über die Webseite der Kirchenkreise nun ganz leicht informieren. Die Kindernangebote reichen von Mitarbeit in der Kinder- und Jugendarbeit, Unterstützung von Seniorenangeboten und Bildungsarbeit, über organisatorische Tätigkeiten in der Verwaltung, Veranstaltungsmanagement und Pflege bis zur Unterstützung für Menschen in besonderen Lebenssituationen. Praktikantinnen und Praktikanten erhalten so ein erstes Bild von Berufen, die sich besonders durch den Kontakt zu Menschen, gesellschaftlichen Engagement und die Übernahme von Verantwortung auszeichnen. Der Innovationspreis Thüringen zeichnet seit 1994 herausragende Innovationen made in Thüringen aus. Teilnahmeberechtigt sind Unternehmen jeder Größe, Einzelpersonen, Forschungseinrichtungen und Hochschulen mit Sitz oder Betriebsstätte in Thüringen. Am 9. Dezember wird in Weimar bekannt gegeben, welcher der 12 Nominierten ausgezeichnet wird. Von KI für kritische Infrastrukturen über neue Lösungen für die Kunststoffindustrie bis zum thermischen Sandspeicher. Innovation hat in Thüringen sehr unterschiedliche Gesichter. In folgenden 4 Kategorien werden Preisgelder von insgesamt 100.000 Euro vergeben. Tradition und Zukunft, Industrie und Material, Digitales und Medien und Licht und Leben. Auf dem Gelände der Rotleimmühle soll Schritt für Schritt ein vielseitiger Ort der Begegnung entstehen. Neben dem Gästehaus mit barrierefreien Übernachtungsmöglichkeiten ist inzwischen auch das Familienzentrum mit seinen Beratungs- und Bildungsangeboten in der Parkallee 2 beheimatet. Im Frühjahr 2027 soll zudem das öffentliche Bistro im neu gestalteten historischen Speiseraum eröffnen. Noch in diesem Jahr ist der Spatenstich für den Soveno-Neubau eines Fachzentrums für spezialisierte Pflege geplant. Am 8. Oktober ab 16 Uhr findet dazu ein Informations- und Austauschnachmittag auf dem Gelände der Rotleimmühle statt. Vorgestellt werden die aktuellen Pläne und Entwicklungen rund um das Quartier. Die Veranstaltung soll einen Einblick in die weitere Entwicklung des Geländes geben und zugleich Raum für Austausch schaffen. Es besteht Gelegenheit zum Gespräch mit den Verantwortlichen sowie dazu Fragen, Anregungen und Perspektiven aus der Region einzubringen. Ab Montag, dem 28. September, kann die Haltestelle Elrich-Karl-Straße wieder bedient werden. Die bisher eingerichtete Ersatzhaltestelle am Nikolaiplatz entfällt. Darüber informierte Marco Weißkopf, Verkehrsmeister bei den Verkehrsbetrieben Nordhausen, heute in einer Pressemitteilung. Die Verkehrsbetriebe bedanken sich hier bei den Fahrgästen für ihr Verständnis. Nun das Wetter für Nordhausen und den Südharz. Heute ist es wechselnd bewölkt, mit örtlichen Schauern. Die Höchstwerte liegen um die 15 bis 18 Grad, im Harz bei 11 bis 15 Grad. Der Wind weht mäßig aus dem Nordwesten mit vereinzelten Windböen. In der Nacht zum Freitag klart es gebietsweise auf und örtlich kommt es zur Bildung von Nebelfeldern. Die Temperaturen sinken nachts auf 8 bis 5 Grad bei schwachem westlichen Wind.
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2: Liebe Hörer und Hörerinnen, ein herzliches Willkommen hier bei der Sendestunde von Jakob. Hallo Jakob.
3: Hallo.
2: Mein Name ist Auguste Sandner und ich treffe mich regelmäßig mit dem Jakob, der hier ja Themen mitbringt und dann eigene Sendungen produziert. Eigene Sendung in dem Sinne, er bringt das Thema mit und ich unterhalte mich mit ihm darüber und das Ganze zeichnen wir auf. Es ist eigentlich wie so eine kleine Art Podcast, oder?
3: Ja, schon.
2: Ja, und du machst das jetzt schon relativ lang. Ich glaube, fast ein Jahr oder sowas treffen wir uns schon, ne? Seit letztem Sommer? Kann das sein? Seit letztem September, Oktober?
3: Wir haben ja dann... Ja, sollte so sein.
2: Ja, sind schon eine Weile dabei. Und Jakob, du hast jetzt in diesem Sommer die Schule gewechselt. Du bist jetzt auf dem Gymnasium.
3: Genau.
2: Herzlichen Glückwunsch dazu erstmal. Ja. Gymnasium. Warst du aufgeregt?
3: Ja.
2: Ist jetzt alles sehr anders oder geht?
3: Ja, ich bin auf dem Herder und da ist es sehr anders, weil ich war zuerst auf der evangelischen Grundschule. Mhm. Und da war es halt so, wir mussten nicht den Raum wechseln oder so. Und hier ist es natürlich massiv so, dass wir fast jede Stunde, zwar jetzt noch nicht so doll, aber trotzdem müssen wir schon öfter den Raum wechseln.
2: Und dann ist es in diesem riesigen Gebäude sicher nicht so leicht, oder?
3: Ja, das stimmt.
2: Okay, also gewöhnst du dich noch dran. Aber auf jeden Fall cool, dass du jetzt auf dem Gymnasium bist. Und ich hoffe, du hast deine Sommerferien gut verlebt und dich auch etwas erholt. Also bist du erholt in die...
3: Ja.
2: Ja. Super. Das ist doch richtig cool. Und ich freue mich auch sehr, dass du nach dem Sommer wieder entschieden hast, auch wieder hierher zu kommen, Jakob.
3: Ja.
2: Und genau, Sie, liebe Hörer und Hörerinnen, kennen Jakob vielleicht schon aus der einen oder anderen Sendung. Und Jakob, was für ein Thema soll uns denn dieses Mal beschäftigen?
3: Also, jetzt passend zum 13. September, da findet ja das... die offene Tür von fast allen Denkmälern.
2: Der Tag und des, warte mal, was? Der Tag des offenen Denkmals, genau.
3: Und da habe ich mir natürlich rausgesucht, so, wir nehmen jetzt natürlich nicht einfach Sport oder was weiß ich, sondern etwas, was auch in der nächsten Zeit ist. Deswegen habe ich gesagt, lass uns Denkmäler nehmen.
2: Genau, die Sendung soll Denkmal heißen, oder?
3: Genau, genau.
2: Mit Ausrufezeichen.
3: Das habe ich hier auch auf meinem schlauen Blättchen stehen. Mhm. Da steht zum Beispiel einmal Denkmal, vielleicht hört ihr schon raus. Und wenn man das dann auseinander nimmt, hört man ja dann Denk und dann Mal. Also Denk, drüber nach, Mal halt.
2: Genau, Denkmal übers Denkmal nach.
3: Genau.
2: Okay, und das sagst du jetzt immer hintereinander und dann ist es ein Zungenbrecher. Sehr schön, das ist ein spannendes Thema. Du hast schon angesprochen, der Tag des offenen Denkmals, der findet immer am zweiten Sonntag im September statt und wird bundesweit von der Deutschen Stiftung Denkmalschutz koordiniert.
3: Genau.
2: Da ist auch hier in Nordhausen einiges los an dem 13.
3: Ja.
2: Weißt du von etwas Bestimmtem?
3: Also, weil viele unserer Brunnen sind ja denkmalgeschützt.
2: Mhm.
3: Was noch? Denk mal.
2: Und da kann man sozusagen anhand der Brunnen durch die Stadt gehen oder was? Also so von Brunnen zu Brunnen.
3: Naja, also zum Beispiel der Seepferdchenbrunnen, der ist zum Beispiel, also das weiß ich.
2: Ist denkmalgeschützt.
3: Genau.
2: Weißt du aber, wo der ist? Das Seepferdchen, an der alten Post da oder wo?
3: Ist das nah Seepferdchen? An der Bibliothek.
2: Ah, okay. Ja, ja.
3: Also
2: gut,
3: da ist auch ein Dönerladen und da muss man...
2: Einfach um die Ecke drumherum laufen.
3: Genau. Dann geradeaus nach links runter und dann ist man...
2: Ah ja, ich wusste noch gar nicht, dass der Seepferdchenbrunnen heißt. Das ist ja dein Vorteil. Du lebst ja schon eine Weile in Nordhausen, ne?
3: Mhm.
2: Ich bin ja Zugezogene, ich lerne das alles immer erst neu.
3: Ja. Und ich habe ja auch den Vorteil, ich habe eine ehemals Stadtführerin als Mutter.
2: Oh, Mensch, das ist spannend.
3: Ja.
2: Geht die auch manchmal durch die Stadt und sie erzählt dann ein bisschen was drüber?
3: Joa, also jetzt nicht mehr so oft, weil ich schon vieles darüber weiß oder manches schon wieder vergessen habe, weil ich so viel wusste, aber ja, das machen wir ab und zu.
2: Das ist cool. Also Stadtführungen sind auch sehr empfehlenswert. Die Stadtführergilde Nordhausen kann ich auch wirklich nur empfehlen. Das sind immer ganz nette Menschen, die einen dann durch die Stadt führen und mit verschiedenen Anekdoten und Geschichten versorgen zu den Plätzen. Das startet auch meistens am Roland, ne, am Rathaus, was übrigens auch ein Denkmal ist.
3: Okay, da haben meine Mama und ich drüber gerätselt.
2: Okay, was habt ihr gerätselt?
3: Na, ob das ein Denkmal ist oder nicht.
2: Naja, was ist denn ein Denkmal? Also ich habe gefunden, dass ein Denkmal ist eigentlich nur ein Erinnerungsort. So.
3: Genau.
2: Und woran er erinnert, das entscheidet dann darüber, was für ein Denkmal es ist. Also sozusagen unterschiedliche Gründe und verschiedene Denkmalarten. Also Baudenkmäler, bewegliche Denkmäler, Bodendenkmäler, Gartendenkmäler, Kulturdenkmäler, Kriegerdenkmäler oder auch ein Mahnmal.
3: Okay, was ist das?
2: Weißt du, was ein Mahnmal ist? Kannst du es dir vom Wort her ableiten?
3: Also
2: etwas mahnen. Weißt du, was das ist, wenn man eine Mahnung kriegt zum Beispiel?
3: Dass man, dass dies nicht mehr passieren darf.
2: Genau, ja, richtig. Das ist wie so eine ein Achtung, ne? Da ist was schiefgegangen, bitte nicht nochmal, nicht wiederholen. Eine kleine Wiederholung. Genau, Mahnmäler, Mahnmale. Übrigens, ich habe es recherchiert, kennst du Denkmäler und Denkmale?
3: Ist beides richtig.
2: Sehr gut, Jakob. Gut aufgepasst. Genau. Ja. Kann man beides sagen. Ist beides die Mehrzahl. Genau. Und darum soll es in deiner Sendung heute gehen. Und damit wir nicht so viel quatschen, kommt jetzt ein bisschen Musik. Und Jakob, ich freue mich sehr, dass ich heute mit dir denken darf, denkmalen darf.
3: Ja.
4: Kurznachricht für Sie. Die Nachricht lautet:
5: Mission Mainstaffel, Ausrufezeichen, Plakate 8, Komma, Verhaftungen, Nullpunkt, Mission 2, Folgt, Punkt, hol den Vorschlag, Anna.

Mia.

0: Hallihallo, hier sind wir wieder im Studio von Radio Enno. Hier sind Auguste Sandner und Jakob. Hallo.
1: Hallöchen.
0: So, alle, die jetzt schon wieder da sind oder immer noch da sind, oder für die Leute, die gerade erst
1: zugeschaltet haben.
0: Genau. Heute geht es bei uns um Denkmäler. Nochmal das Wort auseinandernehmen. Denkmal, beziehungsweise Denkmal drüber nach so.
1: Ich finde das ein sehr schönes Wortspiel. Und es passt auch so schön zu dir, weil du bist auf jeden Fall ein Denker. Würdest du dich auch so sehen?
0: Ja.
1: Es gibt, glaube ich, sogar eine Statue, die der Denker heißt. Die sitzt so, die hockt so und stützt den Arm aufs Knie und unters Kinn.
0: Die kenne ich tatsächlich. Aber
1: ich glaube, das heißt der Denker. Sehr schön. Aber genau, Jakob, bei dir muss ich auf jeden Fall immer da, erinnert mich das immer. Ja, er ist ein Denker. Denk mal drüber nach. Du denkst über viele Dinge nach, oder?
0: Ja.
1: Also Denkmäler, Denkmale in Nordhausen, weil du hast so schön den 13. September, den Tag des offenen Denkmals, als Anlass genommen, das Thema zu wählen. Hast du denn ein besonderes Denkmal oder irgendeinen Ort, weil wir haben ja gerade gehört, Denkmäler sind auch Erinnerungsorte, der dir sofort einfällt, wenn du Denkmal hörst?
0: Also die Stadtbrunnen und das ist an vielen Häusern auch dran.
1: Du meinst diese Siegel vom Denkmalschutz, ne?
0: Ja.
1: Okay, weißt du denn, was der Denkmalschutz ist und was der tut und so?
0: Also, wie der Name schon sagt, er schützt die Denkmäler wahrscheinlich.
1: Und warum? Warum werden alte Gebäude oder diese Brunnen, warum werden die geschützt?
0: Also, ich kann mir das genauso vorstellen wie der Tierschutz. Weil das ist natürlich auch so, du schützt Tiere, weil sie vom Aussterben bedroht sind. Und genauso ist es natürlich auch bei Denkmälern. Auch diese geben langsam den Geist auf. Und deswegen werden sie geschützt.
1: Aber warum sollte man diese Gebäude erhalten, wenn sie doch bröckelig sind und fast in sich zusammenfallen und so?
0: Wahrscheinlich, weil sie, also genauso wie das Mahnmal. Genau, das Mahnmal, weil sie an etwas erinnern. So wie die Freiheitsstatue oder das Brandenburger Tor.
1: Naja, die werden halt, also diese Denkmäler, die werden halt gut erhalten und das kostet meistens sehr viel Geld.
0: Ja.
1: Weil du kannst es nicht sanieren im Sinne von einfach Neues drüber klatschen oder so. Da wird ja extrem drauf geachtet, zum Beispiel, wenn du in einer Kirche so diese Deckengemälde oder sowas
0: hast. Ja, dann darfst du da nicht einfach Tapete dran machen, dann musst du das nachmalen.
1: Richtig.
0: Oder wenn die Fassade verbrennt oder so, dann darfst du da nicht einfach neues Holz nehmen, was von Maschinen gemacht wird. Dann musst du das ja mit der Hand wieder machen.
1: Genau, damit es in der Optik und in seiner Basis so bleibt, wie es eben war.
0: Ja.
1: Also ein Bewahren von Vergangenem, von Vergangenheit. Das macht bestimmt bei vielen Sachen Sinn. Aber zum Beispiel, wenn dann ein Gebäude mitten in der Stadt steht und ist denkmalgeschützt, ist aber nicht das Geld dafür da, um das zu restaurieren oder ordentlich wieder aufzubauen, dann zerfällt es halt. Und dann ist das wie so ein, ich finde immer so wie so ein fauler Zahn mittendrin. Guck mal, aber zum Beispiel, ich weiß nicht, ob du das wusstest, dass die Frauenkirche in Dresden, die ist ja schlimm zerstört worden damals im Zweiten Weltkrieg. Und da ist die Ruine, also sozusagen das, was ich gerade beschrieben habe, dieser hohle Zahn, der ist so stehen gelassen worden als Mahnmal, als Erinnerung, was da Schreckliches passiert ist.
0: Ja.
1: Und irgendwann haben sich die Dresdner dafür aber entschieden, es wieder aufzubauen. Und die Frauenkirche ist jetzt wieder total schick, aber in der Fassade sind ganz viele der Originalsteine noch oder des Originalmaterials wiederverwendet worden. Deswegen ist die so leicht fleckig. Also die hat sozusagen so alte Steine in sich und dann neue drumrum, neuere. Tierisch teuer, sieht mega toll aus, aber manche Dresdner, das weiß ich, sagen halt, es war aber auch irgendwie dieses Mahnmal, diese Ruine, war das stärkere Symbol. Kannst du die Menschen verstehen, die das sagen?
0: Ja, das kann ich verstehen, weil natürlich auch, wenn ein Haus zusammengefallen ist, weil irgendwas nicht richtig gestimmt hat oder so, und dann kann das natürlich auch eine Erinnerung an die Leute sein oder an den Klempner, den Elektriker, keine Ahnung, der da gepennt hat. Und naja.
1: Ja, du meinst ein bisschen, das erinnert mehr an das Drumherum, also an das, genau, was so dranhängt.
0: Also weil, wenn du es wieder aufbaust, erinnern sich die Leute dran, die gesehen haben, dass es schon mal kaputt war. Mhm. Aber die Leute, die, wenn ich jetzt zum Beispiel nach Dänemark komme und da ein Haus sehe, denke ich mir nicht, das ist schon mal zusammengefallen. Woran könnte das nur erinnern? Also...
1: Du hast recht. Diejenigen, die die Frauenkirche nie als Ruine gesehen haben, die haben dieses Bild gar nicht im Kopf. Ne? Die sehen nur die neue und sehen, was da sozusagen, wie hübsch die ist. Genau, und so. Die,
0: da muss man halt wissen, was da passiert ist. Mhm. Weil, sage ich jetzt mal, so Häuser oder so, es gibt hunderte alte Häuser in Nordhausen.
1: Mhm,
0: 50 davon denkmalgeschützt. Aber alle 100 erinnern an den Zweiten Weltkrieg.
1: Mhm. Verstehe.
0: Also ich kann es verstehen, aber man braucht jetzt auch nicht 50 Denkmäler von einem in einer Stadt alle nebeneinander.
1: Ich weiß, worauf du hinaus willst. Der Denkmalschutz, da sind wir ja gerade thematisch. Das Lustige ist, als wir uns mit dem Thema beschäftigt haben, haben wir natürlich beide ein bisschen recherchiert, sind beide sozusagen parallel ins Internet gegangen, haben ein bisschen geguckt.
0: Ja.
1: Und da bin ich auf eine an diesem Tag veröffentlichte Dokumentation gestoßen, und zwar unter www.tagesschau.de. Da geht es um den Denkmalschutz und das Schwarzbuch. Und zwar, es gibt in Deutschland 16 Denkmalschutzgesetze, also sozusagen jedes Bundesland hat sein eigenes Denkmalschutzgesetz. Und denkmalgeschützte Gebäude sind zwar geschützt, werden aber dennoch manchmal abgerissen oder komplett umgebaut. Hm. Und weil eben das Geld nicht da ist oder der Platz gebraucht wird oder so. Und diese Stiftung Denkmalschutz hat in dieser Dokumentation zusammengefasst, dass binnen 2 Jahren 1077 Baudenkmale verloren gegangen sind. Also jeden Tag geht ein Denkmal verloren, wenn nicht sogar mehr.
0: Ja.
1: Das ist krass, oder?
0: Ja, da.
1: Also man denkt halt so, man erhält das, ne, und man will sich erinnern und so, aber die Zeit, sie geht einfach. Und wie gesagt, Denkmalschutz ist teuer.
0: Ja.
1: Da habe ich jetzt leider keine Zahlen irgendwie, da bin ich auch nicht erfahren genug, aber diese Dokumentation auf tagesschau.de kann man sich bestimmt mal angucken.
0: Ja, man kann ja auch sozusagen, also unser Haus hat, weiß nicht, 300.000 schon so alleine gekostet und es war noch gut.
1: Mhm,
0: also die Wände waren nicht komplett kaputt oder zerrissen oder so und wir haben wirklich nur Fassade, Dach. Wir haben es das Innere so gemacht und jetzt stell dir mal vor, du hast eine komplett zerlöcherte Fassade, alle Ziegel sind kaputt und draußen ist es noch mit Schiefer und nicht mit Plastik oder so gemacht und dann musst du Schiefer kaufen, dann musst du den Dachdecker bezahlen für die Überarbeit, die er da macht, weil du das da nicht einfach Folie drunter klatschen.
1: Nee, du musst es ja originalgetreu wieder
0: machen. Genau, deswegen. Und das wird ja dann noch schwerer.
1: Das stimmt. Also eine spannende Geschichte, wenn man sich mal ein bisschen tiefer damit beschäftigt und auch mit der Symbolik, finde ich, von Denkmalschutz und was es uns bedeutet und was wir es uns auch kosten lassen, solche Dinge zu erhalten.
0: Ja.
1: Lieber Jakob, vielen Dank für dieses Thema hier bei Radio Enno. Liebe Hörer und Hörerinnen, Sie sind in der Sendestunde von Jakob gelandet, der regelmäßig bei mir hier im Studio Sendungen produziert. Und jetzt hören wir ein bisschen Musik und sind gleich wieder da mit unserem Thema Denkmal.

0: Und da sind wir wieder, Auguste und Jakob, hier in Jakobs Sendestunde mit dem Thema Denkmal. Also wir befassen uns heute mit Denkmälern, mit dem Denkmalschutz und überhaupt mit so Symboliken für die Vergangenheit und was uns das vielleicht auch heute noch sagen kann. Ja. Grüß dich, Jakob.
1: Hallo.
0: Erstmal so, ne? Man muss ja erstmal Hallo sagen hier. Vielleicht, liebe Hörer und Hörerinnen, haben Sie gerade eingeschaltet oder Sie sind schon eine Weile dabei. Wir haben schon auf den Tag des offenen Denkmals hingewiesen am 13. September, wo man hier in Nordhausen einige Denkmäler begucken kann. Da sind auch wieder die Museen ganz oben, ne? Also Tabakspeicher, Flohburg und Kunsthaus Mainburg.
1: Ja.
0: Was ja auch im Grunde Denkmäler sind,
1: ja.
0: Weil Erinnerungsorte und so. Und wir haben über den Roland schon gesprochen und ein ganz großes Denkmal ist natürlich das Kyffhäuser-Denkmal. Warst du da schon mal?
1: Nee, tatsächlich nicht.
0: Du warst auch noch nicht unten in den Höhlen?
1: Nee.
0: Oh,
1: nee.
0: Mensch.
1: Jakob. Aber in der Halmkehle war ich schon mal.
0: Oh, eine andere Höhle.
1: Ja.
0: Okay, cool.
1: Ich glaube, die ist auch denkmalgeschützt.
0: Das könnte gut sein, die Heimkehle.
1: Ja.
0: Also auf jeden Fall kann ich dir das Kyffhäuser-Denkmal sehr empfehlen. Man hat auch einen wunderschönen Blick von da oben. Das ist wirklich beeindruckend.
1: Ja, da haben meine Eltern geheiratet.
0: Nein, wirklich?
1: Ja.
0: Ach, wie cool. Oh ja, das ist eine richtig coole Location. Das verstehe ich.
1: Das stimmt.
0: Und Kyffhäuser-Denkmal, ich meine, naja, es ist bekannt. Also es ist auf jeden Fall bekannter, dieses Denkmal. Aber kaum ein Denkmal ist so bekannt wie die Freiheitsstatue.
1: Ja, da ist auch, ich glaube, wenn man Denkmäler hört, dann denkt man sofort an die Freiheitsstatue. Das ist.
0: Ja, meinst du?
1: Ja, also.
0: Okay.
1: Das ist auch immer so mein erster Gedanke.
0: Okay. Naja, ich denke, also wenn mir jemand Freiheitsstatue sagt, dann denke ich sofort immer an das Intro von irgendwelchen Filmen.
1: Ja.
0: Wie sie da steht in ihrem Gewand. Aber du hattest da ein bisschen was rausgesucht. Was ist denn die Freiheitsstatue? Wer ist denn das und so? Und seit wann gibt's die?
1: Das ist eine römische Freiheitsgöttin.
0: Mhm.
1: Aber erstmal angefangen, im Englischen heißt sie Statue of Liberty.
0: Mhm.
1: Offiziell Liberty Enlightened. Ich weiß nicht, wie man das
0: ausspricht, das genau. In Englisch, ja.
1: Ja,
0: nicht so wichtig, Jakob.
1: Auch Lady Liberty.
0: Ah ja.
1: Französisch werde ich jetzt nicht machen.
0: Mhm.
1: Wurde erschaffen von Frederik Auguste Bartholdi.
0: Haha, da kommt mein Name drin vor. Aber das ist da ein Männername.
1: Ja. Genau, also sie steht zwischen New York City und New Jersey.
0: Mhm.
1: Sie steht auf Liberty Island im New Yorker Hafen. Genau, römische Göttin, wie schon gesagt.
0: Ja.
1: Also römische Freiheitsgöttin. In einer Kupferhülle. Sie hat eine vergoldete Fackel in der rechten Hand. Und
0: irgendein Buch in der linken, oder?
1: Genau, in der linken Hand ein Tabula Ansata mit dem Datum der amerikanischen Unabhängigkeit.
0: Ach, wie krass,
1: ja,
0: okay.
1: Zu ihren Füßen liegt eine zerbrochene Kette.
0: Die habe ich noch nie gesehen, die Kette.
1: Ja.
0: Ist dir das bewusst gewesen, dass die so auf so einer zerbrochenen Kette steht?
1: Nö, tatsächlich gar nicht.
0: Mhm.
1: Ja, das bekannteste Symbol von den Vereinigten Staaten mit einer Figurhöhe von 46,5 Metern und einer Gesamthöhe von

0: 92,99 Metern.
1: Boah.
0: Sie zählt zu den höchsten Statuen und bis 1959 war sie die höchste Statue.
1: Okay. Die höchste der ganzen Welt?
0: Ja.
1: Wow, die Freiheitsstatue Lady Liberty.
0: Ja.
1: Cool. Die hat eine Kupferhülle, hast du vorgelesen.
0: Ja.
1: Ich finde, die sieht immer so blau aus.
0: Ja.
1: Oder?
0: Ja.
1: Und Kupfer ist für mich in meinem Kopf eigentlich orange, also so ein braun, orange.
0: Ja. Ja.
1: Spannend, spannend, spannend. Ich weiß, dass die den Amerikanern geschenkt wurde von den Franzosen. Deswegen ist das auch ein französischer Erbauer, richtig?
0: Ja.
1: Krass, die Freiheitsstatue. Was verbindest du mit dem Wort Freiheit? Was ist denn für dich Freiheit?
0: Naja, du kannst selbst entscheiden, was du wählst, also wen du wählst, was du tust. Also du wirst nicht von anderen bestimmt.
1: Hast du das Gefühl, dass du frei bist?
0: Ja, rein theoretisch sollte sich so jeder in Deutschland fühlen. Zwar ist es nicht immer so, weil natürlich durch Schule, Internet auch beeinflusst wird, aber...
1: Naja, aber guck mal, zum Beispiel die Schulpflicht, ne? Also du musst jeden Tag in die Schule gehen.
0: Das ist natürlich aber nicht für andere, das ist ja für mich.
1: Aber da fühlst du dich trotzdem frei?
0: Also ich bin jetzt nicht der riesige Fan von Schule, aber es ist jetzt nicht schlimm.
1: Sehr gut. Du erträgst es mit...
0: Ja.
1: Ah, wie schön. Aber das ist toll, dass du das Gefühl hast, du hast frei. Und ich finde auch schön, wie du definierst, was Freiheit ist. Dass man selber entscheiden darf über den eigenen Weg und über das eigene Handeln und so weiter und so fort. Da sind wir, das vergessen wirklich viele Erwachsene, Jakob, wir sind hier sehr privilegiert. Das bedeutet, wir haben hier sehr viele Vorteile, weil wir ein doch recht reiches Land sind. Wir sind wohlhabend. Und wir müssen uns mit ganz vielen Dingen überhaupt gar nicht beschäftigen, mit denen sich andere Menschen tagtäglich auseinandersetzen müssen, um ihr nacktes Überleben zum Beispiel. Ne?
0: Ja.
1: Und die sind alles andere als frei. Also ich finde auch, da können wir uns immer mal wieder dran erinnern, liebe Hörer und Hörerinnen, was für ein Luxus wir hier leben. Und vielleicht, wenn Sie das nächste Mal einen Hollywood-Streifen anmachen und die Freiheitsstatue, die Lady Liberty, Ihnen da auf dem Bildschirm entgegenstrahlt, vielleicht denken Sie an Jakob und mich und gucken mal, fühlen mal in sich hinein, wie frei sie wirklich sind.
0: Ja. Ne?
1: Jetzt hören wir ein bisschen Musik und sind gleich wieder da. Mal gucken, welche Denkmäler, Denkmale wir noch so auf dem Zettel haben. Bis gleich.
0: Bis gleich. Tschüss.

0: Hallihallo, hier sind wir wieder im Studio von Radio Enno bei Jakobs Sendestunde mit August Sandner und Jakob. Hallo, Auguste.
1: Hallöchen, herzlich willkommen, liebe Hörer und Hörerinnen.
0: So, alle, die jetzt dazugeschaltet haben, unser Thema heute sind Denkmäler. Wie der Name schon sagt, Denkmal. Wir hatten jetzt schon vieles aus Nordhausen, Denkmalschutz, was ist überhaupt frei von der Freiheitsstatue. Genau, und alle, die jetzt noch dabei sind, beziehungsweise immer noch dabei bleiben wollen, beziehungsweise es sehr spannend finden, worüber wir hier berichten, jetzt kommt die chinesische Mauer und über was willst du berichten, Auguste?
1: Na, ich hatte hier noch das Brandenburger Tor auf meinem Zettel stehen.
0: Okay, soll ich anfangen?
1: Sehr, sehr gerne darfst du mal über das Denkmal chinesische Mauer sprechen.
0: Okay, also erstmal, sie steht im Norden von Peking.
1: Mhm.
0: Erbaut im 16. Jahrhundert. Vieles davon sind, also der zweite Abschnitt sozusagen, ist aus festgestampftem Lehm, tatsächlich gar nicht aus Steinen.
1: Ach, okay. Also es sind verschiedene Bautechniken angewandt, weil es ist einfach durch die lange Zeit wahrscheinlich, ne, hat man...
0: Genau.
1: Mhm. Spannend.
0: Ja, weil irgendwann hast du ja da natürlich auch keinen Bock mehr drauf, 24/7 Steine zu schleppen. Aber da sieht man
1: auch... So wird es gewesen sein.
0: Ja, da sieht man ja auch, die Steinmauer ist noch sehr viel besser erhalten als die Lehmmauer, weil natürlich der Lehm hält das eine Zeit aus, mit dem Regen, Stürmen und so, aber Steine sind stabiler als Lehm.
1: Mhm.
0: Das muss man sagen, weil Lehm ist ja auch eigentlich wasserlöslich. Sie wurde zum Sinnbild Chinas und tatsächlich ist sie eigentlich nicht aus dem Weltraum sichtbar, sondern nur ihr Schatten. Weil rein theoretisch wäre sie viel zu dünn.
1: Mhm.
0: Also die Länge würde man sehen können, wäre sie breiter.
1: Mhm.
0: Deswegen sieht man auch manche Straßen zum Beispiel aus dem Weltall.
1: Mhm.
0: Aber diese sieht man nicht, weil sie zu dünn ist. Aber was man bei sehr, sehr guten Sichtverhältnissen sehen kann wirklich, ist der Schatten. Dafür muss zwar die Sonne richtig stehen, aber naja.
1: Dann wird das Ganze ein bisschen breiter und dann kann man es auch von oben sehen. Weil das,
0: genau,
1: ist so ein Gerücht, ne, was sich verbreitet hat,
0: ja,
1: dass man die Mauer, weil sie so lang ist, halt aus dem Weltraum,
0: ja,
1: sehen kann.
0: Ja.
1: Aber es ist schon ein krasses Bauwerk.
0: Ja.
1: Okay, Peking. Verstehe. Und die wird auch immer wieder, nehme ich an, irgendwie erhalten, oder?
0: Genau, also auf die gute restaurierten Sätze, sag ich jetzt mal.
1: Ja.
0: Weil auch vieles davon viel zu einsturzgefährdet wäre, weil wenn du über einen Lehmhaufen läufst, wo nicht bewiesen ist, dass da drunter kein 20 Meter großer Hohlraum ist, ist natürlich ein bisschen kacke, wenn du da drauf trittst, ein Stein löst sich und dann batz und dann legst du da unten.
1: Mhm.
0: Wäre blöd.
1: Mhm.
0: Wäre blöd.
1: Sehr, sehr cool. Es war mal ein Schutzwall, richtig?
0: Ja.
1: Also der Grundgedanke war ein Schutzwall.
0: Ja.
1: Die Mauer bauen, ja gut. Aber chinesische Mauer, das sagt doch auch irgendwie jedem was, oder? Also.
0: Ich glaube schon.
1: Kennst du den Film Mulan, den Disney-Film?
0: Ja, tatsächlich habe ich den geguckt.
1: Den finde ich super klasse.
0: Ja, zwar ist er teilweise sehr traurig, weil die anfangs böse Hexe ja dann auch stirbt, aber sonst finde ich ihn auch relativ cool. Also kleine Empfehlung, die Leute, die gerne etwas mit Action bzw. Kämpfen gucken oder die Leute, die sehr gerne auch ein bisschen Fantasie haben wollen, zum Beispiel mit jemand kann sich in Adler verwandeln oder was weiß ich.
1: Ein bisschen Magie ist immer dabei.
0: Ja,
1: ja, und schöne,
0: stimmt,
1: Musik.
0: Oh ja. Ja.
1: Ne? Richtig. Und Mulan ist, glaube ich, sogar nicht mehr nur als Trickfilm, sondern den hat man auch dann irgendwann Realfilm umgewandelt.
0: Ja,
1: ne?
0: Den habe ich geguckt.
1: Ach, den Real.
0: Ja.
1: Ach,
0: der
1: so.
0: Real ist sehr, sehr schön. Aber auch teilweise für Leute, die kein Blut sehen können, tatsächlich nicht sehr gut, weil auch teilweise Dinge passieren, die auch in einer realen Schlacht passieren würden.
1: Um Gottes Willen. Okay, das war mir noch nicht klar.
0: Ja.
1: Hilfe, ich kenne nur den Trickfilm.
0: Ja.
1: Da geht das noch.
0: Dann am besten den Trickfilm gucken für die Leute, die Blut nicht so mögen.
1: Mhm, verstehe. Und da wir jetzt bei Mauer waren, ich denke ja bei dem Wort Mauer immer an die Mauer der DDR, also die Berlin geteilt hat. Ich weiß nicht, Jakob, ob dir das was sagt.
0: Ja.
1: Und Berlin, da gibt es ja auch ein krasses Denkmal, eins, was überall auch abgebildet ist. Ich glaube, auf dem Euro, auf den Centstücken müsste das doch auch hinten drauf sein, ne?
0: Kleiner Tipp für die Leute, die immer noch nicht verstanden haben. Ist zwar wahrscheinlich nicht gerade sehr brauchbar, aber trotzdem, es stimmt, durch dieses Tor oder Kirche oder Bauwerk ist Napoleon geschritten.
1: Okay. Dieses Bauwerk ist ein Triumphtor, das Brandenburger Tor.
0: Genau.
1: Was du meinst. Und es ist an der Westflanke des quadratischen Pariser Platzes im Berliner Ortsteil Mitte. In den Jahren 1789 bis 1793 wurde das Tor auf Anweisung des preußischen Königs Friedrich Wilhelm II. Nach Entwürfen von Karl Gotthard Langhans errichtet. Die krönende Skulptur ist eine Quadriga. Das ist wie so ein Kampfwagen, ne, glaube ich.
0: Ja.
1: Und das ist der von dem Bildhauer Johann Gottfried Schadow. Da wusstest du, dass das Brandenburger Tor das einzig erhaltene von zuletzt 18 Berliner Stadttoren ist?
0: Nein, tatsächlich nicht.
1: Ich wusste nicht, dass Berlin 18 Stadttore hatte. Aber so ist das. Und das Brandenburger Tor ist das zuletzt erhaltene sozusagen.
0: Ja, weil ich glaube, es war auch das...
1: Es ist auch das bekannteste Berliner Wahrzeichen. Also es ist ein deutsches Nationalsymbol.
0: Ja.
1: Da werden einfach viele geschichtliche Ereignisse mit verbunden.
0: Stimmt.
1: Und du sagtest eben schon Napoleon. Also bis zum Zweiten Weltkrieg vor allem das Ende der napoleonischen Herrschaft 1813, 1815 war vorher sozusagen mit dem Bauwerk verbunden. Und dann die Grenze zwischen Ost- und West-Berlin. Also das ist natürlich für ganz, ganz viele, die heute noch leben, ein symbolischer Platz dort. Und das ist also seit 1990 auf jeden Fall auch ein Symbol der Überwindung der Teilung Deutschlands.
0: Ja.
1: Was ja auch bald wieder ist, was ist der 3. Oktober, ist glaube ich Tag der Deutschen Einheit. Da feiern ganz viele wieder am Brandenburger Tor, nehme ich an. Genau, so viel zum Denkmal hier in Deutschland. Und jetzt sind wir schon fast wieder am Ende unserer Sendestunde, lieber Jakob.
0: Ja.
1: Liebe Hörer und Hörerinnen, Sie befinden sich in Jakobs Sendestunde. Er produziert hier regelmäßig mit mir so eine Art Podcast. Und ich bin immer wieder sehr positiv überrascht, was du für Themen mitbringst. Also, dass wir mal jetzt über Denkmäler reden, damit habe ich jetzt nicht unbedingt gerechnet.
0: Ja, und noch ein kleiner Spoiler tatsächlich. Für alle Leute, die hier sehr regelmäßig bzw. fleißig mithören, als nächste Sendung, also naja, weiß ich
1: du
0: nicht.
1: Du hast
0: also
1: was geplant.
0: In den nächsten Sendungen wird es um die Heimkehle gehen. Da habe ich auch einen Führer.
1: Ein Höhlengeher, keine Ahnung.
0: Genau, und so, was macht ein Höhlenführer so, was ist ein Tag eines Höhlenführers. Wir werden ihn hoffentlich auch begleiten dürfen.
1: Oh, wie krass, cool.
0: Und ich werde ihn interviewen. Und genau.
1: Cool.
0: Ich hoffe, ich habe sie jetzt ein bisschen geflasht, in den nächsten Wochen mal wieder reinzuhören. Und genau.
1: Sehr, sehr schön, Jakob. Also ich bin auf jeden Fall sehr neugierig und gespannt, was du mitbringst hier an Material. Und bevor wir die Sendung jetzt beenden, hören wir noch ein bisschen Musik und dann hören wir uns gleich nochmal kurz wieder hier bei Radio Enno.

0: Heute geht's bei uns, bei Jakob und Auguste, um Denkmäler. Mit der Überschrift Denkmal haben wir eine Sendung produziert hier bei Radio Enno. Hallo lieber Jakob.
1: Hallo.
0: Liebe Hörerinnen und Hörer, wir sitzen hier wieder und haben uns ein wenig über Denkmale unterhalten. Man kann nämlich Denkmäler und Denkmale sagen, es ist beides richtig. Und wir haben über sozusagen Mahnmale gesprochen, über den Denkmalschutz und so weiter. Und wir haben das alles auch mit dem Hintergedanken gemacht, auf den 13. September, nämlich den Tag des offenen Denkmals, hinzuweisen. Ja. Damit Sie, liebe Hörer und Hörerinnen, das ist Jakob immer ganz wichtig, ne, lokaler Bezug, wissen, was hier in Nordhausen stattfindet.
1: Ja.
0: Kennst du noch irgendwelche Denkmale in Nordhausen? Also du hast die Brunnen genannt.
1: Ganz viele Häuser.
0: Ganz viele Häuser stehen unter Denkmalschutz. Die Museen hatten wir schon genannt.
1: Ja.
0: Wir haben das Kyffhäuser-Denkmal genannt. Das ist ja, also es ist nicht um die Ecke, aber da kann man durchaus mal hinfahren. Wir haben eine KZ-Gedenkstätte natürlich, Mittelbau Dora kann man sich angucken. Ich glaube, Park Hohenrode steht auch unter Denkmalschutz. Ist das so? Also zumindest die Villa, die da drauf steht, die ist bestimmt denkmalgeschützt, oder?
1: Ja.
0: Warst du schon mal im Park Hohenrode?
1: Ja, tatsächlich arbeitet ein Nachbar von uns da. Auch meine Mama hat da, glaube ich, relativ lange gearbeitet, aber ich weiß nicht mehr genau.
0: Die haben einen sehr tollen Verein, der sich da kümmert, auch um die Bepflanzung, ne, dieses ganzen Geländes. Und da gibt es, glaube ich, auch so einen Poesieweg irgendwie oder einen Liederweg. Da sind so kleine Tafeln, da steht Text drauf.
1: Ja.
0: Also das ist total liebevoll gemacht. Sie können aber auch am Tag des offenen Denkmals in die Traditionsbrennerei gehen. Warst du da schon mal drin, Jakob?
1: Ja.
0: Was hast du da gemacht? Hast du einen Schnäpschen getrunken?
1: Nee, aber mein Opa war da.
0: Cool. Die Traditionsbrennerei hat auch echt ein tolles Programm immer. Und sag mal, ist das Symbol für die Tradi, ist das ein Huhn?
1: Ja, tatsächlich. Aber ich weiß nicht mehr genau, wie es heißt. Aber das ist ja auch auf Nordhäuser Doppelkorn oder alles sowas, ist ja auch ein Huhn drauf.
0: Ein braunes Huhn. Ich glaube, es heißt Henriette.
1: Henriette, ja, so hieß es.
0: Das kann ich mir gut merken, weil meine älteste Schwester so heißt. Nee, sehr schön. Und dann, die Museen können Sie besuchen. Schloss Heringen ist auch ein Denkmal. Warst du da schon mal drin?
1: Ich wette ja, aber ich kann mich nicht mehr dran erinnern.
0: Mhm. Und Uedegrä in Wolframshausen, das Kulturgut.
1: Kenne ich tatsächlich gar nicht.
0: Uedegrä war ich aber schon und zwar jetzt zweimal im letzten halben Jahr. Und da sind immer ganz tolle klassische Konzerte gewesen. Und die haben zum Tag des offenen Denkmals ganz sicher auch wieder richtig tolles Programm. Warst du denn beim ersten Open Zorge Ufer Festival?
1: Ja, da war ich.
0: Und wie war's?
1: Richtig cool.
0: War das so eine Veranstaltung in Nordhausen nach deinem Geschmack?
1: Also tatsächlich fand ich die Musik tatsächlich gar nicht so, weil ich höre sie eigentlich nicht. Aber wir haben Fischbrötchen gegessen. Ich habe, weil es war ja genau neben der Villa Kunterbunt, ich habe da mit Freunden gespielt. Also es war schon wirklich super cool. Ich liebe natürlich Fischbrötchen und deswegen war es für mich da automatisch cool.
0: Ja.
1: Und
0: also wärst du auch dafür, dass man es nächstes Jahr nochmal macht?
1: Oh ja.
0: Was für Musik würdest du dir denn dann wünschen, wenn das jetzt nicht so nach deinem Geschmack war? Kommt da was?
1: Ich habe tatsächlich nicht einen Musikgeschmack, aber wer zum Beispiel also so eine Musik, wo es die ganze Zeit hochgeht, so wie Wanna Play, das von Prophet, so nennt sich der Interpret.
0: Mhm.
1: Und
0: sowas würde dir gefallen?
1: Genau, ja, weil ich so eine Musik auch mag.
0: Okay.
1: So zum Beispiel so stoppende Laute, so. Also ich kann das jetzt nicht machen, weil also ich bin kein Beatboxer, aber ich glaube, ihr wisst alle, was ich meine, so ein oder so.
0: Ja, genau. Na, weißt du was? Zum Ende der Sendung hören wir da einfach mal rein. Dann wissen wir genau, was Jakob meint.
1: Ja.
0: Und bis dahin, dann würde ich sagen, wir verabschieden uns hier mit dem Thema Denkmal und vielleicht sehen wir uns am Tag des offenen Denkmals irgendwo. Jakob, ich würde mich freuen. Vielen Dank, dass du wieder Gast in unserem Studio warst.
1: Ja. Dann bis zur nächsten Sendung. Tschüss.
0: Tschüss.

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2: 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Und ein herzliches Willkommen hier bei Special Guest mit Auguste Sandner und einem, ja, wie schon gesagt, Special Guest hier bei Radio Enno, dem Bürgerradio für Nordhausen von Nordhausen. Ich habe in meinem Studio zu Gast Renate Liedtke. Herzlich willkommen.
3: Dankeschön, hallo.
2: Ja, Special Guest, ich liebe dieses Format, weil ich mir Menschen einlade hier in den Sender und einfach mal mit ihnen über sie spreche. Ich wage das irgendwie total, weil ich liebe Geschichten und Leben, ne? Was hat man so erlebt? Und da bin ich richtig, richtig glücklich, Renate, dass du den Weg hierher wieder gefunden hast, in den achten Stock zu mir.
3: Ich danke dir, es gibt ja einen Fahrstuhl, Gott sei Dank.
2: Ja, Gott sei Dank. Und Renate, du bist ja ein für mich jetzt ein Special Guest, weil wir uns mal über dich so privat unterhalten. Allerdings den Hörern und Hörerinnen hier bei Radio Enno dürftest du schon bekannt sein, weil wir eine regelmäßige kleine Sendereihe, Beitragsreihe haben, wo du mir über das Programm im Theater Nordhausen erzählst. Mhm. Denn du warst Pressesprecherin des Theaters.
3: Genau, bis heute.
2: Echt jetzt?
3: Ja, morgen bin ich Rentnerin.
2: Ganz offiziell.
3: Ja, dann. Ganz offiziell.
2: Oh, wie cool. Das ist jetzt natürlich, manche empfinden das als schön, so das Eintritt ins Rentenleben sozusagen. Wie ist das, wie geht dir das?
3: Das ist zwiegespalten.
2: Okay.
3: Ja, ich musste mich, glaube ich, erstmal dran gewöhnen. Mhm. Also im Moment sage ich noch, ich bin noch im Urlaub.
2: Okay.
3: Ist ja jetzt auch noch so.
2: Ja.
3: Aber ich hatte letztes Jahr so einen kleinen Schuss von Bug gesundheitlich und habe gesagt, ich will das Leben nochmal voll genießen und bin deshalb, habe ich gesagt, okay, gehe jetzt wirklich in Rente, ist ein halbes Jahr, bevor ich eigentlich dürfte, müsste, sollte.
2: Okay.
3: Und ich weiß jetzt schon, dass ich das Theater vermissen werde, aber ich finde wieder Theater und ich werde weiter Theater machen auf andere Art und Weise. Und ich glaube, dass sich jetzt für mich auch neue Horizonte öffnen, hoffe ich jedenfalls.
2: Ja.
3: Und ja, wie gesagt, mit einem lachenden und einem weinenden Auge.
2: Mensch, ja, wie lange warst du denn dann am Theater Nordhausen?
3: Du, ich habe die Jahre nicht gezählt, aber es sind weit über 40.
2: Also am Theater insgesamt,
3: ja,
2: oder? Also bei Nordhausen.
3: Nordhausen war ich nicht so lange, da war ich, glaube, wäre jetzt die fünfte Spielzeit geworden.
2: Okay.
3: Aber insgesamt an den verschiedenen Theatern, freischaffend und fest war ich so. Ja, lange, lange, lange.
2: Und hast du jemals mit deinem Beruf so gehadert? Also hast du so zwischendrin so gedacht, oh mein Gott, ich muss eigentlich nochmal was ganz anderes machen, weil ich gehöre hier nicht her?
3: Ich gehöre ja nicht her, habe ich nie gedacht,
2: okay.
3: Weil es war immer toll, aber ich habe schon zwischendurch immer mal gedacht, ich muss noch mal was anderes machen, weil so zwei Seelen wohnen ach in meiner Brust, habe ich nebenher dann noch mal eine Ausbildung gemacht, einfach um eine weitere Erfahrung zu haben, auch um ein zweites Standbein zu haben und es hat auch Spaß gemacht, das war dann auch nochmal, ich glaube, ich habe jetzt insgesamt fünf Berufe.
2: Okay, also wenn man dich so fragen würde.
3: Fünf Professionen, wenn man sagt.
2: Ja. Oh, wie schön. Mhm. Also ja, ein reiches Leben auf jeden Fall. Mhm. Und du, bei Special Guest ist es ja so, wir unterhalten uns jetzt die nächste Stunde ein wenig über dich und wie du vielleicht auch zum Theater gekommen bist und sowas. Und aber Radio ist ja das Medium eigentlich auch für Musik. Und jeder Special Guest bringt auch eigene Musik mit dir her, weil das gehört, finde ich, der eigene Musikgeschmack, das ist sowas auch wie Fingerabdruck, ne? Weil zu bestimmten Liedern hat man eine ganz private, eigene Verbindung und sowas und Musik verbindet. Und damit wir vielleicht alle die Möglichkeit haben, ein bisschen uns zu verbinden, hast du Musik mitgebracht. Und das erste Lied, was wir hören, ist tatsächlich was Klassisches.
3: Ja, ist gar kein Lied, ist ein richtiges Konzert.
2: Ein richtiges Konzert.
3: Konzert. Ja, ich musste, wie so viele Kinder, in bürgerlichen Familien Klavier lernen, was mir am Anfang gar keinen Spaß gemacht hat, weil andere spielten draußen, ich musste üben.
2: Ja.
3: Wobei ich als Kind schon mal ein Klavierkonzert erlebt hatte, da war ich glaube ich 5 oder 6 und im Urlaub waren wir am Theater Putbus und ich weiß noch wie heute eine polnische Pianistin, wo dort ich durfte ein schönes Kleid anziehen. Ich saß in der ersten Reihe im Rang. Und es war für mich ein Erlebnis.
2: Okay.
3: So ein Klavier üben, ja, hin und her, hat keinen großen Spaß gemacht. Mama war dahinter, Papa auch. Mhm. Und dann habe ich zum Geburtstag eine Schallplatte geschenkt bekommen.
2: Okay.
3: Und das war eine Aufnahme von Tschaikowskis ersten Klavierkonzert, Bemol, mit Swjatoslaw Richter.
2: Okay.
3: Und das habe ich gehört und habe gesagt, das will ich können. Das will ich unbedingt können.
2: Okay.
3: Ich kann es bis heute nicht. Also das ist einfach schwer und eben ein richtiges Konzert. Und ich hatte dann später nochmal das Glück, auf Swjatoslaw Richter mit diesem Konzert auch live zu erleben.
2: Wow.
3: In Blankenburg im Kloster Michaelstein.
2: Nein,
3: Wahnsinn,
2: wie cool.
3: Wahnsinn, ja. Und ja, das ist, das hat einfach war so ein Initiationsgedanke.
2: Ja.
3: Wo ich sagte, ja, Klavier, gut, dann übe ich jetzt mal fleißig. Das hat dann später meine Eltern gewurmt, weil ich dann eben mehr geübt habe und lauter war, als ich sein sollte.
2: Ah, verstehe. Ja, dieses Konzert wird Ihnen, liebe Hörer und Hörerinnen, tatsächlich auch bekannt vorkommen. Es ist sehr berühmt, berüchtigt. Ja. Aber da hören wir jetzt mal rein und stellen uns die kleine Renate vor, die vor dem Schallplattenspieler sitzt und denkt, ja, okay, dafür lerne ich jetzt Klavier. Und dann sind wir gleich wieder da bei Special Guest hier mit Auguste Sandner und Renate Liedtke.

0: So, und ich traue mich fast nicht, die Musik rauszufaden, weil es so schön ist. Ich liebe dieses Konzert auch. Also das ist was so Kraftvolles, diese Musik. Und jetzt konnte ich mir richtig schön vorstellen, wie sozusagen das kleine Mädchen vor dem Schallplattenspieler sitzt und dieses Klavier hört und denkt, boah, ja, so will ich auch spielen können.
1: Habe ich also leider nie geschafft.
0: Ja, aber es ist, aber warum hat, also ich meine, ich spiele jetzt kein Klavier, ne, aber was ist daran sozusagen so schwer? Was würdest du selber sagen? Ist es die Abfolge? Ist es die Energie? Was ist das?
1: Technik.
0: Wahnsinn. Die Technik.
1: Ja, es ist einfach irre schwer. Also ich habe es auch gar nicht erst versucht. Also
0: ja.
1: Ich habe es im Klavier einigermaßen weit gebracht ja, aber daran,
0: okay,
1: das ist ja auch dieses Konzert mit Orchester.
0: Ich wollte gerade sagen, wir haben ja viele Streicher gehört, aber so, wie gesagt, in dem ersten Teil hörte man das Klavier halt schon schön. Und hattet ihr denn zu Hause ein eigenes Klavier stehen?
1: Ja, wir hatten einen Flügel.
0: Okay.
1: Ja, wir hatten einen Flügel. Mein Papa hat darauf gespart. Er hat sich den als Student zusammengespart und hat einen Flügel gehabt. Und auf dem durfte ich dann spielen. Der ist dann auch später immer mit mir mitgereist, also viel später dann.
0: Mhm.
1: Ja, also Flügel haben mich immer begleitet, in Anführungsstrichen. Einer meiner Ehemänner war Pianist. Mhm. Da hatten wir dann zwei Flügel im Haus.
0: Nein,
1: da habe ich mich dann aber nicht mehr getraut zu spielen.
0: Weil das höre ich öfter bei Menschen, die dann sozusagen dasselbe lernen oder können, also können, ne, so. Hast du dich ein bisschen schlechter gefühlt sozusagen?
1: Nein, viel schlechter. Also er konnte es einfach perfekt und sagte dann so von seinen Studenten, naja, war heute nicht so toll und ich hätte gerne so wie seine Studenten spielen können. Da habe ich es dann lieber gelassen.
0: Ich hatte das tatsächlich auch mit einem Partner, der Schauspieler war und ich wollte an der Ernst Busch Regie studieren damals.
1: Ja, an der Ernst Busch war ich auch mal kurz.
0: Ach, siehste. Und da musste man eine Aufnahmeprüfung natürlich machen und musste auch eine kleine Szene vorspielen. Mhm. Und ich habe ihm einmal diesen Monolog sozusagen präsentieren wollen. Das Gefühl war so, ich brauchte das dann. Also nee, ich habe mich auch nicht getraut, also jemals wirklich irgendwie davon zu träumen, auf eine Bühne zu gehen dann. Mhm. Habe ich nicht gemacht. Aber hört man also öfter, so dieses auch, wenn der Vater malt, man malt nie so gut. Oder ne, wenn, das ist der Vergleich halt. Mhm. Aber du bist mit dem Instrument, du hast es trotzdem behalten, es ist in deinem Leben geblieben.
1: Ja.
0: Und jetzt spielst du ja ein etwas größeres Klavier.
1: Jein.
0: Ist das was ganz anderes?
1: Nein, schon. Jetzt bin ich so ein bisschen auf die Orgel gekommen.
0: Ja.
1: meine Schwester ist Pastorin in Lehmrode und sie hat eine Orgelschule ins Leben gerufen. Und als ich hierher zog, ich bin ja noch nicht so lange hier, also als ich im Theater Nordhausen kam, bin ich hierher gezogen, hatten wir die Idee, doch eine Orgelschule zu gründen und die existiert und ich war eine der ersten Schülerinnen und bin es noch und es macht einen heiden Spaß, wobei es schon manchmal mir im Wege war, dass ich vorher Klavier spielen konnte oder kann.
0: Oh, weil es doch was anderes
1: ist. Nein, das ist so, ich sehe einen Bassschlüssel und bei mir zuckt sofort die linke Hand, aber ist manchmal einfach fürs Pedal für die Füße gedacht.
0: Ach Gott. Also
1: ich musste meine ersten Knoten im Kopf erstmal lösen.
0: Mhm, verstehe.
1: Ja, aber jetzt macht es sehr, sehr, sehr viel Spaß.
0: Ja, das glaube ich. Also Orgel, das ist ja auch nochmal, das ist ja auch noch ein gewaltiges Instrument.
1: Man hat ein ganzes Orchester vor sich.
0: Ja, richtig. Ja. Na, siehst du, bist du vom Klavier als junges Mädchen jetzt zur Orgel im Rentenalter. Jetzt kannst du hoffentlich richtig schön viel Musik machen selber. Nachdem dich Musik in deinem Leben natürlich jetzt, also wir haben schon gehört, Klavier hast du gelernt, aber war das dann auch, also dieses, dass dich Musik begleitet hat, auch dann so ein Typ, der logischer Schritt, dass du auch beruflich
1: in
0: diese
1: Richtung? Nein, überhaupt nicht. Also ich habe Musik immer gemocht. Ich habe dann auch Gitarre gespielt. Ich habe mal ein bisschen Querflöte und Saxophon gespielt. Einfach, weil mir Musik Spaß gemacht hat. Mein Herz hing eigentlich immer so an den Tieren. Mein Vater wollte natürlich immer, dass ich Medizin studiere nach dem Abitur. Und ich wollte Tiermedizin unbedingt studieren. Also mich hat es immer zu den Tieren hingezogen.
0: Ach, wie cool.
1: Und wollte Tiermedizin studieren, habe mich daraufhin auch beworben. Hatte ein ganz gutes Abi, also ein Eins. Aber ich wurde nicht genommen. Alle, die schlechter waren als ich, wurden genommen. Und der Grund zu DDR-Zeiten, Papa war Arzt und Kontingent erfüllt und weiß ich nicht was. Und Vater hat dann Einspruch erhoben und wir sind dann an die Uni nach Halle gefahren. Und da hat man mir eben gesagt, ja, Kontingent erfüllt, keine Chance.
0: Kannst du das kurz erklären? Weil also das sagt bestimmt Ihnen, liebe Hörer und Hörerinnen, die alle in der DDR auch aufgewachsen sind, in dem Bildungssystem drin waren, sagt das vielleicht was? Mir nicht, was bedeutet das, Kontingent erfüllt? Na,
1: das hat man uns so gesagt, dass im Prinzip alles voll ist sozusagen.
0: Ja.
1: Das war die Vorgabe. Der eigentliche Grund ist natürlich, dass man Kinder aus der Arbeiter- und Bauernbevölkerung den Studienplatz lieber geben wollte. Also ich hatte Kommilitonen, die waren Mitschülerinnen, die waren viel schlechter, die haben den Platz gekriegt.
0: Aha, weil sie aus einem anderen Haushalt kamen.
1: Ja, und ich war dann natürlich dadurch, dass ich auch religiös verbandelt war, in der Kirche war, war das dem Staat auch immer mal ein Dorn im Auge.
0: Okay.
1: Also ich war nicht so ganz parteikonform.
0: Und da musste man dann sozusagen durch eine Klage.
1: Mein Vater hat dann sozusagen Berufung eingelegt und ich saß dann da vor so einem Gremium, da saßen Parteifunktionäre, FDJ-Funktionäre, Professoren, weiß ich nicht was. Und ich trug nun vor, dass ich das unbedingt machen möchte, will und irgendwas anderes auch. Und wenn es nur mit Biologie und mit Tieren zu tun hat, nein. Und ein Professor, der lenkte ein, ich habe Sie schon mal Klavier hören.
0: Nein.
1: Ja, wollen Sie vielleicht Musikwissenschaften studieren? Dann können Sie auch Musiktherapie machen. Ich hörte nur das Wort Therapie und dachte, oh ja. Mama wollte unbedingt, dass ich studiere. Ich wäre auch Tierpfleger geworden, davon abgesehen.
0: Ja,
1: und dann hatte ich mich für das Musikwissenschaftsstudium beworben und das war eigentlich auch ein begehrtes Studium zu der Zeit. Da kam im Wechsel mit Halle, Leipzig und Berlin immer nur wenige Studenten, 8 bis 10 Studenten in eine Gruppe. Und ich sollte nun zur hinfahren und mich vorstellen. Ich bin natürlich erstmal mit der Straßenbahn in die falsche Richtung und alles kam viel zu spät. Professoren packten schon ein. Ich sage, ich soll mich hier vorstellen und dann machen sie mal noch schnell.
0: Ja.
1: Musste ich Klavier spielen, ein bisschen Gehörbildung, singen, so, ne?
0: Ja.
1: Und dann hieß es ja. Und ein bisschen Musikhistorie. Ich hatte wirklich zufällig eine Biografie von Chopin gelesen.
0: Mhm.
1: Wurde zufällig über Chopin befragt.
0: Oh.
1: Ich kam da rein.
0: Ja.
1: Und obwohl viele meiner Kommilitonen sich lange vorbereitet haben, in der Kreismusikschule in Wernigerode waren, im Rundfunkchor, in Verlagen gearbeitet haben, kam ich da rein und war da nun im Musikwissenschaftsstudium. Und wir waren zu viert in einem Zimmer. Meine Kommilitonin legt eine Platte auf, Sibelius, ach wie schön. Ich sage, hallo, wer ist denn Sibelius?
0: Ja, okay.
1: Ich kannte das alles nicht.
0: Ja.
1: Ich habe mir das dann hart erkämpft und war dann noch Bester und wollte eigentlich nie ans Theater. Ich wollte immer noch in die Therapie. Ich habe sogar in meinem ersten Studienjahr in Leipzig in der Psychiatrie Praktikum gemacht. Wollte ich dann hinterher nicht mehr in die Psychiatrie.
0: Verstehe.
1: Ja, und eine Kommilitonin fand das doof, dass ich nie ins Konzert, nie ins Theater, hat mich nicht interessiert. Ich war als Kind immer im Halberstadt mit der Schule im Theater, fand ich totlangweilig, wollte ich nicht. Und die hat mich nach Berlin geschafft und hat gesagt, wir gehen eine komische Oper und gucken uns ein Musical an. Ich habe mich mitnehmen lassen und habe Fiddler on the Roof gesehen in einer Inszenierung von Walter Felsenstein.
0: Okay.
1: Nachdem ich das gesehen hatte, wollte ich nur noch ans Theater. Ich habe gesagt, ich gehe ans Theater und wenn ich an der Garderobe arbeite, ich gehe ans Theater.
0: Wahnsinn. Aber dann scheint, also das ist ja schön, dass es dieses Klaviermoment gab und dann auch diesen Theatermoment, der dich so abgeholt hat, also wie so ein Zeichen eigentlich, ne? Die Schallplatte, das Klavier und
1: das Theater. Ja, und ohne das Klavier hätte ich nie Musikwissenschaft studiert.
0: Richtig,
1: ne? Und das war dann auch so, dass ich wollte unbedingt natürlich eine komische Oper. Das war zu DDR-Zeiten das Theater, was wir hatten. Und im zweiten Studien hieß es ja dann, und wo macht ihr denn euer Praktikum? So, na, ich an der komischen Oper.
0: Ja.
1: Ja, aber Mädelchen. Na, zweites Studienjahr, komische Oper. Nee, das geht nicht. Da, doch.
0: Okay.
1: Bin da hingefahren.
0: Ja.
1: Ich sage, guten Tag, ich möchte bei Ihnen Praktikum machen.
0: Ja.
1: Ja, wann kommen Sie denn?
0: Ja, siehst, ja, wenn sich keiner traut, dann machen ja, sie, und wahrscheinlich deine Vita auf dem Blatt Papier siehst du gut aus.
1: Da gab es ja gar keine Vita, nix. So. Ich bin da nur hingefahren, habe gesagt, ich möchte gerne.
0: Okay.
1: Und habe ein kurzes Gespräch geführt, und dann war mein erstes Praktikum bei Tom Schilling, ein Ballett, ein neuer Sommernachtstraum. Und danach sagten meine Dramaturgen, ich war ja in der Dramaturgie dort, das nächste Jahr musste dann aber mal ein bisschen länger kommen, damit er mal von vornherein. Ne?
0: Ja.
1: Und dann habe ich Entführung aus Psyrei mit Harry Kupfer, auch einem sehr bekannten Regisseur, gemacht.
0: Okay.
1: Ja, und das war so der Punkt, wo ich sage, unbedingt Theater.
0: Wow. Mhm. Musik, Theater, auf die Tiere kommen wir gleich noch ein bisschen mehr zu sprechen. Liebe Hörer und Hörerinnen, Sie hören Radio Enno, und wir sind Special Guest hier mit Renate Liedtke. Mein Name ist Auguste Sander, und ich habe das Format für mich sozusagen einfach aus dem Boden gestampft, weil ich mich gerne mit Menschen unterhalte. Und wir haben gerade ganz viel über dich erfahren, Renate. Du bist nicht mehr Pressesprecherin des Theaters Nordhausen hier, aber vielleicht kennt dich der ein oder die andere vom Theater hier, vom Sehen oder auch bei uns hören, weil du ja regelmäßig hier bist. Und das war schon echt spannend. Also ich ahne schon, ich gucke auf die Uhr, wir werden nicht ansatzweise, ne, ein bisschen von deinem Leben wirklich in Gänze irgendwie erfahren.
1: Ja, meine Schwester sagt immer, du hast 3 oder 4
0: ja,
1: Leben gehabt.
0: Also definitiv. Und aber was ich schon so ein bisschen raushöre, dass du so einen gewissen Ehrgeiz hast, über den reden wir gleich, würde ich gerne reden, aber wir hören ein bisschen Musik, weil bei Special Guest bringt der Gast auch immer ein bisschen Musik mit. Das nächste, da steht Mama Yoga. Warum hast du das mitgebracht?
1: Weil ich unbedingt einen Kaffee brauche.
0: Weil, okay, dann hören wir da jetzt gemeinsam rein und wir hören uns gleich wieder hier auf 100.4 bei Radio Enno, dem Bürgerradio für Nordhausen, von Nordhausen. Viel Spaß bei Mama Yoga.

0: Willkommen.
1: Dankeschön, hallo.
0: Ich freue mich so, dass du da bist. Mit dir unterhalte ich mich so gern. Und wer die letzte knappe halbe Stunde verfolgt hat, weiß inzwischen auch ein bisschen warum. Du hast unglaublich viel zu erzählen. Du hast unglaublich viel erlebt. Bist für mich immer auch eine Inspiration. Also nach jedem Treffen habe ich wieder irgendwas mitgenommen, wo ich so denke, ah, da müsste ich mich auch mal schlau machen oder ah, cool. Dafür müsste ich mich auch mal interessieren oder so. Und machte dich einfach als Person unglaublich spannend, facettenreich, ne? So, also das ist nichts, ich glaube, eine Schublade ist definitiv zu klein für dich. Und Renate, wir haben jetzt ja kennengelernt, weil du Pressesprecherin des Theaters Nordhausen warst, bis heute, sozusagen morgen ganz offiziell, hast du deinen Dienst geleistet und hast aber in deiner Freizeit ganz viel noch zu tun. Du blickst auf ein Leben zurück, auf ein berufliches Leben, was ne, auch facettenreich ist. Ich glaube, im Theater auch schon mit den Engagements so 2 bis 4 Jahre irgendwo und dann wechselt die Leitung und dann zieht man mit oder ne, nicht oder sucht sich was anderes. Wie würdest du da auf dein berufliches Leben zurückgucken?
1: Ja, also am Theater, das war schon sehr facettenreich. Gestartet bin ich dann nach dem Studium in Gera, übrigens eben auch in Thüringen. Mhm. Das war auch gar nicht so leicht. Man musste sich im letzten Studienjahr dann für irgendeinen Bereich bewerben. Es gab nicht so viel freie Plätze. Mhm. Und Gera war eigentlich der einzige Platz mit einer Theaterdramaturgiestelle, sonst gab es Konzertdramaturgie oder irgendwie an Verlagen oder irgendwas. Ah. Und ich wollte eben, wie gesagt, unbedingt ans Theater auf Biegen und Brechen. Und da hieß es, naja, die wollen aber eigentlich keine Absolventin und der damalige Operndirektor auch nicht unbedingt eine Frau, was natürlich mich erst recht auf die Hinterpfötchen gestellt hat und ich hingefahren bin zum Intendanten, habe gesagt, ich möchte ganz gerne hier, unbedingt. Und sagt er, ja, wir müssen mal sehen. Und da gab es immer so Vorsprechen von den Studenten, die Opern vorgestellt haben. Und das war wirklich, muss ich hoch anrechnen, der ist wirklich nach Berlin gekommen zu diesen Vorsprechen.
0: Oha.
1: Hat sich das angehört. Ich habe damals von Alban Berg, Lulu, vorgestellt. Meine Gedanken dazu über die Inszenierung, die ich hätte machen wollen, historische und theoretische Hintergründe. Ja, und er hat dann hinterher gesagt, okay, wir warten ein Jahr auf Sie.
0: Ah, okay.
1: Und die haben ein Jahr auf mich gewartet und ich bin dann in Gera gestartet. Krass. Was auch noch etwas krass war, weil in der Zwischenzeit bin ich hochschwanger geworden.
0: Oh mein Gott.
1: Ich sollte dann im Februar in Gera ein Praktikum machen. Ich sage, geht gerade nicht, kriegt gerade Kind. Mhm. 13. Februar ist mein Sohn geboren.
0: Ah, okay.
1: Nehmen Sie mich trotzdem. Mhm. Und die damalige Chefdramaturgin, die leider an Corona gestorben ist, Dagmar Kunze, kinderliebend, theaterliebend, ein Theaterpferd durch und durch. Ich sagte, klar, kriegen wir hin. Mhm. Und habe ich dann im August mit Baby im Arm im großen Konzertsaal, die Orgel spielte übrigens zur Eröffnung, mein Kind quäkte im Arm, in Gera gestartet. Und das war echt toll. Und aber nach dem zweiten Studienjahr habe ich gesagt, eigentlich möchte ich gerne Regie machen.
0: Okay.
1: Ja.
0: Also,
1: wollte was machen. Ich wollte es auf der Bühne. Bin keine Sängerin, kann es nicht, sonst hätte ich gerne.
0: Ja.
1: Und ich wollte es selber gestalten. Ja, und dann habe ich gefragt, ob ich mich nochmal bewerben darf für ein Studium in Berlin, für Theaterregie. Ja, Theater war einverstanden. Ich dorthin saßen die ganzen Dramaturgen von der Komischen Oper. Was willst du hier? Studieren.
0: Ja, weil du das schon aus deinem sozusagen Praktikum.
1: Ich hatte Blut geleckt an der Komischen Oper. Und die waren aber in dem Gremium für, ne? Und haben gesagt, naja, Theorie hast du gelernt, Musikwissenschaft, bei uns hast du Praxis gelernt. Mach doch in Gera einfach mal eine Inszenierung.
0: Okay.
1: So, und so ist es gegangen. Seitdem habe ich regelmäßig inszeniert. In Gera, später, da war ich 14 Jahre. Mit 15 Jahren kommt man ja in die Unkündbarkeit.
0: Ja, also für die, die es nicht wissen.
1: Ja, habe ich nicht verlängert, weil mein damaliger Mann Generalmusikdirektor in Hagen wurde. Da bin ich mit nach Hagen gegangen, habe dann freiberuflich als Regisseurin gearbeitet, als Dramaturgin, mhm. habe als Schauspielerin auf der Bühne gestanden.
0: Ach, auch noch. Ja, warum nicht? Was wundert's mich?
1: Jedenfalls habe ich so

0: meine Zeit verbracht, bis dann mein Ex-Intendant, das war der Michael Grosse, der ist in Flensburg Intendant geworden, und rief an und hat gefragt, willst du denn nicht wieder mal festarbeiten? Ich hätte eine Chefdramaturgenposition. Ach, sag ich, nur Dramaturgie? Naja, Regie darfst du auch machen.
1: Okay.
0: Okay.
1: Welcher Intendant nimmt das nicht? Ne? Ja. Muss man mal zugeben, da ist schon auch ein finanzieller Aspekt dahinter. Und wenn er weiß, dass du es kannst.
0: Ja, er musste dann schon ein bisschen mehr bezahlen.
1: Ach so.
0: Nein, ja.
1: Bist du eine der Frauen, die gut verhandeln kann, ja?
0: Nein, leider nicht. Leider nicht. Aber wenn es darum geht, etwas zu machen, unbedingt machen zu wollen, da kann ich sehr hartnäckig sein.
1: Okay.
0: Ja, und so bin ich dann nach Flensburg gekommen und habe da tolle Sachen inszeniert. Manon von Meissner, Cabaret, Musical, alles Mögliche. Ja, und dann ging Herr Grosse nach Krefeld. Ich war inzwischen mit einem Klavierprofessor und Pianist, wie ich vorhin schon sagte, verheiratet, der in Hamburg unterrichtete und sagte, nee, geht nicht, hier bleiben.
1: Ja, Krefeld wäre weit gewesen.
0: Wäre zu weit gewesen und da war mir das wichtig. Und da habe ich gedacht, okay, dann machst du mal noch nebenher was anderes und habe ein Studium für Pferdeosteopathie gewonnen.
1: Pferdeosteopathie, was ist Osteopathie? Gelenke, Knochen.
0: Ja, Gelenke, Knochen, also die Beweglichkeit sozusagen der Tiere wieder, Osteoknochen, klar, wiederherstellen.
1: Ne? Okay, also Tiere hatten wir schon gehört, dass du da so ein Faible für hattest, also dass die immer wichtig waren, wirklich wichtig, dass du ja sogar Tiermedizin studieren wolltest. Aber warum Pferde? Hattest du Kontakt mit Pferden? Ach echt?
0: Ja, ja.
1: Wo kam das?
0: Wie alle Mädchen wollte ich immer schon reiten.
1: Ach so, wie alle.
0: Das wurde mir natürlich nie genehmigt, weil Mama Angst hatte, ich stürze und mein Handgelenk und Klavier, ach hallo.
1: Okay.
0: Und dann, ich war bereits verheiratet, Mama im Theater in Gera, kam die Wende und viele der Pferde, die hier in den landwirtschaftlichen Produktionsgesellschaften standen und dort eben auch für den Sportbetrieb zur Verfügung standen, konnten nicht mehr gehalten werden und wurden in Schlachtexporte nach Frankreich transportiert. Und wir hatten eine Freundin, die in so einem Stall in Jena war und sagte, die Pferde kommen alle weg und wollt ihr nicht ein Pferd? Ich war damals noch mit meinem ersten Mann, der war Pfarrer, verheiratet und gesagt, wir brauchen unbedingt ein Pferd. Und dann sind wir da hingefahren. Ich hatte keine Ahnung. Ich habe noch nie auf dem Pferd geritten. Ich wollte immer.
1: Echt, ey?
0: Nein, ich hatte keine Ahnung. Oh, und da standen dann zwei, ich weiß noch wie heute, zwei Füchse, also ne. Dux und Kugel hießen sie. Und Dux drehte sich zu mir um, guckte mir mitten ins Herz und er hat gesagt, Dux, ich rette dich.
1: Okay.
0: So, und dann ich gesagt, den will ich haben. Ja. Wollen Sie mal Probe reiten? Ich denke, oh Gott. Ne?
1: Ja.
0: Ich wusste nicht mal, wie eine Trense oder ein Sattel drauf. Ich sage, können Sie mir mal helfen? Ich muss mal schnell auf Toilette. Können Sie die Trense schon mal drauf machen?
1: Du hast dich da durchgemogelt so ein bisschen?
0: Ja, und dann bin ich da auf dem Pferd irgendwie über den Platz. Ich wusste nicht, wie man, gar nichts. Der hat mich brav getragen. Und ich habe gesagt, oh, geht gut, nehme ich. Und als sie dann merkten, dass ich Interesse habe, dann hieß es, ja, wir müssen auch doch was bezahlen. Und zwar nach Möglichkeit in Westmark. Weil das Pferd geht ja über Deutschland nach Frankreich und in Deutschland könnten wir die vielleicht auch verkaufen. Wollten sie 5.000 Westmark haben, habe ich gesagt, habe ich nicht, geht nicht.
1: Okay.
0: Und ich bin da ein halbes Jahr dran geblieben und bin dann zu dem Schlachtexport gegangen, habe gesagt, wie ist das? Sind die Pferde jetzt schon alle vergeben und hin und her? Nein, aber der Transport geht in einer Woche. So, und dann sage ich, wann Jena Bahnhof West, weiß ich heute. Und dann bin ich früh, es war Nebel, war kalt, es war Winter, Bahnhof Jena West gefahren. Du machst dir keine Vorstellung, da standen Waggons mit Pferden, die schrien. Es war nicht schön. Und Dux und Kugel standen auf dem Waggon und sagten gar nichts.
1: Okay.
0: Und meine Freundin, also Babette und ich, gesagt, die Pferde, die zwei, die nehmen wir mit. Ja, 5.000, na gut, dann Ostmark, hatte ich natürlich auch nicht.
1: Ja, ja.
0: Aber ich sagte, ja. So, hat mir meine Oma später geborgt.
1: Okay.
0: Ich habe unterschrieben, Vertrag unterschrieben, stand dann mit Halfter und Strick und Dux in Bahnhof Jena West auf der Straße.
1: Nein.
0: Oh ja. Ja, und dann habe ich überall gefragt, wo es denn hier eine Möglichkeit gibt, mal eben schnell ein Pferd unterzustellen. Ich konnte mit dem ja nicht bis Gera laufen. Ne?
1: Ja.
0: Und dann hat man mir gesagt, ja, am Rande, da ist ein Schmied Da ist vielleicht mal eine Kapazität und dann bin ich mit dem hin. Rechts die Straßenbahn, links der Auto und in der Mitte ich mit meinem Pferd am Strick.
1: Und du hast nicht mal Ahnung von Pferden gehabt?
0: Keine Ahnung.
1: Ich komme da nicht drauf klar.
0: So, dann habe ich den beim Schmied eingestellt. Dann bin ich nach Hause gefahren. Dann hatten wir einen Kohlenbunker. Da habe ich alle Kohlen rausgeholt und habe dann Stall rausgemacht. Stroh reingepackt, getüncht gemacht, Stroh geholt, beim Bäcker gefragt, ob ich alte Brötchen kriegen konnte. Ich hatte auch keine Ahnung, was so Pferd zu frisst, überhaupt nichts. Dann habe ich jemanden gefragt mit dem LKW, ob der mir mein Pferd holt. Dann kam Duchs.
1: Also, das ist ja mega spannend. Okay, ein Pferd einfach so, es hat dir ins Herz geguckt, finde ich übrigens eine tolle Formulierung. Ich kenne diese Momente. Mir haben auch schon Tiere ins Herz geguckt. Wahnsinn, wenn Renate Liedtke sich was in den Kopf setzt, dann passiert das auch. aber das zieht sich jetzt schon durch einige Geschichten, die du zu erzählen hast, schon durch. Ne? Das wollte ich, dann habe ich es gemacht. Und auch diese Momente, ich werde gerufen. Dux hat dich gerufen und du hast das mal gemacht. Also das finde ich schon magisch. Also wenn mein Chef jetzt hier gerade zuhört, Peter, ne, der kennt mich ziemlich gut. Ich glaube an sowas. Also ich glaube daran, dass sowas nicht einfach zufällig passiert oder so.
0: Nein.
1: Sie müssten sehen, liebe Hörer und Hörerinnen, wie Renate mich gerade anguckt. So, oh mein Gott, in welche Richtung geht das hier jetzt? Aber apropos Richtung, wir könnten vielleicht mal wieder ein bisschen Musik spielen.
0: Ja.
1: Und du hattest ja angefangen, bevor wir diese hochspannende Geschichte über Dux gehört haben, dessen Namen ich jetzt nie wieder vergessen werde. Du hast über deine berufliche Laufbahn an verschiedenen Theatern gesprochen und das nächste Lied, das hat auch irgendwas mit deinem Beruf zu tun,
0: das
1: oder?
0: Das hat auch mit meinem Beruf was zu tun.
1: Sagst du dazu noch
0: von
1: was?
0: Von Flensburg ging es dann später, nachdem ich mit meiner Pferdeosteopathie noch nicht so richtig viel Geld verdienen konnte, wieder in ein Theater nach Coburg. Und von dort nahm mich der Intendant Bodo Busse, der von Coburg nach Saarbrücken ging, mit nach Saarbrücken.
1: Okay.
0: Und dort habe ich eben auch wieder Dramaturgie und Regie gemacht und habe dort, sagen wir mal, wirklich die tollsten Inszenierungen, die tollsten Regisseure kennengelernt. Und es waren irre Produktionen, die wir dort hatten. Ein Storm mit Lorenzo Fioroni als Regisseur. Und also tolles. Unter anderem war eben auch ein Musical und da habe ich jetzt einen Titel mitgebracht von Michel Legrand, Marguerite.
1: Okay.
0: Und das habe ich zusammen erarbeitet mit Pascal Sabine Chef-Routon. Und die war letztes Jahr bei uns ja auch zu Gast.
1: In Nordhausen zu Gast.
0: Und Sabine Pascal und ich haben lange an diesem Musical gearbeitet, hatten viele Ideen. Es ist ein sehr krasses Stück, es passte total nach Saarbrücken, weil es spielt zur Zeit der Resistance und gerade die Grenze Deutschland-Frankreich spielt eine große Rolle. Und Marguerite ist eine Sängerin, die mit einem deutschen Offizier liiert war.
1: Ah, okay.
0: Auch um als Sängerin überhaupt eine Chance zu haben, um Seidenstrümpfe zu kriegen, um Schokolade zu kriegen und so weiter.
1: Ja, also
0: die Kollaborateure waren teilweise so, sie hatte ein tolles Leben und zu ihrem Geburtstag wurde ein Swing-Quartett eingeladen. Die im Swing war ja nun auch nicht so bei den Deutschen der Hit.
1: Okay.
0: Und da verliebt sie sich in den Pianisten Armand. So, und in dem Zwingquartett war eben auch ein Jude. Und sie stand nun zwischen Baum und Borke. Einmal die Liebe zu Armand, aber andererseits auch das tolle Leben. Sie rettet aber sozusagen den jüdischen Freund, indem sie die Truppe vorwarnt und sagt sich aber von Armand los. Aber eigentlich, um die Truppe zu retten.
1: Ja, verstehe.
0: So, und das ist ein Song von Armand. Und das Musical ist unglaublich, es ist sehr vielfältig. Es gibt lyrische Momente, es gibt richtig krasse Momente, wo man das Volk so hört. Ne? Und Armand, sehr energiegeladen, ganz schwerer Song, aber toll.
1: Okay.
0: Michel Legrand.
1: Genau, da hören wir sofort rein, hier bei Radio Enno.
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0: Und da sind wir wieder hier bei Radio Enno. Mein Name ist Auguste Sandner und ich habe in meinem Format Special Guest heute Renate Liedtke zu Gast im Studio. Und wir haben schon ganz viel über dich erfahren dürfen, Renate. Zumindest das, was auch so klassisch in so einer Vita stehen würde. So, was habe ich in meinem Leben bisher getan?
1: Nein, ich glaube, das würde ich nicht alles reinschreiben.
0: Nein, vielleicht nicht so ausführlich, aber so als Stichpunkt, den man dann ergänzen kann. Aber genau, und in deiner Geschichte waren wir jetzt in Saarbrücken und ich stelle mir das dann so vor, Renate hat, hast du immer noch den Flügel, den du mit der rumziehst?
1: Nein, leider nicht.
0: Okay.
1: Durch meine Ehe mit dem Pianisten, der zwei Flügel hatte, war der dritte Flügel dann einfach zu viel im Haus.
0: Oh nein.
1: Und er hatte riesige Konzertflügel.
0: Ja.
1: Und da musste ich dann meinen leider verkaufen.
0: Oh nein.
1: Aber ich habe jetzt ein Klavier.
0: Okay.
1: Und ich habe die Orgel nebenan.
0: Genau, da gehst du schnell rüber.
1: Ja.
0: Okay, und dann aber hattest du dann auch ein Pferd?
1: Mehrere.
0: Und das,
1: also
0: Dux
1: war mein erstes Pferd.
0: Genau, und das hast du auch mit rumgezogen.
1: Naja, der ist dann in Gera. Erstmal hatte ich den da sozusagen im Fahrgelände mit untergebracht und habe versucht zu reiten, was mir nicht gelungen ist. Also ich habe dann über Anzeigen, kleinen Sattel und Zeug und draufgesetzt und war dann erstmal eine Woche krank. Mein Sohn ist bei meinem ersten Ausritt mit gewesen. Ich landete, glaube ich, nach 10 Metern im Dreck, weil er freute sich natürlich, meinen Dux endlich mal losgaloppieren zu können. Mein Sohn kam nur zu mir, Mami, bist du tot?
0: Oh Gott.
1: Ich sage, nein, alles gut. Und daraufhin habe ich mich dann umgetan, wie man denn reiten lernen könnte. Und in Gera gab es einen ganz tollen, oder gibt es noch einen ganz tollen Reitstall. Auch einen der ersten, wo internationale Turniere geritten wurden. Und damals war Dux das erste Pensionspferd und ich die erste Reitschülerin, die nicht sozusagen eine
0: klassische
1: Reiterkarriere machen wollte,
0: so,
1: sondern einfach nur lernen, wie man sich auf dem Pferd hält und es vorwärts bewegt und anhält. Ja, und dann ist der Dux dort in den Reitstall gezogen, war da 2 Jahre mit meinem damaligen Mann. Der war Solo-Cellist in Gera und das war, dem ging es übrigens ähnlich wie mir. Der konnte sich nicht entscheiden zwischen einer Karriere als Reiter. Der hatte einen Ausbildungsplatz in Moritzburg und einen Studienplatz für Violoncello. Und hat sich dann für Cello entschieden und gesagt, okay, reiten kann ich immer noch. Und wir haben uns dann noch einen Hengst, Leroy hieß es, angeschafft. Bei der Trennung blieb Leroy dann bei meinem Ex-Mann.
0: Okay.
1: Und ich konnte es nicht lassen. Und bin dann, als ich in Flensburg war, auch in Reitstall und habe gefragt, ob ich da Unterricht nehmen kann.
0: Ja.
1: Und wollte auch wieder ein Pferd haben unbedingt.
0: Ja.
1: Und dann hieß es, ja, wir haben ja eine Stute, die nicht reitbar ist.
0: Okay.
1: Sah ja toll. Renate, willst du mal probieren?
0: Ja.
1: Ja. Ich habe probiert.
0: Also sowas muss man Renate Liedtke nicht sagen. Natürlich will sie das probieren.
1: Ich habe es probiert. Das war eine 8-jährige Bayard-Stute, die von der Koppel kam und als unreitbar gilt. Ich habe 2 Jahre mit ihr nur Bodenarbeit gemacht und später konnte man kleine Kinder auf ihr
0: reiten
1: lassen.
0: Oh mein Gott.
1: Es war ein total liebes Pferdchen geworden, die dann Probleme mit dem Kreuz, mit dem Rücken hatte. Und dann habe ich eine Osteopathin geholt, die es nicht hingekriegt hat.
0: Okay.
1: So, und daraufhin habe ich gesagt, okay, und jetzt lerne ich Osteopathie und habe eine Ausbildung in Wedem 5 Jahre lang Osteopathie für Pferde gemacht.
0: Wow, okay. Damit schließt sich der Kreis vom Anfang der Sendung auch wieder zu meiner Frage, warum Pferde und warum Osteopathie?
1: Genau.
0: Da ist es dann sozusagen geschlossen. Dann hast du diese Ausbildung tatsächlich fertig gemacht. Also was ist man dann? Zertifizierte Osteopathin für Pferde?
1: Pferdefachosteopathin nennt sich das.
0: Alles Klärchen. Und das bist du neben deinem Beruf als Theaterfrau?
1: Das habe ich neben meinem Beruf als Chefdramaturgin erlernt. War nicht so einfach. Ich habe bis in der Nacht, die ganzen Knochen musste ja. Ich bin immer nur mit meinen Kärtchen durch die Lande gegangen und Musculus und weiß ich das habe ich nebenher gemacht. Und in Coburg hat es mich dann geritten. Da hatte ich dann einen Hund, einen sehr großen Hund, einen russischen schwarzen Terrier, 70 Kilo Allradantrieb. der nicht menschenkompatibel war, mit dem ich also auch nicht zum Arzt gehen konnte, so zwingend. Und ja. da habe ich dann noch nebenher Hundephysiotherapie gelernt.
0: Auch noch nebenher.
1: Damit ich meinem Hund etwas helfen kann
0: ja.
1: und Homöopathie.
0: Ja, okay. Und ich habe, wie war das mit dem Hund? Den hast du dir irgendwann angeschafft. Hat er dich auch, hat er dir auch ins Herz geblickt? Wie war
1: der
0: das mit dem?
1: Der hat mir nicht ins Herz geblickt, dann schon. Ich konnte dann. Nein, ich hatte vorher einen Erdelterrier, der verstorben war. Und mit meinem damaligen ja, mein Hund unbedingt einen Bernardiner haben. Mhm. Und ich wollte unbedingt einen Erdelterrier haben.
0: Okay.
1: Und durch Zufall haben wir mal einen russischen Terrier in einem Restaurant gesehen und fanden den beide toll. Und dann habe ich mich erkundigt. Und da ist steckt drin Erdelterrier, Bernardiner, Rottweiler und Schwarzer Russ.
0: Schwarzer?
1: Nein. Schnauzer, Riesenschnauzer.
0: Ah, okay.
1: So. Und ja, und dann habe ich mich erkundigt, wo es das gibt und habe mir diesen Hund, wir haben uns diesen Hund angeschafft.
0: Ja.
1: Dann ging mein Mann leider nach Japan, hat sich nach Japan verliebt. Da konnte er den großen Hund nicht mitnehmen. Und ich war dann da in Flensburg mit meinem Pferdchen und mit meinem großen Hund.
0: Wow. Okay.
1: Ja.
0: Und dann bist du auch bei Hunden geblieben? Also du hast dann ja, hast du gesagt, Physiotherapie?
1: Ja, das habe ich dann, als ich in Coburg war. Ich musste ja dann wieder irgendwie, in Flensburg wurde mein Vertrag nicht verlängert, weil, wie gesagt, der Intendant ging nach Krefeld. Und ich konnte mit der Osteopathie noch kein Geld verdienen und hatte mich dann in Coburg am Theater beworben und bin dann mit meinen beiden Tieren gen Coburg gegangen. Da habe ich aber nicht so viel Geld verdient, um die Box für mein Pferd zu bezahlen.
0: Oh nein.
1: Ja, und das
0: ist teuer, ne? Sowas.
1: 400 Euro.
0: Im Monat.
1: Ja.
0: Es ist wie eine Miete halt.
1: Ja, ja, krass. Das zahle ich jetzt als Miete.
0: Ja.
1: Ja, und das konnte ich eben nicht mehr. Und dann musste ich sie leider weggeben. Sie kam dann nach Quedlinburg in der Lebenshilfe und hat dort Kinderchen getragen. Aber den großen Russen, was mein Lebensgefährte war, der hat mich durchs Leben begleitet. Der war auch der Grund, warum ich nach Nordhausen gekommen bin.
0: Okay.
1: Aha.
0: Weil?
1: Weil wir waren in Saarbrücken.
0: Ja.
1: Und in Saarbrücken hatten wir auf dem Lande eine kleine Wohnung in der zweiten Etage. Es nimmt ja nicht jeder eine Frau mit einem 70-Kilo-Hund, der Menschen nicht leiden kann.
0: Nee, absolut nicht. Ja? Verständlicherweise auch, Renate, oder?
1: Genau. Also ich habe da totales Verständnis, natürlich. Okay. Ich bin dann nachts mit ihm im Wald gewesen und so. Ne? Und mein Intendant war so kulant, ich konnte in der Mittagszeit nach Hause fahren, habe dann zwar bis in der Nacht im Theater gearbeitet, aber ich habe das unter einen Hut gekriegt. Ich habe immer gesagt, es ist okay, es ist eigentlich wie Arbeitslager so ein bisschen. Nur arbeiten und nur Hund, aber ich kam auch nicht raus.
0: Ja.
1: Und dann kam der Bub in die Jahre und konnte die Treppen in dem Haus nicht mehr gehen.
0: Ach Mensch.
1: So, und dann habe ich mich natürlich in Saarbrücken umgetan und in Frankreich. Es gab aber nirgendwo jemanden mit Haus und Garten, der mich genommen hätte. Selber bezahlen hätte ich es nicht können. Und hat meine Schwester hier was gefunden. Ein Haus mit Garten und Zaun drumherum.
0: In Liebenrode.
1: In Obersachswerfen.
0: Obersachse.
1: Nachbarort.
0: Okay.
1: Und da habe ich meinem Intendanten gesagt, ich muss gehen. Einmal, weil meine Enkelkinder in Hamburg sind und ich die kaum sehe. Meine Mama ist im Blankenburg. Von Saarbrücken bis hierher 6 Stunden Fahrt, wenn man Glück hat oder auch Unglück.
0: Ja.
1: Ja. Und da habe ich gesagt, ich gehe jetzt. Worauf mein Intendant sagte, ich bringe den Hund um.
0: Oh. Das war natürlich nur eine mündliche.
1: Ja, ein hätte er nie gemacht.
0: Ausbruch der Emotionalität.
1: Also ich war dort sehr, sehr gerne. Es war eine wunderbare Zeit.
0: Schön.
1: Und dann war ich hier und habe mich nach einem neuen Job umgetan.
0: Ja. Ach so, stimmt. Und dann bist du ja zu deinen ganzen Berufen hast du dann ja auch noch Pressesprecherin dann gemacht.
1: Ja, die Stelle war ausgeschrieben.
0: Ah, ja.
1: Und ich hatte das Glück, die Stelle zu bekommen.
0: Ja, naja, ich meine, wer nimmt nicht jemanden mit Kusshand, der auf so viele Jahre Musik, Theater, weißt du?
1: Manchmal ist das auch zu viel.
0: Ach so.
1: Ja, aber
0: du warst nicht überqualifiziert.
1: Nein, es war alles gut.
0: Okay.
1: War alles gut.
0: Ja, und dann hatte ich das Vergnügen, dass wir uns kennenlernen und die letzten Sendungen, die du hier mit mir gemacht hast bei Blick ins Wochenende fürs Theater, hattest du dann ja auch wieder einen Hund dabei.
1: Genau.
0: Und verdienst du jetzt mit Osteopathie für Pferde, Fachpferde-Osteopathin und für Physiotherapie für Hunde? Oder ist das so für Tiere generell?
1: Ist Liebhaberei, ja.
0: Ah ja, okay.
1: Also für Pferde ab und zu mal und für Hunde ab und zu mal.
0: Okay, und verdienst du damit jetzt Geld?
1: Ein bisschen.
0: Okay, also es kommen Leute zu dir?
1: Es kommen ab und zu mal Leute, ja.
0: Okay, so aus deinem Wohnbereich oder was?
1: Nee, schon, also die es mitbekommen oder es weitersagen, also die kommen von aus Wolfsburg,
0: okay,
1: aus Mühlhausen, aus Nordhausen.
0: Ja.
1: Ja.
0: Und damit, ich meine, du bist ab morgen sozusagen in Rente.
1: Mhm.
0: Es klingt ein bisschen alt, ne? So,
1: es klingt furchtbar. Ich
0: ja,
1: fühl
0: genau,
1: mich auch
0: du
1: nicht
0: fühlst
1: so,
0: dich nicht
1: überhaupt
0: so.
1: Nicht.
0: Okay.
1: Gar nicht ein bisschen.
0: Okay. Aber du hast einen gesundheitlichen hier Schuss vor den Bug gekriegt, hast du gesagt.
1: Ja, mich hat es letztes Jahr mal so kurz ausgehebelt.
0: Mhm.
1: Da war ich dann mal kurz im Krankenhaus. So.
0: Mhm.
1: Und das möchte ich nicht nochmal erleben. Also so.
0: Und wie stellst du dir jetzt so dein Rentendasein vor? Gibt es konkrete Pläne?
1: Ja, ich sortiere mir das jetzt gerade erstmal alles. Ich gucke mich erstmal um. Wir haben ja in Bennigenstein ein wunderbares Naturtheaterfestival.
0: Genau, weil
1: gehabt.
0: Man muss dazu sagen, du bist inzwischen lebst jetzt in Bennigenstein.
1: Ich lebe jetzt in Bennigenstein, weil der große Bube ist gestorben, der große Hund hatte noch schöne Jahre und das große Haus mit dem großen Garten brauche ich nicht mehr. Jetzt habe ich einen kleinen Hund und jetzt reicht mir
0: eine kleine Haus
1: Wohnung.
0: Okay.
1: Ja, deshalb bin ich jetzt in Bennigenstein gelandet und da gibt es einen Verein, Kulturrevier Harz.
0: Mhm.
1: Da habe ich mich jetzt angemeldet.
0: Sehr gut, ich habe so gehofft.
1: Da auch ein bisschen aktiv tätig zu werden.
0: Schön.
1: Ich spiele natürlich jeden Tag Orgel, üben.
0: Mhm. Spielst du auch mal bei einem Gottesdienst oder so?
1: Mal, ja.
0: Ach so.
1: Ja.
0: Gestern
1: erst.
0: Ach so.
1: Gestern
0: also,
1: erst.
0: Ja, okay.
1: In verschiedenen Gottesdiensten, wenn ich gefragt werde, dann spiele ich da auch.
0: Ach, wie cool.
1: Sowieso bei meiner Schwester natürlich,
0: in Liebenrode. Cool.
1: Da habe ich jeden Tag zu tun, bin mit dem Hund unterwegs. Was ich dir noch nicht erzählt habe, dass ich Tango-Junkie bin.
0: Das müssen wir uns jetzt auch für die nächste... Ich starre schon die ganze Zeit auf die Uhr, weil sonst können wir unseren letzten Song auch nicht anspielen,
1: Renate.
0: Das geht gar nicht.
1: Dann müssen wir uns nochmal treffen.
0: Wir müssen uns nochmal treffen, liebe Hörer und Hörerinnen, hier bei Special Guest mit Renate Liedtke. Ich hoffe, wir konnten so ein bisschen neugierig... Also ich bin einfach immer noch neugierig und kann gar nicht oft genug sagen, Renate, wir müssen uns treffen und uns unterhalten. Aber wir wollen noch einen letzten Song hören, den du mitgebracht hast. Die Liste ist noch lange, lange nicht abgespielt, aber es ist ein Filmthema, richtig, was du mitgebracht hast?
1: Ja, das ist ein Filmthema. Ich habe viel mit Filmmusik zu tun gehabt, weil ich auch Libretti für Ballett gemacht habe. Und mit einem Choreografen, Dietmar Seifert war das, habe ich für Gera Café Key gemacht und wir haben verschiedene, und da habe ich tausende CDs, Filmmusik. Und das ist ein Film, den habe ich eben auch im Kino gesehen und der ist sowas von toll und sinnlich. Und diese Musik ist so toll und sinnlich, dass ich gesagt habe, das muss ich dir einfach vorstellen.
0: Und damit, sozusagen mit diesem Song, verabschieden wir uns auch sozusagen von dir heute. Ja, es ist eine Krux. Aber der Film heißt In the Mood for Love.
1: Ja.
0: Okay, und da hören wir jetzt rein. Renate Liedtke war bei uns zu Gast, die ab morgen ehemalige Pressesprecherin des Theaters Nordhausen. Und wir freuen uns, wenn wir dich hier wieder hören, liebe Renate.
1: Ich würde mich auch freuen.
0: Ich hoffe, es hat dir gefallen und
1: hat Spaß
0: bis bald.
1: Gemacht. Ja, tschüss.
0: Tschüss, liebe Hörer und Hörerinnen. Bis ganz bald. Wir hören uns bei Radio Enno.

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2: Und damit herzlich willkommen zu Handmade, dem Musikmagazin für Thüringen. Mein Name ist Micha und ich sitze heute mit einer sehr bekannten Band, die leider, naja, nicht die schönsten Nachrichten für uns hat. Es hätte mich eher gefreut, wenn wir uns zum vierten Album hier versammeln, aber ganz so ist es nicht. Willkommen bei uns im Studio, Osaka Rising. Hi.
3: Hallöchen, guten Abend.
2: Seid ihr gut hergekommen? Ihr seid ja beide Erfurter mittlerweile, ne?
4: Schon länger.
3: Also ich seit meiner Geburt, ich glaube, so lange wie es die Band gibt, sind wir Erfurter.
4: Ja, nee, wir haben es gefunden, die neue Location.
2: Jetzt ist es ja so, ja, ihr habt ja bekannt gegeben, eure Fans wissen es ja eh schon, ihr werdet euch auflösen, habt ihr gesagt, nach gut 10 bis 11 Jahren Bandgeschichte jetzt.
4: Mhm. Genau. Jetzt sehen wir 10 offizielle Jahre, aber ein bisschen Vorlauf gab es dann doch. Ja, genau. Am 9.10. dieses Jahres werden wir unser letztes Konzert im HSD in Erfurt spielen.
3: Womit wir uns allerdings auch gleichzeitig so zum Abschluss noch einen großen Wunsch erfüllen. Weil wir gedacht haben, wir haben jetzt öfter in kleinen Locations auch gespielt, auch alternative Underground-Locations, aber wir wollten schon einmal diese Größe bei uns in unserer eigenen Stadt mal bespielen. Und das war auch so eine Erkenntnis, dass das genau in dem Punkt ein guter Zeitpunkt ist.
2: Bevor wir jetzt zu eurer Geschichte kommen bis zum Ende, hören wir einfach mal in eure Musik rein mit euren Song Back in Time.

0: Das war Osaka Rising mit dem Titel Back in Time von ihrem letzten Album Lazarus. Ja, und es freut mich wirklich sehr, dass ihr nochmal zugesagt habt zu dem letzten Interview sozusagen. Wie ist das bei dir, Stefan? Du spielst ja nicht nur Harmon-Orgel, habe ich das jetzt richtig ausgesprochen?
1: Gar nicht, das war alles falsch.
0: Ja, okay. Am besten mal an. Aber du spielst ja nicht nur Hammond-Orgel, sondern auch Gitarre und so. War das eher für dich klar, dass das wird jetzt das Projekt, wo ich mal die Orgel rauspacke? Oder wie ist es dazu gekommen, dass er gesagt hat, komm, drauf geschissen?
2: Na, in der ersten Probe hast du gar keine Orgel benutzt.
1: Du weißt wieder mehr als ich. Was habe ich denn da gemacht?
2: Na, du hast nur dieses große 88-Tasten-Keyboard.
1: Ach so, mein Stage-Piano aus der Coverband letztendlich.
2: Und stimmt. Dann haben wir mit dem Sounds von was, Rihanna?
1: Ja, ich habe für Please Don't Stop the Music hatte ich so einen komischen Trance, also ziemlich harten Synthesizer. Mhm. Und der war aber, da gab es so einen Piano-Part und ein bisschen so Techno-Streicher, die man so gut filtern konnte. Und damit konntest du halt ein bisschen jammen, weil du sowohl laut wie auch leise machen konntest. Genau, und da haben wir ziemlich schnell gemerkt, dass wir aufeinander gut reagieren können. Mhm. Und danach kam eigentlich erst so, also ich habe schon immer gerne Hammond-Sounds gespielt, das ist jetzt keine Frage. Aber sich dann zu überlegen, was braucht dieses Projekt eigentlich, damit es gut klingt, das hat eine ganze Weile gedauert. Mhm. Weil jetzt, wer uns jetzt kennt, weiß ja, da ist immer diese Orgel, so Nachbau von der Orgel irgendwie und dann haben wir so Schlagzeug, Orgel, Retro, 70s, bis das so aussah und so klang, das, man, da haben sie schon so ein, zwei Jahre noch hingezogen. Dazwischen gab es viele umgefallene Keyboards und zerrissene Felle. Bis wir wussten, was wir für Material brauchen.
0: Wie war das bei dir als Schlagzeuger so? Das erste Mal nur ein Instrument noch dazu mit einer Bassline? War das eine Herausforderung? Weil du musst ja wahrscheinlich auch mehr Fills oder was weiß ich mit einbauen.
2: Ja, eben nicht. Das ist es ja. Also man muss eigentlich, das Gute daran ist ja immer noch, und das wird es auch immer bleiben, dass wir einfach in dem Moment, wo es passiert, darauf reagieren können. Oder er kann darauf reagieren. Weil was ja passiert, wenn man so einen normalen Songaufbau macht, indem man anfängt, Strophe, Refrain, Zeter, Refrain, Schluss zum Beispiel, dann kannst du ja, wenn du merkst, du steigerst das am Schlagzeug, dann auf einmal weiß er ja, wo er hingreifen muss, damit der Bass sofort dazu passt. Mhm. Hast du zwei Leute, musst du dich absprechen. Aber wo gehst du jetzt hin? Was machst denn du jetzt? Diese Komponente fällt weg. Man redet nicht mehr darüber, sondern es passiert nur noch. Und durch dieses Passieren kann man sich ja auch einfach fallen lassen, man kann einfach spielen, kann man jetzt durchjammen. Und es geht nicht darum, mehr zu machen am Schlagzeug, sondern eigentlich konstant das zu machen und einfach immer nur dem Song dienlich zu sein. So, also so, das ist eh meine Philosophie von daher. Aber eben, das ist zu viel drumherum, macht es für mich eh mal kaputt. Und gerade dann, wenn er ja wenig Mitte hat, versuchen wir ja immer nur im Zusammenhang es schieben zu lassen. Das ist ja der Sinn der Sache. Das drückt.
0: Was hast du vorher für Genre bedient als Schlagzeuger?
2: Also das erste war so eine typische, man covert jede Menge Kram und schreibt mal so ein, zwei Songs, wo ich dann auch Texte geschrieben habe, die fürchterlich sind. Danach war es eine Rap-Rock-Band, es nannte sich Reimchor, weil alle hatten Chor im Namen, deswegen mussten wir Reimchor machen. Und danach war es eine Thrash-Metal, schwedischer Death-Metal-Band und da kam ich her. Mhm. Das war so. Und eine Rock'n'Roll-Band noch, also so eine Motorhead. Rockband.
0: Das heißt, du warst da perfekt aufgestellt für das Projekt Osaka Rising.
2: Naja, also am Ende wollte ich eigentlich habe ich immer gemerkt, ich wollte einfach nur ein Rockdrummer sein. Also eigentlich so, also nicht zu viel und nicht zu wenig, aber einfach immer mit Energie spielen. Und das hat dann genau gepasst, weil das Ding braucht halt Energie.
0: Ich denke auch, Stefan, oder mit Stefan hast du einen sehr guten Partner gefunden, der es auch ordentlich krachen lässt. Ne?
1: Obwohl ich bis jetzt auch, bis zum Schluss es eigentlich nicht geschafft habe, lautstärkemäßig mit Tom mitzugehen. Hm. Das ist unfassbar. Also wo Tom sagt, da hat er jetzt nicht so viel Lust auf zu viel Kleinkram, Finessen und zu viel Zeug da in die Musik reinzuladen. Das hat er durchaus mit Lautstärkeprozenten wettgemacht, weil es von Anfang an immer darum ging, ja, Stefan, das ist immer noch nicht laut genug. Ah, der Bass, der schiebt immer noch nicht. Hast du noch eine größere Box? Kann man einen anderen Verstärker probieren? Nimm mal zwei Verstärker. Das war am Anfang, die ersten zwei, drei Jahre waren nur davon geprägt, Lautsprecher kaputt zu machen und neue zu besorgen.
0: Das klingt auf jeden Fall sehr gut. Ihr habt ja jetzt 2015 euch gefunden, dann habt ihr mitgekriegt, okay, das matcht total, wir haben Bock. Ihr habt dann relativ schnell sogar das erste Album rausgebracht, das war im Jahr 2016 schon, ne? Im Sommer, und das habt ihr ja noch komplett alleine aufgenommen, wenn ich mich nicht
1: irre. Ohne dass Gesang dafür vorgesehen war.
0: Ah, okay. Also es sollte rein instrumental werden.
1: Oder? Naja, sollte nicht. Das war das, was wir zuerst probiert hatten im Proberaum. Dann jetzt kein Mikrofon mit hingestellt. Und die Musik war cool. Und dann war aber natürlich ziemlich klar, es ist ein Album. Jeder Titel sollte einen Namen haben. Sollte dann nicht irgendwann meine Stimme irgendwas tun? Mhm. So, und dann hätte man ja auch einfach einen Titel reinrufen können, einfach nur schauten. Und das war ein Experiment zu sagen, wie klingt denn das, wenn man da drauf singt? Also so richtig zugetraut haben wir es uns jetzt nicht, weil wir dachten, naja, also die Musik ist einfach zu stimmig. Wie sollte ein Gesang das jetzt noch gut ergänzen, ohne dass es stört? Und das hat aber erstaunlich gut geklappt.
2: Mhm. Aber man muss eigentlich sagen, das ist eigentlich das, wenn man könnte sich das erste Album anhören und den Gesang wegdenken. So waren die Songs gedacht.
1: Ja, das ist jetzt ganz leicht für jeden möglich. Ihr zieht das irgendwie mit einem KI-Tool, einfach zieht ihr euch die Stimme raus und hört euch das mal tatsächlich ohne die Vocals an. Dann wisst ihr, wie wir das Album eingespielt haben und wie wir dachten, so kommt es jetzt auch raus.
2: Also okay. Wir haben die Vocals ja erst danach erfunden. Und dann haben wir nur bei ein, zwei Songs mal so, hey, jetzt müssen wir aber jetzt so Copy-Paste nochmal ein Refrain dran machen. Aber meistens enden die Songs ohne Refrain nochmal zu wiederholen, weil es nicht vorgesehen war eigentlich. Aber viele hatten trotzdem schon fast so eine Struktur. Deswegen war es eigentlich einfach Rising oder so. Naja.
0: Da würde ich sagen, ich würde das mal gerne hören vom Osten Album. Was habt ihr denn da so einen spezifischen Song, wo ihr sagt, da hört man das vielleicht am besten?
2: Naja, Darkness. Das ist der erste Song, den wir im Prinzip gejammt haben. Und immer so, das ist immer den, wo wir sagen, da fing alles an. Also das war erste Probe, erster Jam. Fast schon die Struktur, die man da hört. Und das ist, that's it, das ist Song Nummer 1 sozusagen.
0: Das ist der Ursprung.
2: Ja.
0: Dann kommt jetzt von Osaka Rising, In the Darkness.

0: Und das war In the Darkness von Osaka Rising, von ihrem Debütalbum, was den gleichnamigen Namen trägt, aus dem Jahre 2016. Und ja, jetzt wo du gesagt hast, das Album war eigentlich ganz anders geplant und ihr habt den Gesang erst im Nachhinein ja, kreiert, sag ich mal, hast du recht. Also man hört den Song dann ganz anders, war mir bisher gar nicht bewusst. Ihr habt ja dann den Song oder das Album 2016 irgendwann im Sommer veröffentlicht. Wie ist das denn angenommen worden? Also, oder wie habt ihr es breit getreten? Hey, wir haben eine Band, hört mal rein.
1: Naja, breit getreten, irgendwie diese Anfangsjahre, also diese zwei Jahre, würde ich sagen, die waren irgendwie total verrückt und ich glaube auch so wirklich ein Grund, oder sagen wir mal andersrum, es ist wirklich eine Sache, die es heute nicht mehr so gibt. Weil damals sind wir einfach rausgekommen, die Szene war größer, es gab überall Möglichkeiten, was zu machen und auf einmal flogen uns einfach irgendwelche Gigs zu. Ja, dann kommt da am Samstag später da. Ja, dann könnt ihr da noch da hinkommen. Ach, hast du die gehört? Und dann, es lief so. Das kam so, wir haben so, wenn ich das manchmal sehe, was wir da gespielt haben und wo, das war dann irgendwo in Erfurt 10-mal, aber irgendwie jedes Mal in einer anderen Steckdose und es hat sich so von alleine so rumgesprochen. Wir mussten dafür nichts machen, sondern brauchst es nur auftreten und irgendwie kam das dann alles auf dich zu, was heute einfach nicht mehr so ist.
2: Genau, das hatte nämlich den Vorteil, dass wir quasi noch die Illusion am Anfang hatten, dass es noch so ein bisschen so geht, wie wir es uns auch vorgestellt haben, wie wir unsere Idole haben groß werden, haben gesehen, wie auch immer, dass man eben quasi sich so ein bisschen erstmal seinen Ruf erspielt und auch selbst rausfindet, wie das live funktioniert, weil die Live-Show hat sich auch mit jedem Auftritt verändert erstmal. Und wenn du da so viel Zeit hast, erstmal für dich rumzuprobieren und das Set aber auch mal stabil zu kriegen und auch mal durchzukommen, weil wir haben am Anfang, ich weiß, wir haben fast jeden Auftritt ausgewertet mit, oh Gott, mein Genick ist wieder wie die Hölle, ich kann mich heute nicht mehr bewegen, wir hatten gestern einen Auftritt, vorgestern auch oder so, da erstmal durchzukommen, performancemäßig zu wissen, wann braucht man die meiste Kraft, wann kann man es mal ein bisschen übertreiben und so weiter. Das war eigentlich am Anfang wirklich noch schön und du hattest das Gefühl, da wartet auch jemand drauf, dass du noch ein paar Ideen lieferst, dass du dich auch da weiterentwickelst und dass dann jetzt schon der Grundstein fürs zweite Album gelegt wird. Und da kann ich jetzt schon mal so fast forward, beim letzten Album, das war ja quasi Corona-Zeit und alles danach, das war ganz anders, komplett anders. Das ist alles in so einer digitalen Blase, alles virtuell, nicht so richtig greifbar und die meisten der Leute, mit denen wir am Anfang zusammengearbeitet haben, die gab es schon gar nicht mehr. Diese ganzen kleinen Mini-Sachen, Mini-Festivals, Privatveranstalter, das ist alles sehr, sehr ruhig geworden.
1: Ja, aber es war halt aber auch das Ding, dass wir einfach nur, ich habe gesagt, okay, ich habe das jetzt schon ein paar Mal, irgendwie hatten wir, jeder von uns hatte Bands und ich habe so gesagt, du, bevor wir rausgehen, da haben wir einfach ein Album fertig, weil wenn du auftrittst und immer sagst, hab da mal was, kann ich mal was kaufen, ja, ja. Dann hast du nichts, das ist auch Quatsch. Und deswegen haben wir einfach ein T-Shirt gemacht, haben eine CD gemacht, so, Punkt, zwei Sachen, die du eh brauchst.
2: Ja,
1: so.
2: Und wir hatten auch eine Single. Ne? Whiskey Bottle war, glaube ich, unsere Single, unsere erste richtige,
1: ja,
2: die so ein bisschen halb, ja, breite Anerkennung fand. Und Fotos, ja, haben wir am Flughafen hinten gemacht, haben wir ein bisschen gepostet. Da sahen wir noch ein bisschen aus wie so eine, wie die Eltern von einer Boyband. Die zwei Puppies, die Boyband managen.
1: Ja, aber es ist halt alles do-it-yourself. Irgendwie selber Videos gedreht, selber Fotos gemacht, selber aufgenommen. Und das ist ja eigentlich geil. So ein einfach, mach alles selber, soweit wie du es kannst und wie du es gut kannst. Und lass es einfach gut aussehen und gut klingen und das, was deine Möglichkeiten sind. Das war die Idee von dem ersten Album.
0: Ich denke mal, es ist auch sehr gut angenommen worden, weil ihr habt ja auch mal was Neues probiert. Ihr wart ja nicht die normale, stupide Band. Zwei Gitarren, einen Bass und einen Schlagzeuger, vielleicht noch einen Sänger oder eine Sängerin. Ich denke mal, das hat auch gut die Leute angefixt am Anfang. Wir hatten es vorhin schon, ich habe euch das erste Mal 2017 gesehen. Bei uns, da hatten wir eine Handmade-Party. Ich war damals noch kein Handmade-Mitglied, aber als Gast dort, weil Ben, der mal Handmade-Mitglied war, gesagt hat, komm mal vorbei, wir haben ein paar Bands. Und ja, ich fand das sehr interessant. Ich habe es ja gerade schon gesagt, man guckt auf die Bühne, man sieht einen Schlagzeuger, man sieht irgendjemanden, der vor einem Kasten steht, wo der nicht genau weiß, was ist jetzt dahinter. Und dann denkst du dir, ja, was soll denn jetzt kommen, wo ist denn der Rest von der Band? Ja, und dann hast du erstmal gedacht, ja gut, schauen wir mal, schnappst dir ein Bier und hörst mal rein. Und dann war es eigentlich ziemlich geil, muss ich sagen. Und von Anfang an, wie ich euch gekannt habe, habt ihr auch immer auf der Bühne, ich sag mal, die Sau rausgelassen. Ne? Ja. Oder ich habe es nie erlebt, dass du nicht auf deine Orgel gestiegen bist.
2: Das konnte ich am Anfang aber gar nicht, weil das noch auf so einem Da gibt es diese Ständer, die ja nur aus einer Säule bestehen und dann so kleine Ärmchen und da liegen die Keyboards drauf. Das waren unsere ersten Auftritte, waren noch mit dem System, bis tatsächlich ein befreundeter Handwerker und Autobastler gesagt hat, das geht nicht. Du brauchst da was anderes. Ich gedacht, naja, wenn ich könnte, hätte ich eine Orgel da stehen. Na, dann bauen wir dir was. So, und so, das hat das überhaupt erst ermöglicht. Wenn ich versucht hätte, auf das andere draufzusteigen, dann würde ich jetzt nicht mehr hier sitzen.
0: Du hast ja auch ganz gerne, ja, ich sag mal, Keyboards zerstört auf der Bühne. Mhm. War das ein Kostenpunkt bei euch in der Band oder
2: konntest du das
0: gut handeln, dass du immer mal...
2: Nee, es war eigentlich immer schlecht. Das war, Tom hat auch meistens sehr ängstlich gesagt, du weißt aber, dass wir nächste Woche noch einen Auftritt haben und ich sagte, ja, ich kümmere mich drum. Bei eBay Kleinanzeigen wurde es wirklich mit den Jahren, es wurde langsam schwierig für mich, noch Nachschub zu kriegen.
1: Ich glaube, ganz am Anfang haben wir mal bei Kleinanzeigen vor einem Gig noch eins gekauft und sind dahin gefahren.
2: Ja.
1: Irgendwie haben wir uns geschrieben und dann
2: direkt
1: haben wir noch eins abgeholt. Ja.
2: Und ich gebe auch zu, ich habe mal eins abgeholt, ich glaube sogar hier in Erfurt in irgendeiner Wohnscheibe. Das war in so einem großen Holzcase. Hm. Und der hatte uraltes Ding, sah man schon auf dem Foto, dachte ich mir, naja, okay, alles klar, ist nicht so schade drum. Mal gucken, was man damit machen kann, weil der Anspruch ist schon, erstmal noch damit spielen. Und es muss noch nicht an dem Tag sterben, aber vielleicht irgendwann mal in der Folge, wenn es das Gefühl zulässt. Und dann sehe ich das und das ist wirklich... So ein, eigentlich ist ein 80er Jahre Entertainment Keyboard, aber es ist halt ein analoges Synthesizer da drin. Und das Ding ist sackschwer und irgendwie klingt es auch zu gut, weil es klingt wie Retro-Computerspiele und es, man kann es stimmen. Es ist ein stimmbarer Synthesizer noch. Und das habe ich bis heute nicht übers Herz gebracht, das kaputt zu machen. Es wandert von einer Ecke des Proberaums in die nächste. Ich habe es auch öfter mal einfach so ausgepackt zum Spielen. Das verfolgt mich ein bisschen, dieses Keyboard.
0: Eine Chance hättest du ja noch, obwohl ich glaube, man muss ja nicht alles zerstören. Also wenn das wirklich noch so ein bisschen ein Auge drauf hast.
2: Ich habe auch überlegt, es gibt ja auch Sachen, die könnte man ja auch einfach verschenken.
0: Oder so.
2: Naja, mal gucken. Also ich weiß noch nicht, was damit passiert. Ich wollte nur sagen, ich habe nicht alles zerstört, was mir unter die Finger kam. Ne?
0: Ja, ihr seid dann meiner Meinung nach relativ schnell bekannt geworden in Erfurt und Umgebung und habt dann relativ zeitnah, ich müsste jetzt lügen, ich glaube es war 2018, das zweite Album veröffentlicht, was ihr aber dann nicht mehr selber gemacht habt oder aufgenommen habt.
2: Da sind wir zum Friedhof gegangen, nach Ickstedt, zur Atominus-Studio und das quasi war auch ein Wunsch von uns. Mal jetzt haben wir es einmal selber gemacht und jetzt werden wir mal gucken, was passiert, wenn wir das Ganze nochmal in professionelle Hände geben. Und das war auch genau dieser Sprung, den wir klanglich nochmal haben wollten. Es waren schon Welten dazwischen. Mhm. So, Schlagzeugsound allein, fand ich, war die größte Entwicklung.
1: Genau, ja, und da haben wir das da aufgenommen und dann hat man halt auch mit Phasmatas, die haben das dann auf Vinyl rausgebracht, das war dann natürlich der nächste Wunsch. Und dann dachten wir uns natürlich, okay, jetzt müssen wir halt mal ein richtiges Musikvideo drehen. Und da haben wir halt Dennis Schmelz angehauen, kurz bevor er dann irgendwie, er hatte das Clouseau-Video schon abgedreht, mit dem er dann so durch die Decke ging. Und wir waren noch so ganz kurz vorher. Er hat sich dann so, na, einen Tag kann ich mich noch nehmen für euch, obwohl er uns nicht kannte.
2: Und wir waren alle sehr, sehr unvorbereitet. Sogar Dennis hat gesagt, ja, wir müssen mal drüber reden, was wir heute überhaupt machen wollen. Und wir hatten nur die Halle 6 zu kaufen. Die war gerade leer. Mhm. Und dann haben wir aus dem Proberaum uralte Scheinwerfer noch, irgendwas, alte Paarscheinwerfer, damit wir was da haben vor Ort. Ein Kumpel, ja, Nova, Bescheid gesagt, dass der auf der Anlage einfach saulaut den Titel anmacht, weil wir waren nicht eingestellt darauf, dass wir jetzt sagen, wir haben jetzt so ein präpariertes Schlagzeug, was aus Gummi ist. Nee, es war alles echt, es war alles ohrenbetäubend laut über Stunden. Ich weiß nicht, wie oft wir diesen Titel, Coming Home übrigens, wie oft wir den gespielt haben. Ich glaube, ich sage jetzt einfach 30 Mal hintereinander und immer voll durch, mit vollem. Ja. So, boah, das war echt anstrengend.
1: Aber es ist halt, aber das hat, glaube ich, nochmal so überhaupt was gebracht, um die Band so richtig bekannt zu machen, weil wir immer dachten, keiner kann das so sehen, was wir machen. Mhm. Wir brauchen dieses Video, damit man das erkennt. Und das hat super funktioniert, weil das hat dann so viele Klicks halt gekriegt und jeder dann, wenn Promoter oder irgendwer uns buchen wollte, hat er sich das angeguckt und das hat immer funktioniert.
2: Ja, zumal Christopher Schmidt, ne, ja, hat die Fotos auch gleich dort gemacht. Ja. Das sind
1: bis heute
2: eigentlich unsere schönsten Promo-Fotos. Die sind schwarz-weiß und die sind so raw sozusagen.

0: Ich glaube, auch von mir so kam, dass ich hatte immer so diese Vorstellung, ja, muss man jetzt mit Klicks spielen, ist das jetzt wichtig, klingt man dadurch besser oder nicht, oder dadurch, dass wir nur zwei sind, irgendwie so eingespielt sind, dann lass es uns doch organisch probieren. Lass es doch einfach hinsetzen und lass uns den Take machen. Und dann, oder dann machst du drei Takes und einer davon wird es schon sein. Mhm. Und was du danach ein bisschen reparieren kannst, ist das, was Stefan noch machen kann, ein bisschen. Also kannst das ja ein bisschen wegnehmen, aber natürlich überspricht das auch alles so ein bisschen und dann ist es immer, ja, also es muss schon irgendwie sitzen und es fügt aber dann so das Feeling vielleicht ein. Im Nachhinein muss ich dann sagen, wenn man das dritte Album dagegen hört, war das vielleicht nicht die beste Idee, glaube ich. Also im Nachhinein denke ich mir, hätten wir es von vornherein so gemacht wie beim dritten Album immer, wäre am besten gewesen, obwohl ich das erste immer noch so sage, das darf so sein.
1: Aber bei dem ersten muss man ja sagen, das erste ist nicht eine Studio-Session, das waren drei oder vier mit großem Abstand dazwischen, ja. Und jedes Mal war das Aufnahmesetup anders, das ist eigentlich ganz schön wild. Das ist, ja, als ob man vier Konzerte aufnimmt und hinterher Best-of rausbringt. Ja. Und beim zweiten Album war eigentlich die Idee gar nicht so schlecht, weil wir wollten ja den Live-Charakter einfangen. Und wir haben also den besten Jam des Songs quasi gesucht, wo wir alle, also auch mit Frithjof, uns einig waren, der Take hatte die beste Energie und deswegen nehmen wir den und reparieren den so lange, bis wir sagen, so geht's. Und wenn das eben nicht ging, mussten wir nochmal einen neuen aufnehmen.
2: Ja, ich würde sagen, wir hören dann gleich mal rein in das zweite Album. Was habt ihr denn da für einen Song, der so charaktermäßig das am besten beschreibt, wo er vielleicht auch die größten Probleme hatte?
0: Nein. Wir hatten erstmal gar keine Probleme. Nein, wir nehmen Coming Home, weil das ist irgendwie das war der Song, den wir auch noch geschrieben haben, weil das Album noch nicht zu wenig Titel hatte. Das Ding hat eine halbe Stunde zu schreiben gedauert und das war dann die Single, das Video und einer unserer bekanntesten Songs, glaube ich.
1: Und da möchte ich noch was dazu sagen, wenn wir jetzt gerade dabei sind, wie das Album entstanden ist und mit welchen Problemen. Man hört es in den ersten paar Takten, das kann ich jetzt mal zugeben, dass wir nicht richtig synchron spielen. Mhm. Wir haben zu diesem Zeitpunkt, also nur die Nerds hören das vielleicht jetzt, vielleicht hört es auch jeder, wir brauchen einen kleinen Moment, bis wir im gleichen Tempo sind. Ich weiß nicht, welcher Take das war, ob es der zweite, der dritte, der vierte Versuch oder der erste war, den wir jetzt hören, das kann ich mich nicht erinnern. Aber man merkt, dass wir, je länger der Song läuft, umso synchroner spielen wir. Und das war nicht zu reparieren. Wir konnten das ja nicht reparieren. Na, das hätte man gehört. Ja, also das ist ganz interessant. Und jetzt ist mir gerade noch ein anderer Gedanke eingefallen, den ich später noch ergänzen werde.
2: Dann machen wir das nach dem Lied und hören uns mal rein und achten auf die ersten paar Sekunden. Jetzt kommt Coming Home von Osaka Rising.

0: Ja, und das war Coming Home von Osaka Rising von dem zweiten Album Roller Coaster Ride.
1: Und was ich mich gerade gefragt habe, welchen Titel haben wir rausgeschmissen, wodurch die Lücke da entstand, dass wir sagen mussten, wir müssen Coming Home schreiben, sonst ist das Album zu kurz. Weißt du das noch?
2: Nee, ich glaube, weiß ich nicht. Weiß ich, ob ist da einer rausgefallen? Das kann sein. Ja, ja. Finde ich bestimmt in irgendeinem Archiv.
0: Ich kann euch da sogar helfen.
2: Ach ja.
1: Was?
0: Ihr hattet. Also ich kann es nicht sagen, was es für einer war. Wir könnten aber, weil wir ja schon die dritte Sendung mit euch machen. Ich weiß, das war mal Thema bei einer Sendung.
1: Oha.
0: Eine der ersten, wo ihr genau darüber gesprochen habt.
2: Das muss ja dann die zweite gewesen sein
0: zu dem Album. Genau, man könnte, wenn wir wollten, könnte man einen Rückblick dann einspielen.
1: Naja, ich meine, wir haben ja die nächsten 10 Jahre, können wir ja uns regelmäßig featuren und auf jedes Detail eingehen, was wir heute besprechen.
2: Das Problem ist aber eigentlich eher, dass wir ja dann doch nochmal ins Studio mussten, weil wir noch eine Lücke hatten und dann haben wir ja diesen Song draußen im Hinterhof eingespielt.
1: Stimmt, wir haben ja eine zweite Persönlichkeit in der Band. Und diese zweite Bandpersönlichkeit ist einfach nur Schlagzeug und Klavier. Und manchmal auch Gesang dazu. Das war auf dem ersten Album Whiskey Bottle, so ein Titel, der quasi in dem Klangbild eigentlich nicht nochmal wiederkehrt, stilistisch. Walk Alone ist es hier auf dem Album, auf Roller Coaster Ride. Und haben wir auf dem dritten eigentlich, naja, da haben wir es ein bisschen mehr eingebaut, ne? Da haben wir so Piano-Intros gemacht und ja. Into Oblivion. Genau, aber dieses Element, so ganz rough, die Tasten, das natürlichste Tasteninstrument, Klavier halt, was so ein bisschen mit dem Schlagzeug konkurrieren kann, das ist immer so was Besonderes gewesen, was wir halt beim zweiten Album dann im Nachhinein, nach der offiziellen Session, ich glaube, da war da nicht sogar ein Vierteljahr dazwischen?
2: Naja, so ein paar Wochen irgendwie dazwischen. Wir haben dann noch einen Song geschrieben und sind dann nochmal hin. Und dann hat man halt so eine verrückte Idee und haben uns halt, oder mit Friedhoff zusammen, wir haben uns in den Hinterhof gestellt, haben an Schlagzeug ein Mikro gemacht, an das Piano, was wir aus dem Studio rausgeholt haben, ein richtiges, also ein Standpiano, ein zweites Mikro dran und ein Mikro, der den Hof aufnimmt. Und bei der Aufnahme hört man dann auch am Anfang die Vögel kurz zwitschern. Denn und das ist dann wirklich auch diese Aufnahme ein Take.
1: Genau, da mache ich ein paar Geräusche am Klavier und da hört man auch am Ende, da bin ich zu nah an diesem Mikrofon und rassle so mit meinen Fingernägeln an den Klavierseiten und an diesen Hämmerchen so lang und da hörst du so viel zu laut. Und der Gesang ist über die alten, das sind so Hornlautsprecher, die man so von alten Schwimmbädern kennt. Ja. Da singe ich quasi drüber. Also ich habe drin in dem Haus gesessen an so einem kleinen Ausrufermikrofon quasi. Und dann hat Friedhof das draußen aufgenommen. Das heißt, während ich das aufgenommen habe, hat man draußen nur meine Stimme gehört und die Musik nicht dazu. Und ich glaube, der ganze Ort hat Spaß damit gehabt.
2: Ja, aber ja. Das ist das dann das Besondere, was man so bei Friedhof schaffen kann, dass das dann so auf einmal so super kreativ wird und ja. Auf einmal irgendwie ganz anders was macht, wie man es vorher gar nicht dachte. Und dann muss man sich einfach nur mitmachen und drauf einlassen. Und das ist halt ziemlich geil. Ich finde das klingt auch immer noch am geilsten, wie das, allein das Schlagzeug klingt, das hat so eine 70s-Echtheit. Wie gesagt, ein Mikro, das ist total irre. Ja, so und dann war das draußen und dann ging es irgendwie nochmal so gefühlt richtig ab, fand ich. Also deswegen, da wurde es dann immer mehr. Immer mehr gebucht, die Anfragen kamen von ganz alleine, die Konzerte waren besser. Dann standen wir auf einmal vor Jazz Retail in Zwickau, vor 2500 Leuten, was wir auch vorher nie hatten. Dann haben wir da noch selber eine Live-Aufnahme gemacht und ein Live-Video, damit war irgendwie hat man mal gesagt, wir müssen uns jetzt auch beweisen, dass es live genauso ist. Und das haben wir dann damit geschafft. Und das hat dann wieder dazu beigetragen, dass immer mehr wurde und immer mehr. Und das, so ging das dann 17, 18, 19.
1: Genau.
2: Weiter.
1: Denn bis dann der große Halt kam, hatten wir auch regelmäßig Gespräche mit kleineren Labels, auch größere Plattenfirmen. Da waren immer Sachen so ein bisschen so kurz bevor es losgeht. Da war auch ein größerer Plattendeal im Gespräch. Das wäre experimentell geworden damals, weil das eigentlich ein Label ist, was so mit dieser Art von Musik nichts zu tun hat, aber gesagt haben, diese Nische würden wir mal probieren. Und dort derjenige, der das verantwortet hätte, der ist aus gesundheitlichen Gründen plötzlich quasi ausgeschieden sozusagen. Also ich glaube, er lebt noch. Ich bin mir nicht ganz sicher. Auf jeden Fall war dann für uns plötzlich diese Tür zu. Und das ist tatsächlich für uns häufig passiert, dass immer so Sachen so sich anbahnen, wo dachten, ja, okay, alles klar, wir machen jetzt genau das, weil da hat uns jemand gesagt, mach das jetzt mal so. Ja, und dann haben sich viele Türen dann gar nicht so richtig geöffnet. Aber ich will das jetzt gar nicht so negativ darstellen, denn bis zu dem Zeitpunkt wussten wir auch noch nicht, was uns da mit dieser Pandemie da noch erwartet.
0: Das kam ja dann im Prinzip, ihr habt ja dann 2018 das Album raus, dann habt ihr ja noch für euch dann Touren gemacht im Prinzip oder war das schon da, wo In Extremo angefragt hat?
2: Nee, das kam dann in der Corona-Zeit.
0: Ach, das kam in der Corona-Zeit. Dann springen wir mal vielleicht dorthin. Hm. Wir haben 2020 im März, da war dann Lockdown im Prinzip. Mhm. Ihr konntet nicht mehr auftreten, wie jede andere Band auch. Ist euch da viel entgangen an Auftritten, die vielleicht auch etwas größer waren?
2: Naja, bei uns war das ja nie so weit vorgeplant. Also wir haben ja immer nur das genommen, was wir so gekriegt haben und was so auf uns zukam und selber, wir haben ja gar nicht so viel gefragt, können wir jetzt mal da spielen? Das kam immer zu uns. Das war ja immer das Schöne.
1: Das war, aber es war auch gleichzeitig natürlich auch unsere, ich sag mal, Schwäche oder unser Problem, kam aber auch daher, dass wir immer noch nach unserer Community gesucht haben. Ja. Es war weder so, dass eine Zielgruppe ganz genau gesagt hat, wir sind eure Leute, wir brauchen euch. Das hätte nämlich dazu geführt, dass wir gewusst hätten, zu welcher Location müssen wir und wer sind unsere Partner. Wer wartet quasi ein bisschen drauf, dass man zusammenarbeitet. Das war immer sehr, sehr zersplittert. Deswegen war es für uns eigentlich immer die bessere Entscheidung zu sagen, okay, wir hatten eine Idee, dann gehen wir mal hin und wir schauen mal. Und die Resonanz fühlte sich, also war immer so, geil, das brauchen wir nochmal, das hätte ich jetzt nicht gedacht. Wahnsinn. So auch die Leute, die dann die Alben kaufen, ich bin total Fan geworden, ich hätte es ja gar nicht gedacht. So. Und deswegen wussten wir, wenn wir das lang genug machen, dann hat sich es genügend rumgesprungen und dann wird sich die Gelegenheit ergeben. Da haben wir aber nicht mit der Pandemie gerechnet, die uns quasi genau in diesem sehr sensiblen Aufbauprozess, wo uns alle kennengelernt haben, uns einen Stecker gezogen hat, so wie vielen anderen natürlich auch. Und damit waren wir komplett weg. Also für uns war unsere Aufbauphase diese ganze Zeit vorher, ich will nicht sagen, dass die dann nicht mehr existent war, aber der Drive war weg, weil die, also das waren ja gut 2 Jahre Stillstand.
2: Genau. Genau, und dann, ja, wir haben uns trotzdem jede Woche getroffen und haben halt irgendwie gesagt, nee, dann schreiben wir jetzt halt Songs, weil irgendwie, wir mussten ja auch für uns da durchkommen und nicht verblöden, also in 4 Wänden. Deswegen war das immer gut, dass wir immer raus konnten, jede Woche haben einfach Songs geschrieben. Und dann kam halt irgendwann dieser Anruf, dass wir da vom Monomann spielen könnten und wir kannten das jetzt aber erstmal nicht, aber dann hieß es halt, naja, sind halt 2 von In Extremo und ja, cool, haben wir früher mal gesehen und dann sind wir dahin und dann hat unser Techniker auch aus dieser Anlage total Gold rausgeholt und hat da gezaubert, was die Bandmitglieder von In Extremo auch nicht so richtig verstanden haben, wie das geschafft hat. Und dann waren die so begeistert von uns und dann hat man Nummern ausgetauscht und dann war es nur so, naja, dann machen wir mal irgendwas. Und dann fahren wir halt nach Hause und dann gesagt, ja, cool, das war ja schön und machen wir mal was. Ich dachte, ich weiß nicht, spielst du einmal irgendwo als Vorband, kann ja mal passieren, ist ja ganz nett. Ja, dann verging aber irgendwie so ein halbes, dreiviertel Jahr und auf einmal hieß es dann, ja, kommt doch die Tour mit, die wir jetzt schon wieder planen. Und wie viele Shows sind denn das? 13. Ah je, okay. gern. Und dann reduziert es sich so, das waren dann natürlich so interne Sachen, so wurden es dann 8 und dann waren es nur noch 5. Und dann wurden es aber wieder 13 im Prinzip im Nachhinein, das wussten wir aber nicht. Und dann war das halt wirklich so, Corona ist vorbei, 22 im März und im Mai spielen wir die Tour. Also wir kommen von, keiner kennt uns und wir haben nicht gespielt 2 Jahre zu, übrigens München Zenit, 4.000 Leute. Oder 3.000. Cool, Dankeschön. Also es war so, es war halt irre. Es war totaler, das kannst du auch halt einfach bis heute nicht verstehen eigentlich. So,
1: genau. Wir hatten das Glück, dass die gesamte Band von vornherein darauf angelegt war, wir würden gern mal in diesem Rahmen diese Musik präsentieren. Wir hatten das innerlich schon immer geplant. Das war so arrangiert, das fühlte sich für uns immer so an, wenn wir im Kleinen gespielt haben. Wir sind, auch wenn wir jetzt natürlich keine Routiniers waren, aber wir sind so ein bisschen... Wir waren in unserem Element sofort, nur halt nicht mit den Umständen vertraut. Riesige Hallen, unser Equipment eigentlich so ein bisschen unterdimensioniert und erstmal gucken, wie geht denn das hier alles. Aber wir hatten einen fähigen Techniker dabei, der mit sowas jetzt nicht zu schockieren war, der gesagt hat, na klar, okay, ich weiß, was hier gilt. Und dann sind wir mit unserem kleinen Transporter in diese Halle gefahren. Wir sind halt in die Location reingefahren. Also das war wie so ein Matchbox-Auto. Also das war surreal für uns einfach, ne? So, und dann haben wir unsere kleinen Käbelchen da, unsere kleinen Basteleien, die wir immer machen, die sich für uns sehr groß anfühlen, weil die Bühnen klein sind und dort war das halt na Jungs, seid ihr fertig, ja? Ja, dürfen wir. Genau, und dann war das halt gleich so riesig groß und ich fand, wir sind da sehr, sehr schnell reingewachsen in diese Rolle. Das hat uns sehr, sehr gefallen. Was leider den Nachteil hatte, dass wir Blut geleckt haben und wussten, stimmt, hier gehören wir hin. Das war der Weg, den wir vorhatten vor Jahren. Jetzt sind wir da. Okay, wir sind bereit. Aber wir hatten ein bisschen unterschätzt, dass wir da nur hingehoben wurden. Und als wir diese Hebekraft nicht mehr hatten, haben wir gemerkt, ups, wir sind eigentlich noch eine 50er oder 100er Location Band anscheinend. Und selbst diese Umgebung hatte sich verschlechtert, so allgemein für alle. Und das war so ein bisschen schwierig. Aber künstlerisch, das Album ist fantastisch geworden.
0: Ihr habt ja im Prinzip, du hast ja schon gesagt, ihr habt dann Songs geschrieben. Das dritte Album, glaube ich, schon 2021 im Prinzip fertig gehabt. Mhm. Hab dann aber noch zurückgestellt, um auf den richtigen Zeitpunkt zu warten.
1: Ich war ziemlich krank zwischendurch. Mhm. Also es war eigentlich zwischendurch, erinnere ich mich gerade auch fraglich, ob wir die Gesangsaufnahmen, ob das überhaupt möglich ist. Ich hatte so eine Corona-Phase habe ich mitgenommen und da ging eine Weile gar nichts mehr. Mhm. Da ging es mir richtig schlecht. Aber umso entscheidender, wie gut das dann doch geworden ist. Und das lag auch an dem Studio, wo wir dann waren. Mhm. Wir haben nochmal ein anderes Studio probiert. Wir waren nämlich dann
2: Ground Control
1: beim Stefan Morgenstern, bei dem wir gelandet sind, weil der ein Live-EP von uns mal gemischt hat. Und der musste dort eigentlich im Wesentlichen nur reparieren, weil es ist alles schief gegangen bei dieser Live-Aufnahme damals. Da ist ein Amp umgefallen, da ist ein Mikrofon ausgefallen, da gab es Störgeräusche, Brummen. Es war absolutes Chaos. Und wir haben gesagt, ja, aber die haben da Mitschnitt gemacht, kannst du da was draus machen? Er hat fast eine Krise gekriegt. Und er hat das so schön gemacht und sich auch um den Gesang so schön gekümmert und ich kann ihn auch von einer anderen Zusammenarbeit, die ich gesagt habe, das wäre vielleicht mal ein Test wert. Mhm. Und ich glaube, dadurch ist unser finales Album genau zu diesem Sternchen geworden. Also das ist unerwartet fett und großartig geworden, auch die Songs, weil Stefan uns da wirklich geholfen hat, auch beim Songwriting hat er eine Rolle gespielt. Der hat sich die Sachen auch vorher schon mal angehört und hat sich für einen Gesang sehr, sehr viel Zeit genommen und hat gesagt, nee, das ist eben nicht das letzte bisschen, was wir noch hinten drauf hacken, so wie ihr es bisher immer gemacht habt, sondern der Gesang ist geplant. Der kriegt sein, wir gucken nach den Tonarten und wir gucken, dass der seinen Platz bekommt und dass wir nicht so viel korrigieren müssen. Wir machen einfach so lange mit dir, bis du genau weißt, so will ich den Song singen. Das war schön.
0: Das heißt, ja, ihr seid dann richtig gewachsen an diesem dritten Album. Jetzt habt ihr irgendwann gesagt, 2023, ich glaube im November, habt ihr es dann rausgebracht, am Anfang November, ja. Wenn ich mich nicht irre. Und ihr habt ja bei Facebook und Instagram so die letzten paar Monate immer so einen Rückblick gegeben, den ich auch jedem empfehlen kann, der da Interesse hat. Ihr habt das wirklich schön aufgearbeitet von Jahr zu Jahr. Im Prinzip, was wir gerade hier im Radio auch nochmal machen.
2: Aber wir erzählen ganz andere Geschichten.
0: Viel besser. Genau. Und da habt ihr dann rückblickend geschrieben, dass das dritte Album im Prinzip ja keine Verbreitung fand in dem Sinne. Habt ihr da eine Ahnung, wie es dazu kam oder was die Gründe waren?
2: Naja, das ist ja dann dieser ganze Grund, warum man dann überlegt, was man hier eigentlich macht. So, das ist wirklich, wir spielen dann irgendwie ein Jahr vor In Extremo, spielen dann auch andere Gigs, spielen in Gößnitz, auf einmal ist unser Merch alle gekauft. Irgendwie gefühlt, es blüht alles auf, viele Leute sehen dich, spielst ja insgesamt, so wenn es jetzt mal groß ist, spielst du so dann am Ende vor 20.000, 30.000 Leuten, wenn du alle Konzerte nimmst bei In Extremo, plus die anderen und denkst so, naja gut, aber irgendwie, da muss ich ja irgendwie was hängen geblieben sein. Aber das ist es halt nicht und das ist halt dieser Trugschluss, der Corona gemacht hat. Die großen Bands kommen alle wieder. Selbst die strugglen, also ab einer gewissen Größe geht's, da drunter, die früher total stabil sind mit 500 Leuten, die strugglen. Und wenn das, was sind dann mit den Leuten, die nur 50, 100 Leute, wie wir? Ja, der geht gar nichts mehr, weil die haben gar keine Möglichkeiten mehr. Die ganzen Clubs machen zu, diese Location, keiner kommt mehr auf dich zu, keiner will mehr was machen, keiner geht mehr ein Risiko ein, keiner will Geld in die Hand nehmen, keiner will. Und dann spiele ich, dann mache ich heute halt auf und dann bezahle ich den. Es ist alles weg, ja, und diese ganzen Strukturen sind weg. Und das ist natürlich dann der Punkt für uns, du spielst so vor so vielen Leuten und du kriegst keine Folgeaufträge. Und dann denkst du, okay, entweder du bist schlecht oder es gibt es nicht mehr. Also diese zwei Varianten waren immer zu in unserem Kopf. Entweder ist das nicht mehr da oder wir sind halt kacke. Und diese Zweifel kommen dann natürlich, ja. Und dann machst du 3 Videos, du machst Promo im Internet, du hast vor so vielen Leuten gespielt. Und dann kriegst du 15 Vorbestellungen auf Vinyl. Und dann denkst du so, das geht nicht. Das, also das ist ja jetzt der Punkt, das kann ja nicht. Was stimmt denn jetzt hier nicht mehr mit der Welt? Es hätten, wären es 100 gewesen oder 50, wäre ich glücklich gewesen. Ja, aber 15 fühlt sich echt schlimmer nach der Zeit und was man für einen Aufwand da reingesteckt
1: hat. Genau, und dann sollte man ja nicht vergessen, man hat natürlich viele Gespräche auch mit anderen Musikern. Ja, es ist halt auch sehr nischig, was man sucht dann halt nach Fehlern, ne, im System. Wenn bei euch beim Gesang, habt ihr mal sowas probiert, wollt ihr vielleicht doch mal noch ein Bandmitglied mit reinholen. 80.000 Ideen, aber am Ende muss man einfach sagen, wir haben, ich glaube, wir hatten es mal überschlagen, ich glaube, insgesamt 13.000 Euro sind in diese ganze Aktion des dritten Albums geflossen. Und da ist wirklich dieser Return of Invest, wie ein Unternehmer sagen würde, das ist aber ganz schön schlecht. Und wenn man dann guckt, welche Boxen wir gecheckt haben dafür, da waren wir quasi so gut wie noch nie, weil wir haben viel intensiver Social Media gemacht, das war vorher für uns nicht existent, das fiel uns wirklich schwer. Und wir hatten diese professionelle Print-Promo, wir hatten eine Tour, die das alles gebackt hat. Wir hatten also auf ganz vielen Gebieten einen riesigen Zuwachs an Erfahrungen und an Möglichkeiten und haben aber gar nicht gemerkt, dass das noch einen Unterschied macht. Das, was wir klanglich und künstlerisch gelernt haben über die Jahre, dass wir immer riesige Schritte nach vorn machen konnten, das war da plötzlich gar nicht mehr da. Und wir gemerkt haben, dass die nächste Generation an Musikern, die jetzt in diese Zeit so reinkommt, die ballern alles zu mit Content, denen fällt das leichter. Die sind das ja auch gewöhnt zu konsumieren und die haben dann ein anderes Gefühl dafür. Und da merkt man einfach, selbst wenn wir wollten, wir können es nur schlecht imitieren, diese Art. Es gab so ein paar Versuche von uns, wo wir auch gemerkt haben, oh nee, also das ist nicht unsere Kernkompetenz. Das wird nicht so gut. Trotzdem haben wir ja noch 3 Videos da rausgehauen und so. Also es war eigentlich alles da und ich sag's immer, wenn ich so in unser Instagram-Account reinschaue und gucke mir die Timeline an, denke ich mir, ja, das passt alles, sieht stimmig aus. Für jemanden, der jetzt erst so reinkommt in das Thema, ist alles in Ordnung und dann merke ich halt, okay, wir sind jetzt an einem Punkt angekommen, die Welt draußen, für die ist es nicht mehr neu, was wir machen, für uns ist es nicht mehr neu und es ist unheimlich anstrengend geworden, das auf dem Level zu halten. Also es ist heutzutage ja eher so, was auch schon wieder ein Problem ist, aber rein vom Mechanismus am besten erstmal digital sehr, sehr präsent sein, das da schaffen, Followerschaft zu haben, viele Klicks, darüber erstmal zu sagen, aha, da ist jemand. Und dann zu sagen, so, jetzt habt ihr eine bestimmte kritische Größe erreicht auf dem Blatt Papier oder besser gesagt im Rechner. Da habt ihr jetzt die und die Größe, also planen wir jetzt so und so eine Tour dazu, im besten Fall. Und dann kommst du in ein ganz anderes Fahrwasser. Da überspringst du ganz viele Zwischenstufen.
2: Oder du machst halt die Nische. Wenn du eine Black Metal-Band bist, dann spielst du bei Black Metal. Wenn du eine Stoner-Band bist, spielst du bei deinem Stoner-Kram. Da gibt es immer Clubs und es gibt immer die Szene und da passt du rein und die klingen genauso wie hier und dann ist gut. Ja. Aber das, wenn du das nicht bedienst, dann findet dich keiner und dann weiß auch keiner so richtig, was soll ich jetzt mit den beiden machen? Keine Ahnung.
1: Ja, also das was unsere USP ist, wäre für uns besser vielleicht gewesen, wenn es noch 1-2 andere Kombos gehabt hätte, die mit uns gut vergleichbar sind, die schon eine große Fanbase haben, die sagen, ach cool, mal was Neues, macht ja auch mal was zusammen und so. Hätte uns vielleicht sogar geholfen, haben wir aber auch in den Jahren nie kennengelernt. Mhm. Also was wirklich sehr, sehr gleich gewesen wäre. Wir hatten interessante Kollaborationen und wirklich schöne Bands auch kennengelernt. Alles interessante Projekte, aber das war halt immer so, wir waren meistens die lauten Rüpel mit komischer Musik, die eine Mischung aus alt und neu ist und die anderen hatten ziemlich klar ihre Richtung schon gefunden. War nur so eine rein emotionale Einschätzung jetzt.
0: Ihr wart ja dann ziemlich enttäuscht wahrscheinlich, wie du schon, wie man es bei dir rausgehört hat, Tom. Ja. Es war noch der Schritt im Prinzip zu sagen, wir machen Schluss. Ja, das war's. Wir machen noch ein letztes Konzert, was unser Herzensprojekt ist, nochmal. Wer hat das als erstes mal angesprochen? Wie hat sich das Ganze gefühlt? Habt ihr beide gesagt, es reicht? Es ist gut genug, was man gemacht hat.
1: Tom hat zuerst die Krise gekriegt. Der hat es angesprochen.
2: Ja, das war 2015 hatten wir im Sommer unseren letzten Gig und das waren 6 Auftritte.
1: 25.
2: Ja, 2025. Ja, 25, ne? Ja. Das heißt, im Ende Sommer hatten wir unser letztes Konzert für dieses Jahr und es waren keine mehr geplant. Und nächstes Jahr auch nicht. Doch, oder eins. Und da dachte ich so, ja, okay. Was sind das jetzt hier? Was machen wir jetzt noch? Also man müsste wirklich sagen, ich hätte das immer weiter gemacht, wenn wir konstant, sagen wir mal, im Jahr 20, 30 Konzerte hätten. Und wo du sagst, da stehen 50 Leute und die machen mit. Das hätte mir gereicht. Da wäre ich nie auf die Idee gekommen. Da hätte es weiterhin Spaß gemacht. Wir hätten auf irgendwas zugearbeitet. Hätten wir von mir aus noch ein nächstes Album vielleicht noch machen können. Wo ich natürlich das nächste eigentlich gerne mit einem Label gemacht hätte. Aber gut, sei es drum. Aber dieser Erkenntnis, dass die Konzerte weniger werden und auf einmal nicht mehr so viel Spaß machen, weil irgendwie sich irgendwie nicht mehr fühlt. Das war so der Punkt, wo ich gesagt habe, sag mal, fühlst du das auch so? Wie ist denn das? Also ich fühle mich da total elend und und dann gab es tausend Ideen, was wir noch machen können. Und ich habe gesagt, lass uns noch ein Album aufnehmen oder lass uns noch eine Demo aufnehmen, die an Label schicken. Lass uns Social Media nochmal irgendwas neu erfinden. Aber dann haben wir das alles durchdacht. Und die Monate wurden länger und dann so, was machen wir jetzt davon? Ich glaube, wir machen davon nichts mehr. Und dann war so bei beiden so der Punkt, ich glaube, jetzt ist halt, lass uns noch ein Ding machen und dann.
1: Ja, und das ist auch der klassische Schockmoment, glaube ich, wenn die ganze Band beruht darauf, dass wir gemerkt haben, oh, das klappt aber gut zusammen, ne? Und wir hatten immer gemeinsam Ideen und die Herausforderungen kamen von außen und wir haben darauf reagiert und haben das dann für uns immer mit Bravour irgendwie gemeistert oder haben versucht, dran zu wachsen. Aber dann an so ein Dead-End anzukommen, wo du merkst, irgendwie macht es nicht mehr so richtig Spaß und da werden immer mehr Probleme, die wir jetzt lösen müssten. Wir wissen aber nicht mehr wie. Und dann sitzt du halt da und bist nicht nur ratlos, sondern wirst auch ein bisschen wütend und bist so verzweifelt. Und dann fängst du aneinander die Fehler zu suchen und dann merkst du so, worüber reden wir jetzt eigentlich hier gerade? Das ist so doof. Und dann fällt dir halt auf, du redest nur darüber, wie andere dir sagen, naja, da müssten die Zahlen anders, du müsstest vielleicht anders, vielleicht liegt es an der Musik, vielleicht liegt es am Aussehen, vielleicht ist es die Situation. Und am Ende siehst du nur noch so Problemfelder und deswegen haben wir das eigentlich nie angefangen, sondern weil das ja so was Magisches war. Und das Skurrile ist jetzt so ein bisschen, dass seitdem wir diesen Weg jetzt gefunden haben, zu sagen, ja, komm, wir machen wirklich nochmal einen letzten Auftritt, nochmal alles richtig schön und setzen uns da an das Material, hat das alles für uns wieder einen Sinn, weil wir wissen, wir versuchen an dem Tag die Leute nochmal zusammenzutrommeln, die wir eigentlich die ganze Zeit ja bespielen. Um die geht's. Und wir wissen, dass es schwer ist für uns, jeden in Deutschland zu erreichen, weil überall sind ein paar. Insgesamt sind das vielleicht ein paar tausend. Aber wir versuchen es jetzt für diesen 9.10., dass wir so die wir jetzt direkt noch erreichen können, die gerade auch Hunger auf nochmal was haben von uns, dass die sich da nochmal versammeln können. Und da macht es irgendwie jetzt wieder mega Spaß, sich auf den Auftritt vorzubereiten und sich das Material wieder anzuhören und jetzt auch hier zu sitzen und die Sendung zu machen. Das war ja das, was wir früher ständig gemacht haben. Das ist schön, dass das jetzt einfach so zum Finale nochmal wiederkommt, dass es wieder Spaß macht.
0: Das war ein fast sehr schönes Schlusswort. Wir könnten wahrscheinlich noch eine Stunde jetzt weiter reden, aber leider ist unsere Sendezeit begrenzt auf eine Stunde. Eins wollen wir aber noch erwähnen, ihr spielt ja nicht alleine am 9.10., sondern ihr spielt mit Monomann, Entschuldigung. Genau.
1: Michi, also ich muss aber sagen, ist auch nicht verkehrt. Ich spiele auf der Harmon-Orgel zusammen mit Monomann.
0: Ja, es ist schon spät, man merkt es mir vielleicht auch an. Ich wünsche euch auf jeden Fall viel Erfolg am 9.10. im
2: HSD in Erfurt zum allerletzten Mal Osaka Rising. Genau.
0: Und
2: du bist herzlich eingeladen. Komm vorbei.
0: Das machen wir auf jeden Fall. Vielen Dank dafür. Ja. Eine letzte Frage. Haben wir trotzdem die Chance, vielleicht die Hoffnung in ein paar Jahren, dass ihr euch dann irgendwann wieder zusammenfindet? Oder war es das endgültig?
2: Also ich habe, meine Freundin hat mir die Frage auch schon gestellt, so grob. Und ich habe gesagt, ich glaube für immer bereuen, dass wir nicht mehr miteinander spielen. Egal was kommt, weil ich habe schon nie zu ihr gesagt, egal was ich noch mache an Musik oder egal was er macht, so wird es nie wieder klicken.
1: Das stimmt.
2: Und das nervt mich jetzt schon. Ja. Aber das beantwortet deine Frage trotzdem nicht. Aber das lasse ich jetzt mal so stehen.
1: Ja, und meine Antwort auf die Frage ist, wenn es den richtigen Zeitpunkt gibt, wo wir das Gefühl haben, jetzt wäre es gut. Jetzt wird es, die Welt braucht es mal kurz, selbst wenn es in unseren Köpfen so ist oder in unseren Herzen so, dann ist es soweit. So, das kann man aber nicht planen, weil so lange wie wir das probiert haben, sind wir jetzt unglücklich geworden. Wir warten mal drauf. Wenn es da noch eine Welle zu reiten gibt, dann gerne. Und wir machen ja nicht nur das Konzert, sondern wir nehmen das auch auf, wir hören uns das an, was da rausgekommen ist. Vielleicht gibt es ja noch mal was. So ein kleines Ding, was das überlebt und was auch diesen Abend noch mal preist und die 10 Jahre, wo man dann auch danach die Chance hat, das vielleicht noch mal woanders sich hinflügeln zu lassen. Und dann gucken wir uns das Ganze vielleicht noch mal an.
0: Sehr schön. Dann würde ich sagen, wir feiern euch noch mal am 9.10. in Erfurt. Im Gewerkschaftshaus. Karten könnt ihr über Instagram,
2: Eventim, Ticketshop, Thüringen
0: noch erwerben.
2: Genau.
1: Da ist noch Luft nach oben. Und ich weiß, du hast dir als Abschluss hast du dir ein Lied gewünscht. Wir haben ja mit einem. Das nimmt er auch, ja, weil das ist auch einer unserer Herzenstitel. Wir enden mit einem Instrumental, so wie die Band begonnen hat. Und das ist John Marston.
0: Genau, und damit verabschieden wir uns. Es war mir eine Ehre, mit euch nochmal eine Sendung zu machen.
2: Danke dir.
0: Wir sehen uns am 9.10. Bis dahin.
2: Ciao.

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